0: und Lübeck Zentrum nach einem Unfall gesperrt. Dann A2 Hannover Richtung Berlin zwischen Ziesa und Wallin wegen Straßenschäden ist hier gesperrt. Aktuell 5 Kilometer Stau vor der Sperrung. Die A2 Berlin Richtung Hannover ist zwischen Burg Ost und Burg Zentrum wegen Straßenschäden bis ca. 12 Uhr gesperrt. Umleitung hier ist eingerichtet. A7 Kassel Richtung Hannover zwischen Echte und Seesen 2 Kilometer Stau. Dort ist wegen Reinigungsarbeiten nur eine Spur frei und das war's auch schon mit den aktuellen Meldungen. Baustellen sind ja bei Ihnen hinterlegt in der Navigation. Somit wünsche ich eine gute Fahrt und kommen Sie gut ans Ziel.
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0: Mit Hanno Bauer in Magdeburg und mit den Pet Shop Boys.

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1: Ja, jetzt beginnt oder hat gerade das Spiel vor 10 Minuten begonnen, Uruguay gegen Spanien. Und Spanien könnte mit dem Sieg den Gruppensieg perfekt machen. Ja, ist ja natürlich auch einer der Favoriten in der Weltmeisterschaft. Uruguay kämpft dagegen noch ums Weiterkommen und mal sehen, ob es dann nicht vielleicht wirklich heißt Bye Bye Uruguay. Kap Verde liegt bei den in dieser Gruppe noch in Schlagdistanz. Saudi-Arabien hat mit einem Zähler ebenfalls noch Chancen. Also auch in dieser Gruppe. Welche Gruppe ist es denn eigentlich? Es ist die H, Gruppe H. Also da ist also doch noch einiges offen. Spanien aber könnte den Sieg dann in der Gruppe und das Weiterkommen perfekt machen.
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1: 0:0 steht sie übrigens aktuell nach der 11. Spielminute.

Schon wieder eine schöne Wettermeldung. Und diesmal aus Beutzenburg, also Elbe runter, in Niedersachsen. Hermann hat geschrieben, dass er hört und Karin auch. Aber kommen wir erstmal zum Wetter. Er hat geschrieben, zum Wetter in Beutzenburg unten das Foto meiner Wetterstation. Oh, da sind aber viele Informationen drauf. Gestern 34,4 Grad, morgen wird es dann noch mehr werden. Ja, ist bei uns ja auch so in Mitteldeutschland. Das wird auf jeden Fall ein Tag so um die 40 Grad und dann, also 42 stand in der Wetterkarte ja bei Wetter vor 8 im ersten. Genau an der Stelle, wo ich wohne, also in Halle an der Saale, genau, und Leipzig. Und dann den nächsten Tag, den Sonntag, den Montag, da wird es ja dann auch erstmal nochmal heiß, bevor dann auch bei uns die Gewitter drohen. So, und er hat noch weitergeschrieben, in meinem Dachzimmer sind es circa 25 Grad und ich kann jetzt auch die ganze Nacht das Kippfenster offen lassen, weil ich endlich ein Mückengitter angebracht habe. Na Hermann, Zeit wird's nach dem Urlaub. Ich denke mal, dass das eine gute Investition war. Und er hat noch weitergeschrieben, meine Karin unten hört übrigens auch die Hitnacht, weil ich ihr sagte, dass Hanno schon wieder dran ist. Na dann, ganz liebe Grüße nach Beutzenburg, liebe Karin, lieber Hermann und habt eine schöne Nacht. Hoffentlich klappt das mit dem Durchlüften auch im Dachstübchen.

Das hier ist für alle, die hart fürs Geld arbeiten. Und das sind ja einige. Also zum Beispiel die Zeitungszustellerinnen und Zusteller, die schon im Lande unterwegs sind. Und davon sind ja jetzt schon einige unterwegs. Also Ihnen allen einen guten Weg. Und natürlich alle, die in anderen Berufen arbeiten und heute Nacht mit dabei sind am Radio. Die grüße ich natürlich auch sehr schön, die sich um Leib und Leben und Sicherheit kümmern.

So, mitten in der Nacht. Ja, die Musik so lala. Hören wir ja hier noch. So T-Rex. Ja, sind ja selber dran schuld, wenn sie so eine Textzeile mit einblenden mit so viel lalalala. Aber auf angenehmste Art und Weise kann man dazu sagen. Es ist jetzt erstmal 2.29 Uhr, noch nicht ganz halb. Aber da es die frühe Zeit für den Verkehrsservice in der ARD-Hitnacht ist, haben wir auch noch Zeit für die ganzen Baustellen, die ich ja sonst meistens weglasse. A1 Trier Richtung Köln-Koblenz, hier ist zwischen Kreuz-Wittlich.

0: und Wittlich-Mitte wegen hitzebedingter Straßenschäden gesperrt. Die A1 Lübeck Richtung Fehmarn ist zwischen Lübeck-Meusling und Lübeck-Zentrum nach einem Unfall gesperrt. Zwei Meldungen von der Autobahn 2 und beides Hitzeschäden. Hannover Richtung Berlin, erstmal zwischen Ziesa und Wallin, ist hier wegen Straßenschäden gesperrt. Dadurch staut es sich. Und die A2 Berlin Richtung Hannover ist zwischen Burg Ost und Burg Zentrum wegen Straßenschäden bis ca. 12 Uhr gesperrt. Umleitung ist eingerichtet. Die A20 Lübeck Richtung Kreuz Uckermark ist zwischen Rostock Südstadt und Dummersdorf wegen einer Baustelle, wegen einer Fahrbahnerneuerung gesperrt das ganze Wochenende über. Die A29 ist zwischen Zetel und Varel-Bockhorn in beiden Richtungen wegen Bauarbeiten gesperrt das Wochenende über. Die Umleitung führt über U25 und U10. Die A42 Kamp-Lintfurt Richtung Dortmund ist zwischen Herne-Krange und Herne-Baukau wegen Brückenarbeiten bis Montag gesperrt. Die A43 ist zwischen Bochum-Riemke und Kreuz-Recklinghausen wegen Brückenarbeiten auch das ganze Wochenende in beiden Richtungen gesperrt. Die Autobahn 553 ist zwischen Brühl-Ost und Brühl-Nord in beiden Richtungen gesperrt das Wochenende. Hier wird an Hochspannungsleitungen gearbeitet und dann noch B31. Hier ist zwischen Kirchzarten und Buchenbach nach einem Unfall in beiden Richtungen gesperrt. Gute Fahrt!
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0: Ja, das ist mein Antlitz, wenn es draußen donnert und blitzt. Ganz anders, finden Sie nicht? Ah ja, stimmt ja, wir sind ja im Radio, sieht ja keiner. Jedenfalls auch Verena hat die Blitze in der Ferne gesehen, hat geschrieben, hallo ihr Nachteulen und Uhus. Kurz vor 23 Uhr gab es einige Blitze am immer dunkler werdenden Himmel, aber ohne Regen und Donner. So, denke ich, dass es weit weg war, das eigentliche Gewitter. Tolle Musik, danke. Macht weiter so. Grüße Verena aus Ratingen-Lindorf, gute 10 Kilometer von Düsseldorf. Ein schönes Wochenende wünsche ich Verena. Und wer hat hier eigentlich geschrieben? Steht doch gar kein Name dabei. Ach doch, Nele und Hinnerk. Na, das sind ja schöne Namen. Aus Friesland. Genau, Nele und Hinnerk aus Friesland sind jetzt gerade im Auto unterwegs und das nach harter Feldarbeit. Sie haben nämlich geschrieben, wir nutzen gerade das Ernteloch nach dem dritten Schnitt, den wir heute noch einfahren konnten und fahren nach Italien an den Gardasee zusammen mit der ARD-Hitnacht. Na dann, kommt da unten mal gut an und erholt euch schon von der mühseligen Feldarbeit, die wahrscheinlich eine Maschine übernommen hat, denn ich glaube, mit einer Sense geht heute keiner mehr übers Feld.
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0: Gardasee, da unten ist doch auch gerade so heiß, oder? Mhm.

Joe Cocker, what becomes of the broken hearted? Also ich weiß nicht, was Herzgebrochene so bekommen, aber ich weiß, was ist, wenn man sich gestoßen hat. Das hat mir nämlich Daniela geschrieben und unsere Pilotin würde jetzt wahrscheinlich gerade auch gar nicht in ihren Helm reinpassen, wenn sie Rettungsflüge zu fliegen hätte im Helikopter. Aber sie sitzt ja zu Hause auf dem Sofa und hat geschrieben, hallo Hanno, ich sitze zu Hause, kühle meine Beule, die ich mir vor einigen Tagen am Kopf zugezogen habe. Ich bin nämlich mit dem Kopf unter einer offenstehenden Hängeschranktür gedonnert. Mensch, Daniela, so groß wie du bist. Wie hoch hing denn da der Schrank? Also auf jeden Fall hat sie gesehen, tagsüber habe ich schon Sterne gesehen. Ich hoffe nur, dass mir am Montag bei Dienstbeginn dann mein Helm wieder passt. Derweile sitze ich auf dem Sofa bei einem alkoholfreien Cocktail und lasse mir den Sommernachtswind um die Nase wehen. Der Wind kommt allerdings von einem Ventilator. Ansonsten warte ich auf die schönen Hits, die du in der Hitnacht präsentierst. Einen ganz lieben Gruß an die Radiofamilie und besonders an die Sternenfreunde Susanne und Walter, die zurzeit in Frankreich unterwegs sind. Schöne Nachtsendung im wohltemperierten Studio wünsche ich. Und ich wünsche schönes Kühlen zurück. Also wie gesagt, kaltes Wasser hält sich am besten kalt in einer Merry Christmas Tasse. Ich habe es ausprobiert und es stimmt wirklich.

0: George Michael.
1: Careless Whisper. Und Ratzi Fatzi singt er dann wieder Last Christmas, wenn es dann erstmal soweit ist. So viel ist es ja nicht mehr. 6 Monate gerade mal. Deswegen auch gleich mal hier ein bisschen Klingelbimmel. Vielleicht kühlt das ja auch so ein bisschen ab. Und Bernd hat geschrieben, Stammhörer aus dem Mindener Land. Hallo Hanno, heiße Grüße aus dem Mindener Land von Stammhörner Bernd. Die Hitze ist wirklich kaum zu ertragen. Gerade hat bei mir ein Baum geklingelt und gefragt, ob mein Hund heute noch rauskommt. Ich habe einen Königspudel, schwarz. Der will auch am Tage nicht aus der Wohnung.
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1: Achso, und bei der Fußball-WM gab es ein Tor für

0: Boy George, der beinahe mit dabei gewesen wäre im Grand Prix dieses Jahr. Ja, für St. Rimini. Gut, er hatte dort nur eine untergeordnete Rolle zu singen. Ups, ich habe ja immer noch das Weihnachtsbett. Na gut, okay, wenn wir schon dabei sind, dann kühlen wir uns doch jetzt mal ab in der Backstube. Und zwar bei Henny aus Wasserburg am Inn. Sie hat geschrieben, ich bin jetzt schon in der Backstube. Da ist es unglaublich heiß, aber wenn die Arbeit Spaß macht und die musikalische Unterstützung da ist, dann ist alles zu ertragen. Danke fürs tolle Programm. Ich höre euch schon lange, bin mit der Musikauswahl sehr zufrieden. Grüße natürlich auch an alle anderen Nachtarbeiter und an die Bekannten. Ihr schafft es auch durch diese heiße Nacht.
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0: Henny, ganz liebe Grüße zurück nach Wasserburg am Inn in die heiße Backstube. Und sorry, dass da jetzt das Weihnachtsmusikstückchen drunter lag.

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1: Um 3 Uhr mit Ronald Lessig. Das US-Militär hat neue Angriffe gegen Iran geflogen. Das Ziel der Angriffe seien Raketen- und Drohnenstellungen sowie Küstenradaranlagen gewesen. Das teilte das US-Regionalkommando mit. Aus Washington Samuel Jakisch.
2: Den Angaben zufolge seien die Schläge eine Reaktion auf den iranischen Drohnenangriff vom Vortag gewesen. Am Donnerstag war ein Frachtschiff, das in der Seestraße von Hormus unter der Flagge von Singapur unterwegs war, beschossen worden. US-Präsident Donald Trump hatte erklärt, dieser Angriff sei ein Verstoß gegen die vereinbarte Waffenruhe zwischen den USA und Iran gewesen. Das Regime des Iran hatte die für den Welthandel wichtige Straße von Hormus über mehrere Wochen blockieren lassen, nachdem die USA und Israel Iran Ende Februar angegriffen hatten.
1: Unterdessen hat auch der Iran nach eigenen Angaben mehrere Stützpunkte der US-Armee in der Region angegriffen. Welche Standorte betroffen sind, ist unklar. In Deutschland war gestern der bisher heißeste Tag seit Beginn der Wetteraufzeichnungen im Jahr 1881. Der Deutsche Wetterdienst hat nach vorläufigen Angaben in Saarbrücken-Burbach einen Höchstwert von 41,3 Grad Celsius gemessen. Der vorherige Hitzerekord von 41,2 Grad war im Juli 2019 in Nordrhein-Westfalen erreicht worden. Deutschlandweit gilt derzeit eine Hitzewarnung. Fast 3 Tage nach dem schweren Erdbeben in Venezuela schwindet die Hoffnung, in den Trümmern noch Überlebende zu finden. Die Zahl der Toten ist auf mehr als 900 gestiegen. Nach Angaben der Vereinten Nationen werden noch mehr als 50.000 Menschen vermisst. In dem am schlimmsten betroffenen Bundesstaat La Guaira hat inzwischen das Militär die Kontrolle übernommen. Am Mittwoch hatten 2 verheerende Erdstöße Venezuela erschüttert und massive Schäden verursacht. Bei der Fußball-Weltmeisterschaft ist Frankreich als Gruppensieger in die K.O.-Runde eingezogen. Der Vize-Weltmeister hatte am Abend einen klaren Erfolg über Norwegen gefeiert. Aus dem ARD-WM-Team Michael Küster.
3: Mit 4:1 haben die Franzosen eine norwegische B-Elf geschlagen und sich damit Platz 1 in Gruppe I gesichert. Dreifacher Torschütze war Ousmane Dembélé von Paris Saint-Germain. Im zweiten Spiel des Abends hat sich der Senegal mit 5:0 über den Irak durchgesetzt, der damit die Heimreise antreten muss. Die besten Karten in Gruppe G hat Ägypten, das es am frühen Morgen mit dem Iran zu tun bekommt. In der zweiten Partie steht das bislang enttäuschende Belgien unter Zugzwang. Gegen Neuseeland brauchen die Europäer dringend einen Sieg. Los geht's jeweils um 5 Uhr.
1: Das waren die Nachrichten. Das Wetter in Deutschland. Tagsüber viel Sonne, im Westen und Norden Schauer mit Unwettergefahr bei 32 bis 42 Grad. Am Sonntag gebietsweise Schauer und Gewitter 30 bis 42 Grad, an der Nordsee 25 Grad. Es ist 3.03 Uhr.
4: Dankeschön fürs 3 Minuten Nachrichtenupdate. Von mir wieder der Blick auf die Straßen im Lande. Hier ist der Verkehrsservice der ARD Hitnacht. Die A1 Trier Richtung Köln-Koblenz ist zwischen dem Kreuz Wittlich und Wittlich-Mitte wegen hitzebedingter Straßenschäden gesperrt. Ebenso sieht's auf der A2 aus. Da gab's auch Hitzenschäden und zwar A2 Hannover Richtung Berlin. Zwischen Ciesa und Wallin wurde wegen der Hitzeschäden gesperrt. Dadurch staut es sich immer noch. Die A2 Berlin Richtung Hannover ist zwischen Burg Ost und Burg Zentrum wegen Straßenschäden bis ca. 12 Uhr heute Mittag gesperrt. Eine Umleitung ist eingerichtet. Dann die A20 Lübeck Richtung Kreuz Uckermark. Hier ist zwischen Rostock Südstadt und Dummersdorf ebenfalls die Fahrbahn reparaturbedürftig. Gerade wird dran gearbeitet. Die A29 ist zwischen Zetel und Varel-Bockhorn in beiden Richtungen wegen Bauarbeiten das Wochenende übergesperrt. Die A42 ist zwischen Herne-Krange und Herne-Baukau wegen Brückenarbeiten gesperrt. Und die A43 ist zwischen Bochum-Riemke und

0: in Kreuz Recklinghausen wegen Brückenarbeiten in beiden Richtungen gesperrt. Die A553 ist zwischen Brühl Ost und Brühl Nord in beiden Richtungen ebenfalls gesperrt. Ihnen unterwegs eine gute Fahrt. Kommen Sie gut ans Ziel.
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0: Mit Hanno Bauer in Magdeburg. Ich grüße schön. Und das ist Bryan Adams, Summer of 69.

Ups, ups, ups, da wollte ich eigentlich gar nicht hin, sondern hier zu Johnny Logan und What's Another Year. Ja, das ist auch der Song, der am liebsten so um den Jahreswechsel herum gesungen wird und im Radio gespielt wird natürlich. Hier ist die ARD Hitnacht, 8 Minuten nach 3 ist es.

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1: Ja, und gerade laufen ja zeitgleich zwei Spiele. Eben ist die Halbzeitpause beendet beim Fußballspiel Kap Verde Saudi-Arabien. Dort ist es noch torlos. Und dann läuft außerdem auch noch die Partie Uruguay gegen Spanien. Dort ist schon ein Tor gefallen, und zwar für Spanien. 0:1 also an dieser Stelle. Zwei parallele Spiele zeitgleich. Naja, wann immer was passiert, Sie hören es dann bei uns hier in der Nachtsendung. Der ARD-Hitnacht.

0: Hier ist die ARD-Hitnacht und meine Studiofreundin Brigitte, die ja neulich zur 2000. Ausgabe hier bei mir in Magdeburg im Studio war, die hat auch zu leiden unter der Hitze. Hat gesagt, ich zerfließe hier, es sind immer noch 32 Grad draußen und 30 Grad in der Wohnung. Komm gut durch die Nacht, ich weiß nicht, wie ich sie überstehen soll. Da hilft nicht mal eine eingefrorene Wärmeflasche mit kaltem Wasser im Kreuz. Genau, das war nämlich Brigittes Vorschlag. Wenn man denn schön schlafen möchte im Sommer und es ist schon so warm, dann natürlich den Ventilator an und man kann sich vorher eine Wärmflasche in den Tiefkühler legen und die dann eingefroren mit ins Bett nehmen. Also so wie manche eben Füße haben, ja, das ganze Jahr über. Einfach eine eisige Wärmeflasche. Also es ist ja dann gar keine Wärmeflasche mehr. Also es war mal eine Wärmeflasche, ist jetzt eine Kühlflasche. Ich kann es mir ehrlich gesagt nicht so vorstellen. Mein Vorschlag war ja sowieso gewesen, lieber Brigitte, einfach ein Wasserbett kaufen und das dann vorher komplett einfrieren.
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0: Da kommen schon immer irgendwelche komischen Musiken dazwischen, die ich eigentlich gar nicht so wollte. Gut, Klaus Lage jetzt dabei. Da wird sich Brigitte freuen, die ist großer Klaus-Lage-Fan. Komm, halt mich fest.

Bei Komm halt mich fest denke ich gerade an Ankleben. Also das geht ja auch, also nicht nur festhalten, Ankleben geht auch. Und das wäre dann noch die Ergänzung zur Brigitte und dem Wasserbett, was man komplett einfrieren kann, um dann schön kalt zu liegen. Bei mir ist es ja so, ich habe mir

0: gerade eine Klimaanlage gegönnt, ja, also nicht eine eingebaute, sondern so ein Klimasplit-Gerät, wo man das eine Teil aus dem Fenster hängt, dann das Fenster so gut wie abdichtet und auf der anderen Seite dann also dort, wo die herrlich kalte Luft rauskommt. Also ist nicht ganz so gut wie eine eingebaute Anlage, aber auf jeden Fall wesentlich besser als so ein Klimamonoblock mit einem Abluftschlauch. Da habe ich so festgestellt, über die letzten 2 Jahre, wo ich es in Benutzung hatte, da wird der Raum vielleicht maximal 2 Grad kühler. Mit so einer mobilen Klimaanlage, so einem Splitgerät, damit kann man schon ganz ordentlich was anstellen. Also da wird der Raum dann tatsächlich auch bei 19 Grad relativ kühl. Also so ein kleiner Raum, ja. Passt auf jeden Fall. Das Problem ist natürlich, wenn man dann schweißgebadet ins Bett geht und dann die Klimaanlage anhat, dann klebt man eben auch ganz schnell mal am Bett fest. Das ist nämlich echt ein Problem.
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Aber übrigens, ja, selbst mit der neuesten leistungsstarken Klimaanlage, wenn man dann erstmal im Bett festgefroren ist, weil man nach dem Duschen oder gleich eben so verschwitzt ins Bett gegangen ist, da hilft am Ende dann doch noch, das Fenster zu öffnen. Und schon lösen sich die Stellen, wo man im Klimaraum am Bett festgeeist ist. Also so ein bisschen stört dann natürlich noch der Gefrierbrand, ja, der entsteht. Aber das kennt der Hirschgulasch genauso.

3.30 Uhr wird's gleich. Und damit Zeit für den Verkehrsservice der ARD Hitnacht. Die Autobahn 1 Trier Richtung Köln-Koblenz ist zwischen dem Kreuz Wittlich und Wittlich-Mitte wegen hitzebedingter Straßenschäden gesperrt. Genau solche Straßenschäden, also hitzebedingt, sind auch aufgetreten auf der Autobahn 2 und das bedeutet hier zwei Sperrungen. Die A2 Hannover Richtung Berlin ist zwischen Ciesa und Wallin wegen Straßenschäden gesperrt. Dadurch staut es sich. Und die A2 Berlin Richtung Hannover, also Gegenrichtung, ist zwischen Burg Ost und Burg Zentrum wegen Straßenschäden gesperrt. Bis ca. 12 Uhr soll die Reparatur heute dauern.

0: Umleitung ist eingerichtet. Die A20 Lübeck Richtung Kreuz Uckermark ist zwischen Rostock Südstadt und Dommersdorf wegen laufender Fahrbahnerneuerung gesperrt. Und dann noch die Autobahn 553, hier ist zwischen Brühl Ost und Brühl Nord in beiden Richtungen gesperrt. Ihnen unterwegs eine muntere Fahrt durch die Nacht.
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0: Mit Hanno Bauer in Magdeburg.

0: Abracadabra. Und Abracadabra ist auch noch zack eine neue Torte fertig. Unsere Tortenkönigin der ARD-Hitnacht-Radio-Familie ist unbestrittenermaßen Elke in Ludwigshafen. Und nicht nur, dass sie sehr oft wunderbare Tortenkreationen umsetzt und mir dann auch noch gemeinerweise die Fotos schickt, nein, ihre Schokomelonentorte für Sommertage, die schmückt seit Anfang dieser Woche meinen Arbeitscomputer, also weil ich das Bild, das sie mir gesendet hat, als Bildschirmhintergrund eingestellt habe und jetzt jedes Mal diese Leckerei vor mir sehe und heute schreibt sie mir auch noch das Rezept dazu. Das ist sehr schön und ich muss mal sagen, das ist ja wirklich raffiniert. Man muss ja nicht mal backen. Also ohne Backen so viel Torte, dass das geht, hätte ich nicht gedacht. Boden besteht im Prinzip nur, wenn ich das richtig lese, aus geriebenen Mandeln, Butter und Kakao, ein bisschen Zucker dazu. Das Ganze durchgeknetet und schon zack hat man erstmal eine Grundlage. Dann kommt so eine Cremefüllung aus Milch, weißer Schokolade, Eigelb und Gelatine dazu, ja. Und das Ganze dann noch mit Vanille abgeschmeckt. Und obendrauf kommen dann diese Kugeln aus einem weißen oder grünen Fruchtfleisch einer weißen oder grünen Melone halt. Ja, also nicht unbedingt die roten nehmen, denn die fallen dann zusammen. Ja, und diese Kugeln dann schön drapiert auf dem Ganzen und dann wiederum mit Gelatine zusammengebunden. Also das ist sehr lecker anzusehen und ich kann mir mal vorstellen, bei den Zutaten ist es auch sehr lecker, wenn es dann auf der Zunge ist. Und außerdem sieht es unwahrscheinlich gut aus. Dankeschön, lieber Elke, das muss ich auf jeden Fall mal probieren, wenn ich mal so viel Zeit mir nehme, in der Küche rum zu experimentieren. Danke, danke.
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0: Carsten hört über die Frequenzen von WDR 4 und hat geschrieben, hi, sitze hier in meiner Küche und laufe bei 32 Grad Raumtemperatur quasi aus. An Schlafen ist auf jeden Fall nicht zu denken. Danke für die tolle Musik. Liebe Grüße. Carsten, beim Auslaufen bitte dran denken, oben nachfüllen, ja? Also immer was Schönes zu trinken, in der Küche mitstehen haben und nicht nur dastehen haben, sondern es auch ab und zu mal ansetzen und runterschlucken. Feuerwehrmann Stefan in Cuxhaven, der hat mir auch geschrieben, hat geschrieben, moin Hanno, aus der Hitze Cuxhavens. Brigitte ist ja cool. Ich werde später, wenn ich um 7 Uhr Dienst habe, vorschlagen, unsere Schutzkleidung in die Kühltruhe zu legen. Hoffentlich gibt's dann keinen Einsatz, sonst kannst du dich ja auch gleich in den Ofen legen. Ja, richtig, als Feuerwehrmann hat man es nicht leicht wahrscheinlich im Sommer und vor allem sind da die Einsätze auch noch so besonders zahlreich. Und das mit dem Kleidung in die Tiefkühltruhe legen, naja, ich muss mal sagen, habe ich schon ausprobiert. Seitdem habe ich Hausverbot bei Edeka.
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0: Edwin Collins, das klingt am Anfang so, als würde ein Elefant mitrüsseln da im Hintergrund und am Ende dann wie eine Mücke, wenn dieses Geräusch des Synthesizers immer höher geht.
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0: Beim nächsten Hit möchte ich mich mal vorher schon entschuldigen, ja? Ich muss jetzt hier die ewige Flamme entzünden, denn die steht im Musiklaufplan. Hier kommen die Bengals.

Na, mit der ewigen Flamme im Autoradio, da dürften es jetzt doch gut nochmal 1 oder 2 Grad mehr geworden sein, oder? Lutz schreibt, guten Morgen, ich fahre mit dem Auto Zeitung aus. Im Fahrzeug läuft die Klimaanlage. Draußen 28 Grad um 3.45 Uhr. Verrückt. Grüße an alle Nachtschichtler. Lutz, ich grüße zurück, wünsche einen guten Weg. Und die Mehrspritkosten, ja, ruhig steuerlich dann absetzen als Pflichtaufschlag. Muss ja sein, gekühlt wegen Betriebsstättenverordnung.

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1: Um 4 Uhr mit Ronald Lessig. Das US-Militär hat neue Angriffe gegen Iran geflogen. Das Ziel der Angriffe seien Raketen- und Drohnenstellungen sowie Küstenradaranlagen gewesen. Das teilte das US-Regionalkommando mit. Aus Washington Samuel Jakisch.
2: Den Angaben zufolge seien die Schläge eine Reaktion auf den iranischen Drohnenangriff vom Vortag gewesen. Am Donnerstag war ein Frachtschiff, das in der Seestraße von Hormus unter der Flagge von Singapur unterwegs war, beschossen worden. US-Präsident Donald Trump hatte erklärt, dieser Angriff sei ein Verstoß gegen die vereinbarte Waffenruhe zwischen den USA und Iran gewesen. Das Regime des Iran hatte die für den Welthandel wichtige Straße von Hormus über mehrere Wochen blockieren lassen, nachdem die USA und Israel Iran Ende Februar angegriffen hatten.
1: Unterdessen hat auch der Iran nach eigenen Angaben mehrere Stützpunkte der US-Armee in der Region angegriffen. Welche Standorte betroffen sind, ist unklar. In Deutschland war gestern der bisher heißeste Tag seit Beginn der Wetteraufzeichnung im Jahr 1881. Der Deutsche Wetterdienst hat nach vorläufigen Angaben in Saarbrücken-Burbach einen Höchstwert von 41,3 Grad Celsius gemessen. Der vorherige Hitzerekord von 41,2 Grad war im Juli 2019 in Nordrhein-Westfalen erreicht worden. Deutschlandweit gilt derzeit eine Hitzewarnung. Fast 3 Tage nach dem schweren Erdbeben in Venezuela schwindet die Hoffnung, in den Trümmern noch Überlebende zu finden. Die Zahl der Toten ist inzwischen auf mehr als 900 gestiegen. Nach Angaben der Vereinten Nationen werden noch mehr als 50.000 Menschen vermisst. In der am schlimmsten betroffenen Region hat inzwischen das Militär die Kontrolle übernommen. Bei der Fußball-Weltmeisterschaft steht Frankreich als Gruppensieger in der K.O.-Runde. Der Vize-Weltmeister setzte sich am Abend deutlich gegen Norwegen durch. Aus dem ARD-WM-Team Michael Küster.
3: Frankreich hat seine Ansprüche auf den WM-Titel eindrucksvoll untermauert und sich den Sieg in Gruppe I gesichert. Gegen Norwegens B-11 gab es ein 4:1. Mann des Abends war Ousmane Dembélé von Paris Saint-Germain mit 3 Treffern. Im Parallelspiel sicherte sich der Senegal Platz 3 mit einem 5:0 über den Irak, der damit ausgeschieden ist. Ägypten kann mit einem Erfolg über den Iran den Sieg in Gruppe G klar machen. Auch Belgien und Neuseeland haben noch Chancen auf das 16. Finale. Anstoß ist jeweils um 5 Uhr.
1: Gerade eben trennte sich Kap Verde und Saudi-Arabien 0:0. Im Spiel Spanien gegen Uruguay steht es vor dem Abpfiff 1:0 für Spanien. Das waren die Nachrichten. Das Wetter in Deutschland. Tagsüber viel Sonne, im Westen und Norden Schauer bei 32 bis 42 Grad. Am Sonntag Schauer bis 42 Grad. Es ist 4:03 Uhr.
4: Dankeschön für die Nachrichten. Von mir ist der Blick wieder auf die Straßen im Lande. Hier ist der Verkehrsservice der ARD-Hitnacht. Die A1 Trier Richtung Köln-Koblenz ist zwischen Kreuz Wittlich und Wittlich-Mitte wegen hitzebedingter Straßenschäden gesperrt. Die A2 Hannover Richtung Berlin ist zwischen Ziesa und Wallin wegen Straßenschäden gesperrt. Dadurch staut sich's. Die A2 Berlin Richtung Hannover ist zwischen Burg Ost und Burg Zentrum wegen Straßenschäden gesperrt. Bis 12 Uhr sollen die allerdings behoben sein, dann wird wieder geöffnet. Und hier ist natürlich auch eine Umleitung erstmal eingerichtet. Die A8 Stuttgart Richtung München ist zwischen Adelsried und Neusäß nach einem Unfall gesperrt. Die A20 Lübeck Richtung Kreuz Uckermark ist zwischen Rostock Südstadt und Dummersdorf wegen der Fahrbahnerneuerung, die läuft, gesperrt. Das ganze Wochenende über. Die A29 ist zwischen Zetel und Varel-Bockhorn in beiden Richtungen gesperrt. Die A42 Kamp-Lindfort Richtung Dortmund ist zwischen Herne-Krange und Herne-Baukau wegen Brückenarbeiten gesperrt. Die A43 ist auch dabei. Hier ist zwischen Bochum-Riemke und Kreuz-Recklinghausen wegen Brückenarbeiten gesperrt in beiden Richtungen. Und die Autobahn 553 schließlich noch zwischen Brühl-Ost und Brühl-Nord ist ebenfalls in beiden Richtungen gesperrt. Gute Fahrt!
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4: Mit Hanno Bauer in Magdeburg. Auf geht's Richtung morgen.

0: aus Norwegen. Summer moved on. Das kann ich allerdings bis jetzt nicht feststellen. Ich finde, der Sommer hat sich hier ziemlich festgesetzt mit seiner Hitzewelle. Aber wir streichen in dem Song jetzt einfach ein D. Dann heißt's als Aufforderung, Summer move on. Sprich, verdampfe von hier. Und lass uns bitte freundliche 25 Grad zurück, wenn's recht ist, okay?
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2: Hier sehen wir noch einen.

0: Ihr seid die Größten, keine Frage.
1: Den Vogel, den schießt doch Claudia in Stuttgart wieder mal ab heute Nacht. Meine Liebe, ich habe ja jetzt Bilder im Kopf, denn sie hat mir per E-Mail geschrieben, ich bin durch Ehingen an der Donau gefahren, Fenster offen, dachte, hier riecht's aber äußerst seltsam.

gar süßlich, irgendwie faul, bis ich an einer Brauerei vorbeigekommen bin. Also so kann Bierherstellung riechen. Gut, erstmal das Bild wegscheuchen. Und dann schreibt sie noch weiter: Gestern hatte ich aus dem Kellerkühlschrank unter anderem eiskaltes Bier hochgeholt. Zum Zuschließen der Kellertür brauchte ich eine Hand frei und habe die Flasche Bier spontan unter die Achse geklemmt. Das hat aber echt angenehm gekühlt da unter den Achseln. Kühle strahlte den Arm runter und etwas in den Oberkörper. Sehr schön. Ich kann es mir richtig vorstellen. Gute Idee übrigens. Und dann vielleicht noch zusätzlich eins zwischen die Beine. Wobei, das würde dann vielleicht dann doch ein bisschen komisch aussehen, wenn man dann so die Treppe hochwatscht und der Nachbar kommt einem gerade entgegen. Bei uns dafür aber jetzt der Daddy Cool von Bonnie M. She's crazy like food. Danke, Claudia, und schönen Gruß zurück nach Stuttgart. Bye, bye.

0: Aztec Camera, Somewhere in My Heart. Und ich muss mich jetzt wirklich mal bei Martina bedanken. Martina hat mich auf ein Thema aufmerksam gemacht, hat geschrieben, ihr habt doch vorhin gerade Lionel Richie gespielt und ich mache mir Sorgen um seinen Gesundheitszustand und hat mir auch mal die Links zu den aktuellsten Artikeln geschickt. Vom Freitag, also von gestern, gerade Nachmittag oder Abend ist es schon gewesen, ja, da wurde bekannt, dass Lionel Richie das erste Konzert seiner Tour mit Earth, Wind & Fire vorzeitig beenden musste und dass Lionel Richie ins Krankenhaus gebracht worden ist. Angeblich wohl eine Vorsichtsmaßnahme, aber offensichtlich geht es ihm gesundheitlich dann doch nicht so gut, denn bis jetzt ist nicht bekannt, dass er wieder aus dem Krankenhaus heraus ist. Also, toi toi toi und danke Martina für den Hinweis. Wäre so glatt an mir vorbeigezogen, aber ist ja immer schön aus erster Hand zu erfahren, wenn irgendwas passiert. Und ich habe es weitergegeben hier in der ARD-Hitnacht.
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0: Und gemeinsames Daumen drücken und Gesundheit wünschen. Das scheint ja auch aus der Ferne wirklich zu helfen. Also toi, toi, toi, alles Gute für Lionel Richie.

0: Gleich wird es 4.30 Uhr. Und das ist die Zeit, sich durch die vielen Verkehrsmeldungen durchzukämpfen, die aktuellen und die Baustellen. Hier ist der Verkehrsservice in der ARD-Hitnacht. Die A1 Trier Richtung Köln-Koblenz ist zwischen dem Kreuz Wittlich und Wittlich-Mitte wegen hitzebedingter Straßenschäden gesperrt. Die A2 Hannover Richtung Berlin ist zwischen Ciesa und Wollin wegen Straßenschäden gesperrt. Dadurch staut es sich hier auch. Die A2 in der Gegenrichtung Berlin Richtung Hannover also ist zwischen Burg Ost und Burg Zentrum wegen Straßenschäden bis ca. 12 Uhr noch gesperrt. Hier wird gerade gearbeitet daran, Umleitung ist eingerichtet und ab 12 Uhr soll zwischen Burg Ost und Burg Zentrum dann auch wieder eröffnet werden. Toi, toi, toi. Die A8 Stuttgart Richtung München ist zwischen Adelsried und Neusäß nach einem Unfall gesperrt. Die A20 Lübeck Richtung Kreuz Uckermark ist zwischen Rostock Südstadt und Dummersdorf wegen der Fahrbahnerneuerung, die gerade läuft, das ganze Wochenende über gesperrt. Die A29 ist zwischen Zetel und Varel-Bockhorn in beiden Richtungen wegen Bauarbeiten gesperrt, auch das Wochenende über. Umleitungen sind die U25 und die U10. Die A42 Kamp-Lindfort Richtung Dortmund ist zwischen Herne-Krange und Herne-Baukau wegen Brückenarbeiten bis Montag früh gesperrt. Die A43 ist zwischen Bochum-Riemke und dem Kreuz Recklinghausen wegen Brückenarbeiten das ganze Wochenende in beiden Richtungen gesperrt. A96 Lindau Richtung München, der Tunnel Etterschlag ist nach Auslösung der Höhenkontrolle gesperrt. Und letzte Verkehrsmeldung noch, die Autobahn 553 ist zwischen Brühl Ost und Brühl Nord in beiden Richtungen das ganze Wochenende über gesperrt. Ihnen unterwegs eine gute Fahrt, kommen Sie gut in den Morgen, draußen wird es ja schon wieder hell.
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0: Für alle, die früh raus müssen oder noch unterwegs sind, ist das die richtige Sendung. Mit Hanne Bauer in Magdeburg. Schön.

0: Tja, dann werden wir mal versuchen, try, nicht pink zu werden, wenn wir heute draußen unterwegs sein müssen, wenn dann die Sonne auf uns niederprasselt. Und wir versuchen irgendwo ein bisschen Schatten zu finden, aber was soll's, im Schatten sind's ja auch dann noch um die 40 Grad. Und unbestrittener Spitzenreiter bei den Temperaturrekorden war gestern am Tag schon ja mal das Saarland, ja. Saarbrücken hatte wohl den höchsten Wert mit 41,3 Grad. Und trotzdem hat Petra von dort, vom Saarland, immer noch freundliche Worte für die, die arbeiten müssen. Und zwar hat sie geschrieben: Hallo Hanno, ich möchte einfach mal allen danken, die die Nacht für uns unterwegs sind. Ganz besonders grüße ich alle Zeitungsausträger. Ihr habt die beste Musik. Grüße aus dem Saarland. Liebe Grüße, Petra. Da grüße ich ganz lieb zurück und Dankeschön für diesen Gruß an die, die jetzt schon fleißig sind.
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Wenn ich beschreiben müsste, wonach dieser Song riecht, würde ich sagen, er riecht nach Sommerwiese. Reality, Richard Sanderson, zu hören in der ARD-Hitnacht. Und wir hatten ja vorhin hier in dieser Sendung schon so ein bisschen das Thema, was sich so für Gerüche ausbreiten. Da gab es negative und positive Gerüche und überraschende, wie zum Beispiel Spekulatius, dort wo sie gebacken werden, jetzt gerade mitten im Sommer. Und Martina aus Siegen hat noch geschrieben, hallo liebes Hitnacht-Team und liebe Grüße an Hanno. Zum Thema Gerüche, ich rieche hauptsächlich Blumen und frisch gewaschene Wäsche. Viele Grüße an die Hitnacht-Hörer und Radiofamilie. Ich wünsche euch allen ein schönes Wochenende. Everybody.

Und believe me, das jetzt hier wäre ja genau die richtige Zeit, um Frühsport zu treiben oder den Tag zeitig zu beginnen. Ich zum Beispiel gestern um diese Uhrzeit war schon draußen mit den Hunden, ja, habe eine schöne Runde gemacht über grüne Wiesen bei herrlichem Sonnenaufgang. Und auch heute ist diese Stunde einfach toll, zum Beispiel für einen Parkspaziergang. Jetzt mit der Snicks Tracker.

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2: Um 5 Uhr mit Ronald Lessig. Das US-Militär hat neue Angriffe gegen Iran geflogen. Das Ziel der Angriffe seien Raketen- und Drohnenstellungen sowie Küstenradaranlagen gewesen. Das teilte das US-Regionalkommando mit. Aus Washington Samuel Jakisch.
3: Den Angaben zufolge seien die Schläge

0: Eine Reaktion auf den iranischen Drohnenangriff vom Vortag gewesen. Am Donnerstag war ein Frachtschiff, das in der Seestraße von Hormus unter der Flagge von Singapur unterwegs war, beschossen worden. US-Präsident Donald Trump hatte erklärt, dieser Angriff sei ein Verstoß gegen die vereinbarte Waffenruhe zwischen den USA und Iran gewesen. Das Regime des Iran hatte die für den Welthandel wichtige Straße von Hormus über mehrere Wochen blockieren lassen, nachdem die USA und Israel Iran Ende Februar angegriffen hatten.
1: Unterdessen hat auch der Iran nach eigenen Angaben mehrere Stützpunkte der US-Armee in der Region angegriffen. Welche Standorte betroffen sind, ist unklar. In Deutschland war gestern der bisher heißeste Tag seit Beginn der Wetteraufzeichnungen 1881. Der Deutsche Wetterdienst hat nach vorläufigen Angaben in Saarbrücken-Burbach einen Höchstwert von 41,3 Grad Celsius gemessen. Der vorherige Hitzerekord von 41,2 Grad war im Juli 2019 in Nordrhein-Westfalen erreicht worden. Deutschlandweit gilt derzeit eine Hitzewarnung. Nach den schweren Erdbeben in Venezuela haben die Streitkräfte in der Katastrophenregion die Kontrolle übernommen. Laut Nationalversammlung soll damit die öffentliche Ordnung aufrechterhalten und die Arbeit der Rettungskräfte erleichtert werden. Die Rettungskräfte suchen weiter nach Verschütteten. Aus Mexiko-Stadt Jenny Barke.
2: Unterstützt wird Venezuela seit Freitag von vielen internationalen Teams. Unter anderem Kräfte aus Chile und Mexiko sind angereist, die Expertise für die Koordinierung in Erdbebenregionen mitbringen. Nach 72 Stunden sinken Experten zufolge die Überlebenschancen rapide. Das wäre deutscher Zeit Mitternacht von Samstag auf Sonntag. Immer wieder kommt es zu Nachbeben. Über 200 wurden bereits gezählt. Die Menschen haben Angst, in ihre Wohnungen zurückzukehren, besonders wenn Risse und Schäden sichtbar sind. Vielerorts fehlt immer noch der Strom. Auch die Wasserversorgung ist unterbrochen.
1: Bei der Fußball-WM hat es Kap Verde überraschend in die K.O.-Runde geschafft. Dem Team aus Westafrika reichte ein 0:0 gegen Saudi-Arabien für Platz 2 in der Tabelle hinter Spanien. Der Europameister gewann 1:0 gegen Uruguay. Außerdem besiegte Frankreich Norwegen mit 4:1. Beide Teams sind weiter, genau wie der Senegal, durch ein 5:0 gegen den Irak. Damit steht auch fest, dass Deutschland im 16. Finale gegen Paraguay spielt. Das waren die Nachrichten.
3: Guten Morgen, es ist 5:03 Uhr. Und jetzt kompakt und zuverlässig das Bayernwetter auf Bayern 1. Heute sonnig, daneben ein paar hohe, dünne Wolkenfelder und Quellwolken. Spätnachmittags und abends an den Alpen etwas ansteigendes Risiko für lokal kräftige Gewitter. Mit 34 bis 41 Grad sehr hohe bis extreme Wärmebelastung. In der Nacht zum Sonntag leicht bewölkt bis klar und verbreitet niederschlagsfrei. Die Tiefstwerte von 25 bis 16 Grad. Am Sonntag, morgen also, zunächst oft noch sonnig, im Tagesverlauf einzelne teils kräftige Schauer- und Hitzegewitter mit Unwettergefahr. Am Montag und Dienstag teils Sonne, teils wolkig und gebietsweise Regen, Schauer und kräftige Gewitter. Höchstwerte am Sonntag 32 bis 39, am Montag und Dienstag 25 bis 31 Grad. Verkehrsservice. Wir haben normalen Verkehr auf den Fernstraßen in Bayern und wünschen gute Fahrt.
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0: Guten Morgen, es ist 5.30 Uhr und jetzt kompakt und zuverlässig das Bayernwetter auf Bayern 1. Heute sonnig, daneben ein paar hohe, dünne Wolkenfelder und Quellwolken. Spät nachmittags und abends an den Alpen ansteigendes Gewitterrisiko. Mit 34 bis 41 Grad sehr hohe bis extreme Wärmebelastung. In der Nacht zum Sonntag leicht bewölkt bis klar und verbreitet niederschlagsfrei. Tiefstwerte von 25 bis 16 Grad. Morgen zunächst oft noch sonnig. Im Tagesverlauf einzelne, teils kräftige Schauer- und Hitzegewitter mit Unwettergefahr. Am Montag und Dienstag teils Sonne, teils wolkig und gebietsweise Regen, Schauer und kräftige Gewitter. Höchstwerte morgen 32 bis 39, am Montag und Dienstag dann 25 bis 31 Grad. Und der Bayern 1 Verkehrsservice mit normalem Verkehr auf den Fernstraßen in Bayern. Wir wünschen eine gute und sichere Fahrt.
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3: Um 6 Uhr mit Diana Gaul. Guten Morgen. Jetzt steht fest, mit wem es die deutsche Fußballnationalmannschaft im WM-16-Finale zu tun bekommt. Nach dem Sieg der Spanier gegen Uruguay heißt der Gegner am Montag Paraguay. Silke Heine berichtet.
4: Europameister Spanien hat sein letztes Vorrundenspiel gegen Uruguay mit 1:0 gewonnen, besiegelt damit nicht nur das Aus des zweimaligen Weltmeisters, sondern sorgt auch für Klarheit im deutschen Team. Am Montag bekommt es die Mannschaft von Julian Nagelsmann wie bei der WM 2002 mit Paraguay zu tun. Sollte sie dieses Spiel gewinnen, warten voraussichtlich im Achtelfinale die Franzosen, die sich im Duell gegen die zweite Reihe von Norwegen beim 4:1-Erfolg den Sieg in Gruppe I sicherten.
3: Das US-Militär

0: meldet wieder Angriffe auf den Iran, zum ersten Mal seit das Rahmenabkommen für ein Ende des Kriegs unterschrieben worden ist. Es handele sich um eine militärische Reaktion, nachdem vorgestern ein Frachtschiff in der Straße von Hormus beschossen worden war. US-Präsident Donald Trump spricht von einem Verstoß gegen die vereinbarte Waffenruhe. Nach den US-Angriffen in der Nacht hat auch der Iran mehrere Stützpunkte der US-Armee in der Region angegriffen. Welche Standorte betroffen sind, ist unklar. Nach den beiden schweren Erdbeben in Venezuela sprechen die Behörden jetzt von mehr als 900 Toten. Nach Angaben der Vereinten Nationen werden noch mehr als 50.000 Menschen vermisst. Im Katastrophengebiet hat jetzt das Militär das Sagen, wie unsere Korrespondentin Jenny Barke berichtet.
1: Die Streitkräfte hätten die Kontrolle übernommen, um die öffentliche Ordnung aufrechtzuerhalten und die Arbeit der Rettungskräfte zu erleichtern, sagte der Präsident der Nationalversammlung Jorge Rodriguez. Auch am dritten Tag nach den zwei Erdbeben geht die Suche nach verschütteten Menschen unter den Trümmern weiter. Immer wieder kommt es zu Nachbeben, über 200 wurden bereits gezählt. Die Menschen haben Angst, in ihre Wohnungen zurückzukehren. Vielerorts fehlt immer noch der Strom. Auch die Wasserversorgung ist unterbrochen.
0: Die vielen Baustellen bei der Deutschen Bahn machen der Wirtschaft große Probleme. Besonders hart trifft es die Stahlindustrie, wo nach Angaben der Branchenvereinigung fast 50% der Transportmengen über Züge laufen. Ein Sprecher der Salzgitter AG hat der Welt am Sonntag gesagt, man habe die Hochofenproduktion schon drosseln müssen. Heute soll es noch mal heißer werden in Deutschland und schon gestern Abend hat der Deutsche Wetterdienst einen Temperaturrekord gemeldet. 41,3 Grad in Saarbrücken-Burbach. Mareike Markosch.
2: Die bislang höchste Temperatur wurde im Juli 2019 gemessen, mit damals 41,2 Grad in Tönnesforst und Duisburg. Mit dem neuen Höchstwert wurde gleichzeitig auch der Juni-Rekord geknackt. Der lag bislang bei 39,6 Grad, gemessen ebenfalls 2019 in Sachsen-Anhalt. Für ganz Deutschland gilt derzeit eine Hitzewarnung und der Höhepunkt könnte sogar noch vor uns liegen. Meteorologen rechnen damit, dass der Sonntag der heißeste Tag wird. Dann könnten die Werte sogar bis auf 42 Grad klettern.
0: Es ist 6.03 Uhr.
3: Kompakt und zuverlässig schauen wir jetzt aufs Bayernwetter hier auf Bayern 1. Momentan hat es wunderbare 15 Grad in Mühldorf in Oberbayern, 16 in Zwiesel in Niederbayern, das kann man wirklich noch gut aushalten. In Würzburg jetzt schon 22 Grad und Sie haben es gerade in den Nachrichten schon gehört, es geht wieder rauf auf 34 bis punktuell 41 Grad. Am späten Nachmittag und Abend kann es an den Alpen gewittern. Morgen wird es noch mal heiß, sogar noch einen Tick heißer im Tagesverlauf. Da ziehen dann vereinzelt zum Teil kräftige Schauer und Hitzegewitter durch. Die haben Unwetterpotenzial, also morgen immer mal einen Blick nach oben in den Himmel haben. Und damit schauen wir auf die Straßen der Bayern 1 Verkehrsservice mit Ines Schneider heute Morgen. Hallo.
4: Einen schönen guten Morgen. Gut ausgeschlafen?
3: Ja, ich bin hergeradelt, Ines. Ich bin topfit.
4: Schön. Ich auch. Also nicht hierher, aber bei uns zum Bahnhof immerhin. Also noch ist es sehr, sehr ruhig auf den bayerischen Fernstraßen. Aber ich habe schon einen kleinen Hinweis für Sie. Wenn Sie heute vielleicht in die Ferien starten oder einen Ausflug planen, meiden Sie bitte den Fernpass, denn die B479, die Fernpassstraße, die ist heute wegen zweier Demonstrationen ähnlich wie vor ein paar Wochen am Brenner von 10 bis 12 Uhr an gleich zwei Stellen komplett gesperrt, nämlich zwischen Reute und Heiterwang am Katzenberg sowie zwischen Nassereit und dem Fernsteinsee auf Höhe Rastland. Also wenn Sie können, meiden Sie den Fernpass heute bitte oder wenn Sie doch durch müssen, dann weiträumig umfahren.
3: Die Frau denkt mit. Dankeschön. Gute
4: Gerne.
3: Fahrt.
5: Es ist kurz nach sechs.
3: Das haben Sie schlau gemacht, dass Sie schon wach sind. Am besten jetzt noch alle verfügbaren Fenster aufreißen, ein bisschen runterkühlen vor diesem heißen Samstag. Das machen wir auch gleich mit den coolen Jungs oder eher schon Herren von Duran Duran. Ordinary World und ein 80er zum Mitsingen, wenn Sie denn schon können. Klaus Lage, ich bin Dominik Knoll. Einen schönen guten Morgen wünsche ich Ihnen.

0: Die Band aus Norwegen, Aha auf Bayern 1. Da wird an der Westküste heute übrigens 14 Grad in Anführungszeichen warm. Die haben ein Leben, die Norweger. 17 Minuten nach 6 ist es. Guten Morgen. Und wir starten auch heute mit guten Gefühlen ins Wochenende. Das machen wir ja immer, ne? Am Samstag um diese Zeit geht's bei uns um Glücksmomente. Mein letzter, darf ich vielleicht mit Ihnen teilen, war die Nachricht, dass meine Tochter das Abitur bestanden hat. Trotz Endgegner-Mathe, ich kriege das Grinsen seitdem gar nicht mehr aus dem Gesicht raus.
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0: Heute mit der Bestseller-Autorin Ildiko von Kürti. Das war die mit dem Mondscheintarif in den 90ern. Da hat sie über Nacht im Bestseller gelandet. Sie war mein Gast auf der blauen Couch in unserem Radiotalk. Das war ein tolles Gespräch über das Leben, übers Älterwerden. Sie hat super lustige, aber auch nachdenklich machende Geschichten erzählt. 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Und auch sie hat uns ihren Glücksmoment dagelassen.
5: Mein Glücksmoment ist noch gar nicht lange her. Das war in München, als ich begeistert an der Isar entlang spazierte und so mitgenommen war von der Schönheit, dass man durch die Stadt gehen kann und von der Stadt überhaupt nichts mehr merkt, dass ich sofort allen meinen Hamburger Freundinnen ein Video von besagter Isar geschickt habe. Und eine schrieb mir zurück: Ach ja, ich wünschte, unsere Alster hätte dieselbe Farbe.
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4: Und damit ist es aber sowas von genau 6.30 Uhr. Das Bayernwetter kompakt und zuverlässig. 34 bis punktuell 41 Grad sind es heute, Ines und ich. Wir haben uns gerade schon kurz ausgetauscht. Du hast das Kochen eingestellt.
5: Ja, ich habe alles auf die Terrasse verlegt. Wir haben Gott sei Dank einen Garten mit 3 Sonnenschirmen geschützt. Wir grillen und ich mache drin nur noch Salat.
4: Wer muss denn grillen? Weil da ist es ja auch heiß, ja, oder?
5: Ich hüpfe dann zwischendurch raus, wende das Fleisch und hüpfe wieder rein.
4: Sehr schlau. Am späten Nachmittag und Abend, da kann es an den Alpen heute gewittern. Morgen wird es nochmal sehr heiß und im Tagesverlauf ziehen vereinzelt dann zum Teil kräftige Schauer und Hitzegewitter durch. Die haben auch durchaus mal Unwetterpotenzial dann morgen. Ines Schneider im Bayern 1 Verkehrsservice für Sie.
5: Schönen guten Morgen, da ist noch alles ruhig, aber wir schauen noch mal kurz nach Österreich mit einem kleinen Hinweis für den heutigen Vormittag, denn die B179, die Fernpassstraße, die ist heute wegen 2 Demonstrationen von 10 bis 12 Uhr an 2 Stellen komplett gesperrt. Heißt, zwischen Füssenreute und Nassereit geht da 2 Stunden lang nichts mehr, auch vorher wahrscheinlich schon und nachher. Und dran denken, in 3 Bundesländern starten die Ferien, Hessen, Rheinland-Pfalz und Saarland. Es könnte ein bisschen eng werden, also wenn Sie können, bitte den Fernpass heute meiden oder ganz weiträumig über die Brennerstraße zum Beispiel umfahren.
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4: 1. Mit Dominik Knoll und einer beeindruckend geföhnten Poppertolle schon um diese Uhrzeit, Rick Astley. Also da schrauben sich meine Mundwinkel sofort nach oben. 80er Classic Rock mit Alana Miles. Und einmal Hallo Wach mit Alice Cooper. Guten Morgen.
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0: Wie lange er uns schon begleitet, oder? Rick Astley, Never Gonna Give You Up. 6.43 Uhr, jetzt guten Morgen.
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0: Es ist, tada, Paraguay. Seit gestern ist es endlich raus, gegen wen die deutsche Nationalmannschaft am Montag dann kickt in Boston. Anstoß ist um 22.30 Uhr. Ich werde mir das Spiel mit meinem besten Freund bei einem Griechen anschauen. Wenn das Wetter mitspielt, natürlich, da sind auch Gewitter gemeldet. Die haben alles mit großen Fernsehern vollgestellt. Und da habe ich auch schon das letzte Deutschlandspiel geschaut. War richtig schön. Und da saß neben mir am Tisch so eine Männerrunde, ja, so 8 Typen waren das, und immer, wenn eine Ecke oder ein Freistoß geschossen wurde, dann ist einer von denen aufgestanden. Das war da offenbar sein Fußballritual. Denn dann sind in der Vergangenheit offenbar Tore gefallen für unsere Mannschaft. Ja, das hat am Donnerstag jetzt nicht ganz so gut geklappt. Haben Sie denn aber auch sowas? Das würde mich jetzt wirklich mal interessieren. So ein bestimmtes Fußballritual, ja? Vielleicht tragen Sie ja immer das gleiche Trikot oder einen Glücksschlüpfer, soll es ja auch geben. Oder Sie sitzen immer links auf dem Sofa, weil es in der Vergangenheit oft Glück gebracht hat für die Mannschaft. Ich freue mich sehr auf Ihre Sprachnachricht. Die Nummer finden Sie auf bayern1.de oder Sie rufen mich einfach kurz an. Die kostenlose Studio-Hotline ist die 0800 80 80 456. Und um kurz nach 7, da hören wir dann von unserem WM-Reporter aus den USA, welche Rituale denn die Spieler und auch der Bundestrainer so haben, um dem Glück ein bisschen auf die Sprünge zu helfen. Herman's Hermits jetzt, ein 60er, No Milk Today.

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3: Um 7 Uhr mit Diana Gaul. Guten Morgen. Am Montagabend um 22.30 Uhr ist das erste K.O.-Rundenspiel für die deutsche Fußballnationalmannschaft bei der WM. Und jetzt steht auch der Gegner im 16. Finale fest, Paraguay. Die Entscheidung fiel durch den 1:0-Sieg der Spanier gegen Uruguay in Gruppe H. André Siems berichtet.
4: Spanien konnte sich nach Abpfiff gar nicht richtig freuen. Es war ein zerfahrenes Spiel gegen Uruguay, das extrem viel faulte, aber selbst zu wenig nach vorne machte. Die entscheidende Szene war ein dicker Bock des uruguayischen Torwarts, der einen Kullerschuss eines Spaniers durchließ. Gegen Ende lagen die Nerven blank. Es gab noch eine rote Karte für Uruguay, das nach der 0:1-Niederlage ausgeschieden ist und die Gruppenphase ohne Sieg abgeschlossen hat. Im Parallelspiel sorgten die Kapverden gegen Saudi-Arabien für eine Sensation. Durch das 0:0 Unentschieden stehen sie als Zweiter der Gruppe im 16. Finale.
3: Trotz der vereinbarten Waffenruhe hat das US-Militär wieder Ziele im Iran angegriffen. Ziel waren Raketen- bzw. Drohnenstellungen und Küstenradaranlagen, wie die Armee in der Nacht mitgeteilt hat. Aus Washington Samuel Jakisch.
5: Den Angaben zufolge seien die Schläge eine Reaktion auf den iranischen Drohnenangriff vom Vortag gewesen. Am Donnerstag war ein Frachtschiff, das in der Seestraße von Hormus unter der Flagge von Singapur unterwegs war.
6: Wir müssen kurz unterbrechen für eine Geisterfahrermeldung. Ines Schneider, bitte.

0: Achtung Autofahrer, auf der 94 München-Passau zwischen Anzing und Lengdorf kommt Ihnen ein Geisterfahrer entgegen. Fahren Sie bitte in beiden Richtungen äußerst vorsichtig, fahren Sie nicht nebeneinander und überholen Sie nicht. Ich wiederhole nochmal, Achtung Autofahrer, auf der 94 München-Passau zwischen Anzing und Lengdorf, da kommt Ihnen ein Geisterfahrer entgegen. Wir melden natürlich sofort, wenn die Gefahr vorüber ist.
1: Vielen Dank, Ines. Und jetzt zurück zu den Nachrichten zu Diana Gaul.
2: Ja, weiter geht's mit der Alkoholsteuer. Die könnte nächstes Jahr um 20% erhöht werden. So steht es jedenfalls in einem Gesetzentwurf des Bundesfinanzministeriums, der dem Redaktionsnetzwerk Deutschland vorliegt. Die höhere Steuer soll für Sekt, Champagner, Likörweine und sogenannte Alkopops gelten. Außerdem für hochprozentige Spirituosen. Eine 0,7 Liter Flasche Wodka, Whisky oder Rum wäre dann 87 Cent teurer. Die Biersteuer soll nicht erhöht werden, Wein soll steuerfrei bleiben. Bis zu 41 Grad werden heute in Bayern erwartet und die Hitze belastet auch Anlagen und Züge im Bahnnetz. Private Betreiber und die Deutsche Bahn schließen nicht aus, dass es heute und morgen deshalb zu Problemen kommt. Mehr dazu von Johannes Reichardt.
3: Die privaten Bahnanbieter Agilis Arverio und die Bayerische Regiobahn BRB planen keine speziellen Vorkehrungen gegen die Hitze. Gleisverwerfungen, also Verformungen der Gleise durch die Hitze und in der Folge Streckensperrungen könnten jedoch nicht ausgeschlossen werden, heißt es etwa von einer Sprecherin der BRB. Das ist aktuell auch auf der Strecke nach Garmisch wieder der Fall. Der Abschnitt zwischen Murnau und Oberammergau ist gesperrt, die Gleise werden repariert. Einen besonderen Service gibt es von der Deutschen Bahn. Kunden, die ihre geplante Fahrt wegen der Hitze doch nicht antreten wollen, können ihre Tickets kostenfrei stornieren, auch Spartickets.
2: Und bei den heißen Temperaturen feiert München heute wieder den CSD, den Christopher Street Day. Mit der bunten Politparade tritt die queere Community für ihre Rechte ein. Mehr als 200 Gruppen ziehen mit Mottowägen durch die Innenstadt. Die Veranstalter rechnen mit etwa 300.000 Menschen. Wegen der Hitze werden auf der Ludwigstraße Trinkwasserstellen und Wassersprühstationen aufgestellt. Es ist 7.04 Uhr.
1: Ja, die Jungs und Mädels vom CSD haben ja eh meistens nicht besonders viel an. Das wird schon werden. Das Bayernwetter auf Bayern 1, kompakt und zuverlässig. 34 bis punktuell 41 Grad, also einfach wieder viel zu heiß heute. Am späten Nachmittag und Abend, da kann es gewittern, allerdings wirklich nur an den Alpen. Morgen dann nochmal ein heißer Sonntag. Im Tagesverlauf ziehen vereinzelt zum Teil kräftige Schauer und Hitzegewitter durch. Und die haben auch Unwetterpotenzial dann morgen. Schauen wir auf die Straßen. Der Bayern 1 Verkehrsservice mit Ines Schneider.
0: Schönen guten Morgen. Da wiederhole ich nochmal die Geisterfahrermeldung. Achtung, Autofahrer auf der 94 München-Passau. Zwischen Anzing und Lengdorf kommt Ihnen ein Geisterfahrer entgegen. Fahren Sie bitte in beiden Richtungen äußerst vorsichtig, nicht nebeneinander und überholen Sie nicht. Dann haben wir die A3 Nürnberg Richtung Würzburg. Zwischen Erlangen-Tennenlohe und dem Kreuz führt Erlangen stockt der Verkehr. Da sind nach einem Unfall alle Fahrstreifen gesperrt und der Verkehr wird langsam über die Standspur an der Unfallstelle dran vorbeigeleitet. Behinderungen nach einem Unfall auch auf der A3 Nürnberg Richtung Passau, da zwischen Kirchroth und Straubing. Und noch ein Hinweis für alle, die heute nach Österreich wollen, denn die B179, die Fernpassstraße, die ist wegen zwei Demonstrationen heute von 10 bis 12 Uhr an zwei Stellen gesperrt. Heißt konkret, zwischen Füssenreute und Nassereit geht für zwei Stunden lang nichts. Also wenn Sie können, bitte umfahren Sie weiträumig oder meiden Sie das Gebiet rund um den Fernpass heute ganz.
4: Es ist kurz nach 7.
1: Und wir schmeißen schon mal den Ventilator an. Das ist eine alte Rumpel, die wir da haben. The Weeknd gleich. Der hat trotz Hitze am Donnerstag ein sensationelles Konzert in München gespielt. Dreimal ist er in der Allianz Arena. Blinding Lights hören wir gleich von ihm. Und vorher ein Mitklatsch 80er von Opus. Life is Life. Ich bin Dominique Knoll. Guten Morgen.

0: Da geht ja noch ein Heißgetränk.
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0: Es gibt ja Fußballfans, die würden während eines Turniers alles ändern, aber niemals im Leben ihre Rituale. Ja? Das Trikot wird nicht gewaschen, der Glücksschall muss mit aufs Sofa und wehe, jemand sitzt plötzlich auf dem falschen Platz. Haben Sie denn auch so ein WM-Ritual, damit unsere Kicker möglichst weit kommen? Schauen wir jetzt erstmal zu den Profis. Philipp Weißkirch, der begleitet das DFB-Team für die ARD in den USA. Philipp, wie ist denn das bei denen? Was machen die Spieler oder der Trainer, um zumindest gefühlt das Glück auf ihrer Seite zu ziehen?
2: Ja, starten wir mal mit Portugals Superstar Cristiano Ronaldo, der ja auch mit 41 Jahren noch bei dieser WM dabei ist und immer noch zuerst mit dem rechten Fuß den Rasen im Stadion betritt. Und auf den Reisen, da sitzt er im Flieger immer ganz vorne und im Mannschaftsbus immer ganz hinten. Erling Haaland, der norwegische Topstürmer, so ist zu hören, der zockt am Abend vor einem Spiel auf der PlayStation. Ja, und im deutschen Team, da gibt es auch bei einigen feste Abläufe. Keeper Manuel Neuer zum Beispiel berührt vor dem Anstoß immer noch mal Pfosten und Latte vom Tor. Jamie Leveling hat er erst vor ein paar Tagen verraten, der zieht immer den rechten Socken zuerst an. Und bei den Schuhen ist es genau andersrum. Immer zuerst der linke Schuh. Und Bundestrainer Julian Nagelsmann, der pflegt mit Sportdirektor Rudi Völler und den Mitarbeitern aus dem Trainerstar folgendes Prinzip. Im Mannschaftsbus, da wird immer mit einem Energy-Drink angestoßen, immer in der gleichen Reihenfolge. Und nach einer Niederlage wechselt die Reihenfolge. Und der Nagelsmann, der sagt, aber glaube es eigentlich Quatsch, aber man macht es trotzdem.
0: Weil es ja dann immer auch irgendwie funktioniert. Und Sie, unsere Bayern 1 Hörerinnen und Hörer, stehen den Profis offenbar in nichts nach. Claudia aus Wesslingen zum Beispiel, die hatte auch ein sehr kreatives WM-Ritual.
3: Dass wir immer das Nationalgericht des Gegners kochen und das putzen wir komplett weg. Und außerdem trage ich bei den Spielen immer meine WM-Ball-Ohrringe und ein Armband mit dem Konterfei von Papst Franziskus. Der hat 2014 auch schon geholfen.
0: Das gefällt uns gut. Am Montag also dann gibt es Sopa Paraguaya. Das ist ein herzhafter Maiskuchen mit Käse. Klingt sehr gut, finde ich. Was ist denn Ihr WM-Ritual? Haben Sie auch sowas? Dann rufen Sie kurz durch 0800 80 80 456 oder schicken Sie uns eine Sprachnachricht. Die Nummer finden Sie auf bayern1.de. Und aus dem Bayern 1 Verkehrsservice gibt es jetzt gute Nachrichten. Ines Schneider.
4: Schönen guten Morgen. Da haben wir die Entwarnung für die A94 München-Passau. Die Geisterfahrermeldung zwischen Anzing und Lengdorf, die ist aufgehoben.
0: Gute und sichere Fahrt jetzt mit einem der größten Hits der Musikgeschichte. Hier sind die Eagles auf Bayern 1 und Hotel California.

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8: 7.30 Uhr, jetzt 19:30. Schönen guten Morgen. Das Bayernwetter auf Bayern 1 kompakt und zuverlässig. 17 Grad in Garmisch-Partenkirchen, 23 aktuell in Hof in Oberfranken. Das hält man noch ganz gut aus. Später wird es aber wieder sehr, sehr heiß heute, 34 bis 41 Grad. Dieser Spitzenwert, der wird aber nur punktuell, also nicht in ganz Bayern erreicht, zum Glück. Am späten Nachmittag und Abend kann es gewittern, nur an den Alpen allerdings. Morgen dann nochmal sehr, sehr heiß. Im Tagesverlauf gibt es zum Teil kräftige Schauer- und Hitzegewitter mit Unwetterpotenzial. Morgen schauen wir auf die Straßen. 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
9: Schönen guten Morgen, da haben wir die A3 in Nürnberg Richtung Würzburg zwischen Erlangen-Tennenlohe und dem Kreuz Fürth-Erlangen. Da stockt der Verkehr, es sind nach einem Unfall alle Fahrstreifen gesperrt und der Verkehr wird deshalb langsam über die Standspur an der Unfallstelle dran vorbeigeleitet. Eine knappe Viertelstunde dauert es länger auf der A3 in Nürnberg Richtung Passau. Der Grund, ein Unfall, es staut sich zwischen Kirchroth und Straubing. Dann die A99, die Westumfahrung München in Richtung Lindau zwischen Neuherberg und Ludwigsfeld. 5 Kilometer Stau und stockend. Und noch ein Hinweis für alle, die heute Ausflüge in Richtung Fernpass geplant haben am Vormittag. Keine gute Idee, denn die B179, die Fernpassstraße, ist heute wegen zwei Demonstrationen von 10 bis 12 Uhr an zwei Stellen gesperrt. Heißt, zwischen Füssenreute und Nassereit geht in dieser Zeit gar nichts. Also, wenn Sie können, bitte weiträumig umfahren oder das Gebiet heute komplett meiden. Kommen Sie gut und sicher
8: an. Warte, da habe ich dich voll gequatscht.
9: Nee, alles gut. Wir wünschen ja beide eine gute Fahrt.
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8: Guten Morgen. Ich denke mal, heute werden wieder viele verdächtig lange vor dem Kühlregal rumlungern beim Wochenendeinkauf im Supermarkt. Das ist so schön. Ich bin da auch beim Einkaufen auf
9: Tür
8: und
9: auf,
8: abgelaufen.
9: Für Kopf so rein.
8: Es wird ein heißer Samstag mit einem sehr coolen Sommermix für Sie gleich. Michael Jackson. Die 70er sind dabei mit Lobo. Und einer unserer Lieblings-80er, der kommt jetzt von Toto Africa. Schönen guten Morgen wünsche ich Ihnen.
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0: Bayern 1 und Michael Jackson. Gleich 7:45 ist es jetzt. Einen schönen guten Morgen wünsche ich Ihnen. Wenn Sie morgens immer früh raus müssen für die Arbeit oder weil die Kinder in die Schule müssen und Fußballfan sind, ja, dann haben Sie es momentan nicht leicht bei der WM, ne?
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0: Ja, denn am Montag, da geht's ja auch erst wieder um 22.30 Uhr los mit dem Deutschlandspiel. Da wird's in den Familien, denke ich, wieder die ein oder andere Diskussion geben, ob denn die Kids dann wach bleiben dürfen und so weiter. Und die gibt's natürlich auch bei den dreien aus der Staatskanzlei. Was sagen Sie denn, meine Herren, zu diesen späten Anpfiffzeiten?
2: Liebe Frau Dings, mein Fußball hat natürlich besonders dann Fieber, wenn unsere Elf spielt. Aber ich kann natürlich nicht so lange wach bleiben wie die Mannschaft. Ich wecke meinen Wecker. Außerdem muss ich ja in der Nacht alle 10 Minuten zur Verhinderung der Nässe ins Abseits, wenn Sie meinen, was ich weiß. Und danach schalte ich schon mal den Ball ein und schaue dem Fernseher hinterher. Edmund, alter Schraubstollen, wie lange hast du denn braucht, bis du um 2 in der Früh gemerkt hast, da spielt Kongo gegen Usbekistan? Also wie eine Pressekonferenz von unserem Herrn Ministerpräsidenten durchsteht, der kann auch locker bis um 2 in der Früh auf den Anpfiff warten. Hubertler, woher willst du das wissen? Du wartest auf meine Pressekonferenzen bloß 5 Minuten, bis den ersten Anpfiff kriegst. Ich verstehe diese ungeraden Angriffszeiten sowieso nicht. Da hätte man sich doch zeitlich einigen können, so wie bei heute im Stadion. Edmund, es liegt an den Zeitzonen. Das ist wie mit den Klimazonen. Je weiter weg, desto größer der Unterschied. Wenn der Anstoß mit dem Klimawandel zusammenhängt, esse ich ab heute nur noch WLAN.
3: Edmund, du meinst vegan, aber da kann ich dich beruhigen. Solange unser Herr Ministerpräsident nicht merkt, wie wichtig die Windkraft ist, kannst du essen, was du willst.
2: Hupsi, du weißt, was das bedeutet.
3: Schon klar, gleich ist wieder Anpfiff.
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3: Um 8 Uhr mit Diana Gaul. Guten Morgen. Jetzt steht fest, mit wem es die deutsche Fußballnationalmannschaft im WM-16-Finale zu tun bekommt. Nach dem Sieg der Spanier gegen Uruguay heißt der Gegner am Montag Paraguay. Silke Heine.
4: Europameister Spanien hat sein letztes Vorrundenspiel gegen Uruguay mit 1:0 gewonnen, besiegelt damit nicht nur das Aus des zweimaligen Weltmeisters, sondern sorgt auch für Klarheit im deutschen Team. Am Montag bekommt es die Mannschaft von Julian Nagelsmann wie bei der WM 2002 mit Paraguay zu tun. Sollte sie dieses Spiel gewinnen, warten voraussichtlich im Achtelfinale die Franzosen, die sich im Duell gegen die zweite Reihe von Norwegen beim 4:1-Erfolg den Sieg in Gruppe I sicherten.
3: Das US-Militär meldet wieder Angriffe auf den Iran. Zum ersten Mal, seit das Rahmenabkommen für ein Ende des Kriegs unterschrieben worden ist. Es handele sich um eine militärische Reaktion, nachdem vorgestern ein Frachtschiff in der Straße von Hormus beschossen worden war. US-Präsident Trump spricht von einem Verstoß gegen die vereinbarte Waffenruhe. Nach den US-Angriffen in der Nacht hat auch der Iran mehrere Stützpunkte der US-Armee in der Region angegriffen. Welche Standorte betroffen sind, ist unklar. Immer wieder gibt es Nachbeben in Venezuela nach den beiden starken Erdstößen vom Mittwoch. Auch heute früh hat ein weiteres Beben der Stärke 4,9 das Land erschüttert. Die Behörden sprechen inzwischen von mehr als 900 Toten. Im Katastrophengebiet hat jetzt das Militär das Sagen, wie unsere Korrespondentin Jenny Barke berichtet.
5: Die Streitkräfte hätten die Kontrolle übernommen, um die öffentliche Ordnung aufrechtzuerhalten und die Arbeit der Rettungskräfte zu erleichtern, sagte der Präsident der Nationalversammlung Jorge Rodriguez. Auch am dritten Tag nach den zwei Erdbeben geht die Suche nach verschütteten Menschen unter den Trümmern weiter. Immer wieder kommt es zu Nachbeben, über 200 wurden bereits gezählt. Die Menschen haben Angst, in ihre Wohnungen zurückzukehren, vielerorts fehlt immer noch der Strom. Auch die Wasserversorgung ist unterbrochen.
3: Beim

0: Thema Hitzeschutz habe die Politik versagt, sagt der Verband der Hausärztinnen und Hausärzte und er fordert die Bundesregierung zum Handeln auf. Jana Schwarzer berichtet.
1: Verbandschefin Buhlinger-Göpfert sagte den Funke-Medien, eine strukturierte Hitzeberatung in Hausarztpraxen und Pflegeheimen sei unverzichtbar. Dabei gehe es nicht um allgemeine Hinweise, oft müssten zum Beispiel Medikamente überprüft oder angepasst werden. Das koste Zeit und müsse vernünftig finanziert werden. Außerdem müssten Pflegeheime in die Lage versetzt werden, ihre Bewohner gegen Hitze zu schützen. Mit 41,3 Grad hatte es gestern einen neuen Hitzerekord in Deutschland gegeben und jetzt am Wochenende soll es noch heißer werden.
0: Vor 4 Wochen wurde durch Proteste der Brenner lahmgelegt. Jetzt folgen Demonstrationen an einem weiteren wichtigen Alpenpass, der Fernpassroute in Tirol. Anwohner wehren sich gegen die hohe Verkehrsbelastung. Die Sperre zwischen Reute und Nassereit dauert offiziell nur von 10 bis 12 Uhr. Doch die Behörden empfehlen, den Fernpass heute großräumig zu umfahren. Mehr dazu gleich hier im Bayern 1 Verkehr mit Ines Schneider. Es ist 8.03 Uhr.
2: Und wir schauen aufs Bayernwetter kompakt und zuverlässig hier auf Bayern 1. Sie haben es gerade schon gehört, gestern heißester Junitag, der jemals in Bayern gemessen wurde. 40,8 Grad waren es in Kitzingen und nun hat Sandberg in der Rhön die heißeste jemals gemessene bayerische Juninacht hinter sich mit 23,9 Grad. Da sind es jetzt übrigens aktuell schon 25 Grad. Und der nächste Hitzetemperaturrekord steht an heute in den Regionen Aschaffenburg und Kitzingen. Da wird es tatsächlich bis 41 Grad heiß. Dazu viel Sonne, eventuell ab Spätnachmittag vereinzelt örtlich kräftige Gewitter an den Alpen. Morgen, da brüllt die Hitze dann einen Tick leiser, 32 bis 39 Grad. Schwül wird's und im Lauf des Tages sind einzelne örtlich kräftige Gewitter möglich. Mehr Gewitter dann am Montag bei nur, in Anführungszeichen noch, 25 bis 31 Grad. Also zumindest ein bisschen Abkühlung in Sicht. 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
3: Schönen guten Morgen, da haben wir die A3 Nürnberg Richtung Würzburg. Zwischen Erlangen-Tennenlube und dem Kreuz Fürth-Erlangen stockt der Verkehr. Nach einem Unfall sind noch die linke und die mittlere Spur gesperrt. Die A9 Berlin Richtung Nürnberg zwischen Hirschberg und Rudolfstein. Auch da geht es nur langsam voran, weil ein defekter Laster im Baustellenbereich die rechte Spur blockiert. 10 Minuten müssen Sie da mehr einplanen. Und Sie haben es gerade schon in den Nachrichten gehört. Trotzdem nochmal auch von mir der Hinweis. Wir schauen nach Österreich, denn die B179, die Fernpassstraße, ist heute wegen 2 Demonstrationen von 10 bis 12 Uhr gesperrt. Zwischen Füssenreute und Nassereit können Sie dann nicht fahren. Also wenn Sie da hin müssen, dann bitte entweder weiträumig umfahren oder das Gebiet am Vormittag bis zum frühen Nachmittag komplett meiden. Fahren Sie vorsichtig und kommen Sie gut und sicher an.
4: Es ist kurz nach 8.
2: Mit Dominique Knoll. Willkommen am Wochenende. Nasse Wäsche im Zimmer aufhängen und dann den Ventilator davor stellen. So habe ich mir eine kleine Klimaanlage gebastelt. Das kühlt dann zumindest mal ganz kurz ein bisschen runter in meiner Stadtwohnung. Es ist so heiß. Wir haben aber einen coolen Sommermix für Sie am Start. Die Red Hot Chili Peppers gleich mit Under the Bridge. Und die 80er kommen vorher von Jermaine Jackson und Pia Zadora. Und der Ventilator läuft dazu. Dann kriegen wir das schon hin mit diesem heißen Tag.
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0: Das sind diese großen Bayern 1 Klassiker, die Ronettes, Be My Baby. 8.16 Uhr ist es jetzt. Ja, und kühle Plätze in Bayern zu finden, das ist auch heute der begehrteste Sport. Zum Teil über 40 Grad wird es wieder heiß, aber ich finde ja 35 reichen auch schon, um einfach wirklich zu schwitzen, das ist einfach zu viel. Deshalb haben unsere Korrespondenten in Bayern, haben wir mal gefragt, wo es denn bei Ihnen in der Region Orte gibt, an denen es zumindest so ein paar Grad kühler sein könnte. Margit Ringer ist im Waldnabtal in der Oberpfalz unterwegs. Margit, zwischen Felsen, Bäumen und Bachläufen, da dürfte sich die Hitze heute schon so ein bisschen anders anfühlen, oder?
1: Naja, warm ist es hier schon auch, denn mit Bewegung, mit Wandern oder mit Radeln, da kommt natürlich das Schwitzen. Aber der kürzeste Weg ins Waldnabtal geht von Ödwalpersreuth aus. 700 Meter sind es von hier bis zur Blockhütte am neu renovierten Wasserrad. So, Füße ins Wasser. Ah, da kann man es echt aushalten. Es geht übrigens im ganzen Tal immer wieder mal auf Felsen, auf Steinen. Und dadurch, dass der Wald hier relativ dicht ist, gibt es natürlich auch viel Schatten im ganzen Waldnabtal. Das meiste hier ist auch mit dem Kinderwagen übrigens gut machbar. In verschiedenen

0: seltenen langen Strecken. Am frischesten ist aber sicherlich das Oberpfälzer Zeugelbier, das es hier in der Blockhütte gibt und auch in den Zogelstuben hier rundherum ums gesamte Waldnertal.
1: Ja, aber das natürlich in Maßen genießen bei der Hitze. Schöne Abkühlung gibt es auch im Graphitbergwerk Kropfmühle in Niederbayern oder in der Basilika 14 Heiligen in Oberfranken. Da bleibt es sogar im Hitzesommer angenehm kühl. Viele Grüße an dieser Stelle auch mal an die vielen Urlauber, die gerade aus Rheinland-Pfalz oder Hessen oder aus dem Saarland zu uns nach Bayern kommen, weil da ja schon die Sommer Ferien losgehen.
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7: 8.30 Uhr, 8:30, 9:30. Einen schönen guten Morgen wünsche ich Ihnen. Das Bayern-Wetter kompakt und zuverlässig hier auf Bayern 1. In den Regionen Aschaffenburg und Kitzingen wird es heute bis zu 41 Grad heiß. Dazu viel Sonne, eventuell ab Spätnachmittag ganz vereinzelt kräftige Gewitter an den Alpen. Morgen am Sonntag dann 32 bis 39 Grad. Das fühlt sich super schwül an morgen. Und im Laufe des Tages sind einzelne örtlich kräftige Gewitter möglich. Mehr Gewitter gibt es dann am Montag bei 25 bis 31 Grad. Also es geht zumindest etwas runter mit den Temperaturen. Muss ich da über alles freuen. 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
8: Schönen guten Morgen. Da haben wir die A3 Nürnberg Richtung Würzburg. Stockender Verkehr zwischen Erlangen-Tennenlohe und dem Kreuz führt Erlangen. Nach einem Unfall sind da zwei Spuren gesperrt. Auf der A8 München Richtung Stuttgart, da staut es sich nach einem Unfall zwischen Adelsried und Zusmershausen, dass die linke Spur blockiert. A9 Berlin Richtung Nürnberg, stockender Verkehr zwischen Hirschberg und Rudolfstein. Weil ein defekter Laster im Baustellenbereich auf der rechten Spur steht, kostet sie 12 Minuten mehr Zeit. Und nochmal der Hinweis für Österreich, die B179. Die Fernpassstraße, die ist heute wegen zwei Demonstrationen von 10 bis 12 Uhr gesperrt zwischen Reute und Nassereit. Also wenn Sie können, bitte weiträumig umfahren oder Sie meiden das Gebiet rund um den Fernpass heute am besten gleich ganz. Kommen Sie gut und sicher an.
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7: Ja, und wir planen den Tag heute nach Schattenplätzen, haben Ihnen ja gerade schon einen Tipp für ein bisschen Abkühlung in der Oberpfalz gegeben. Und da hat sich die Manuela bei uns gemeldet auf dem Studio-Handy. Die Nummer finden Sie auf bayern1.de.
9: Hallo meine Lieben, guten Morgen Bayern 1. Das Waldnabtal bei Falkenberg ist ein wunderschönes Ausflugsziel und weckt Erinnerungen meiner Kindheit. Ich bin in der Nähe aufgewachsen und wir haben da unten wunderschöne Zeiten verlebt.
7: Ach, das ist schön, Manuela. Ich hoffe, Sie finden auch ein kühles Plätzchen heute. Und dazu mixen wir einmal gut durch. Richard Sanderson gleich, Reality. Eine der schönsten Schmusi-Busi-80er-Balladen. Ach, zum Reinlegen, oder? Die 70er kommen von Cloud. Und ein musikalisches Gipfeltreffen von Queen und David Bowie.
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0: Das ist so das Tempo, in dem wir uns heute bewegen sollten. Einfach alles einen Tick langsamer angehen bei der Hitze. Reality Richard Sanderson auf Bayern 1. 8:45 jetzt. Und wenn schon heiß ist, ja, dann machen wir es uns doch so ein bisschen mediterran daheim. So ein Zitronenbäumchen zum Beispiel, das sieht nicht nur nach Bella Italia aus, sondern oh, wie das duftet.
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0: Zitrone, Kumquat, Limette, Orange, da gibt's wirklich jede Menge Auswahl bei diesen Zitrusbäumchen. Guten Morgen, Sabrina.
2: Guten Morgen, grüß dich.
0: So ein Bäumchen, ne, mit so vollreifen gelben Zitronen oder orangenen Kumquats, das sieht schon mega schön aus. Was braucht's denn, damit es blüht und möglichst viele Früchte gibt?
2: Naja, Zitrus sind tatsächlich nicht die einfachsten Vertreter im Pflanzenreich.
0: Oh je.
2: Also der Sommer, wenn man sie kauft, das meiste sind ja tatsächlich so Impulskäufe bei Zitrus und bei Kumquat und Co.
0: Ja.
2: Also die stehen im Mai, Juni, Juli überall in den Gartensendern, in den Gärtnereien und sehen immer toll aus. Mhm. Und dann wird der ein oder andere verführt, das mitzunehmen, ohne sich Gedanken darüber zu machen, dass man die halt einfach an einem kühlen und hellen Platz überwintern muss. Mhm. Und auch im Sommer den passenden Platz draußen. Die mögen schon dann wirklich einen sonnigen Platz, der aber auch nicht zu zugig zum Beispiel ist.
0: Ein sensibles Pflänzchen, wie wir, Sabrina.
2: Also so sensibel bin ich nicht.
0: Du, es gibt ja auch extra so Zitruserde zu kaufen. Macht das Sinn oder ist das Geldmacherei?
2: Nein, also bei Zitrus sage ich ganz klar, gerne eine Zitruserde, eine gute Kübelpflanzenerde nehmen, weil wenn man auf Dauer Spaß und Freude an diesen Pflanzen haben möchte, braucht es das richtige Substrat. Ohne geht es tatsächlich nicht, weil viele Zitrus sind ganz empfindlich an den Wurzeln, falsche Nährstoffzusammensetzung, zu viel Wasser, zu wenig Wasser und schon sind sie kaputt.
0: Und dann im Herbst geht's rein wieder ins Haus. Du hast gerade schon gesagt, ein kühles Plätzchen suchen für die Pflanzen. Die können dann auch ganz schön zickig werden, ne?
2: Ja, häufig nimmt man halt mit dem, dass man sie mit reinnimmt, auch Schädlinge und so weiter mit rein. Und wenn dann der Platz nicht ganz ideal ist, dann breiten sich diese Schädlinge, die im Sommer meistens schon durchaus auch latent vorhanden sind, die breiten sich dann explosionsartig aus. Es können Schmier- und Wollhäuser sein, es können Schildläuse sein, es können Spinnmilben sein. Also Zitrus hat schon Potenzial für viele Tierchen. Und deswegen wäre es ideal, wenn ich wirklich einen kühlen und möglichst hellen Platz habe, also 8 bis 15 Grad vielleicht, nett Zimmertemperatur, weil da sind sie eigentlich immer kaputt. Grundsätzlich heißt, je kühler der Platz, desto dunkler können sie dann auch stehen.
0: Jetzt haben wir schon so viel gelernt über die Zitrusbäumchen. Hast du denn trotzdem noch einen Spezialtipp?
2: Also ich würde tatsächlich, wenn ich mit Zitrus anfangen möchte, vielleicht eher einen Kumquat nehmen. Die machen so kleine orange Früchte, weil die robuster sind. Zitronen, Pampelmusen, Buddhas Hand, das ist so eine verzweigte Zitrone. Es gibt so wahnsinnig viele Sorten, aber die sind auch teilweise sehr empfindlich. Und meiner Erfahrung nach ist tatsächlich der Kumquat der am blühwilligsten ist. Das heißt, ich habe öfter diesen Duft. Und man kann diese kleinen Früchte ganz essen, mitsamt Schale und Fruchtfleisch, und eignen sich auch super für so Marmeladen und so, wenn man das selber machen möchte.
0: Also wenn Zitrusbäumchen, dann sowas erstmal.
2: Ja, da habe ich meinen ersten tatsächlich aus Italien damals mitgebracht, von einer Italienfahrt. Und der hat lange, lange Jahre gut überlebt, bis ein Winter mal nichts war.
0: Du bist ja auch die Gartenqueen, Sabrina. Vielen Dank und ich wünsche dir ein schönes Wochenende.
2: Zitrus bringen auch die Gartenqueen zum Verzweifeln gelegentlich, aber dir auch ein schönes Wochenende und viel Spaß beim Garteln.
0: Und vom Garteln geht's auf die Straßen, der Bayern 1 Verkehrsservice mit Ines Schneider.
3: Schönen guten Morgen und Vorsicht bitte auf der A9 Nürnberg Richtung München. Da liegt ein Fahrrad auf der linken Spur zwischen Allersberg und Hilpoltstein.
0: Gute Fahrt mit Shania Twain und Katsching.

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3: Um 9 Uhr mit Diana Gaul. Guten Morgen. Am Montagabend um 22.30 Uhr ist das erste K.O.-Rundenspiel für die deutsche Fußballnationalmannschaft bei der WM. Und jetzt steht auch der Gegner im 16. Finale fest, Paraguay. Die Entscheidung fiel durch den 1:0-Sieg der Spanier gegen Uruguay. Silke Heine.
4: Damit sichert sich Spanien nicht nur den Sieg in Gruppe H, sondern ebnet Kap Verde auch den Weg für ein weiteres Kapitel des WM-Märchens. Dem Neuling reicht ein 0:0 gegen Saudi-Arabien, um als Zweiter in die K.O.-Runde einzuziehen. Großer Jubel auch in Belgien. Nach 2 Unentschieden zum Auftakt machten die Roten Teufel dank eines 5:1 gegen Neuseeland noch den Sieg in Gruppe G perfekt. Iran kann nach einem 1:1 gegen Ägypten als Gruppendritter ebenso noch auf das Weiterkommen hoffen wie Senegal, das 5:0 gegen Irak gewann. Frankreich entschied die Gruppe I mit einem 4:1 gegen Norwegen für sich, ist möglicher Achtelfinalgegner der DFB-11.
3: Trotz der vereinbarten Waffenruhe hat das US-Militär wieder Ziele im Iran angegriffen. Ziel waren Raketen bzw. Drohnenstellungen und Küstenradaranlagen, wie die Armee in der Nacht mitgeteilt hat. Aus Washington Samuel Jakesch.
5: Den Angaben zufolge seien die Schläge eine Reaktion auf den iranischen Drohnenangriff vom Vortag gewesen. Am Donnerstag war ein Frachtschiff, das in der Seestraße von Hormus unter der Flagge von Singapur unterwegs war, beschossen worden. US-Präsident Donald Trump hatte erklärt, dieser Angriff sei ein Verstoß gegen die vereinbarte Waffenruhe zwischen den USA und Iran gewesen.
3: Nach den US-Angriffen der Nacht hat Teheran Gegenschläge auf US-Einrichtungen in der Golfregion gemeldet. Einzelheiten dazu sind noch nicht bekannt. Die Alkoholsteuer könnte nächstes Jahr um 20% erhöht werden. So steht es jedenfalls in einem Gesetzentwurf des Bundesfinanzministeriums, der dem Redaktionsnetzwerk Deutschland vorliegt. Die höhere Steuer soll für Sekt, Champagner, Likörweine und sogenannte Alkopops gelten, außerdem für hochprozentige Spirituosen. Eine 0,7 Liter Flasche Wodka, Whisky oder Rum wäre dann 87 Cent teurer. Die Biersteuer soll nicht erhöht werden, Wein soll steuerfrei bleiben. Die vielen Baustellen bei der Deutschen Bahn machen der Wirtschaft große Probleme. Besonders hart trifft es die Stahlindustrie, wo nach Angaben der Branchenvereinigung fast 50% der Transportmengen über Züge laufen. Ein Sprecher der Salzgitter AG hat der Welt am Sonntag gesagt, man habe die Hochofenproduktion schon drosseln müssen. Bei den

0: Heißen Temperaturen feiert München heute wieder den CSD, den Christopher Street Day der queeren Community. Mehr als 200 Gruppen mit Mottowägen sind bei der Politparade dabei. Erwartet werden rund 300.000 Menschen. Auf der Partymeile zwischen Odeonsplatz und Siegestor ist man auf die Hitze vorbereitet. Moritz Steinbacher berichtet.
1: Trinkwasserbrunnen und kühlende Wassersprühstationen warten auf die Teilnehmer. Gastrobetriebe sind angehalten, genügend alkoholfreie Getränke bereitzuhalten und Sonnenschirme aufzustellen. Für den am Mittag beginnenden CSD-Demozug in der Münchner Innenstadt rät der Sanitätsdienst der Johanniter dazu, auf Alkohol zu verzichten und stattdessen reichlich Wasser zu trinken. Zudem sei es wichtig, die Haut vor Sonneneinstrahlung zu schützen. Warnsignale wie Schwindel, Übelkeit, Kopf- und Nackenschmerzen könnten Anzeichen für einen Hitzeschock bzw. Sonnenstich sein.
0: Es ist 9.04 Uhr.
2: Kompakt und zuverlässig das heiße Bayernwetter auf Bayern 1. Ja, To-Do-Liste für heute, nicht nur auf dem CSD in München. In den Schatten viel trinken, Lichtschutzfaktor 50, auf Grills aufpassen, es wird heiß. 34 bis 41 Grad, die Sonne ist grell, der UV-Faktor dementsprechend hoch und die Waldbrandgefahr auch. Kleine eventuelle Hitzegewittertendenz heute ab dem späten Nachmittag an den Alpen. Ansonsten bleibt es aber ruhig und heiß. Morgen wieder viel Hitze in Bayern bis 39 Grad. Und die fühlen sich dann auch noch extra schwül an morgen. Im Lauf des Sonntags dann vereinzelt kräftige Hitzegewitter. 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
3: Schönen guten Morgen. Es staut sich momentan auf der A3 Nürnberg Richtung Passau. Dort zwischen Hengersberg und Ingelsbach. 10 Minuten dauert es länger. Eine gute halbe Stunde ist es auf der A8 Stuttgart Richtung München zwischen Eichelberg und Mühlhausen. 4 Kilometer Stau nach einem Unfall. Die A8 München Richtung Salzburg zwischen Irschenberg und Rosenheim-West. Stockender Verkehr, da steht ein defekter Laster. Kostet sie 12 Minuten mehr Zeit. Dann die A8 München Richtung Stuttgart. Die Sperre ist aufgehoben, aber zwischen Adelsried und Zusmershausen sind nach einem Unfall und einem Fahrzeugbrand weiter die linke und die mittlere Spur gesperrt. 2 Kilometer Stau aktuell. Und wir schauen noch rüber nach Österreich. Die B179, die Fernpassstraße, die ist heute wegen 2 Demonstrationen, ja, so in einer knappen Stunde bis etwa 12 Uhr zwischen Reute und Nassereit gesperrt. Also bitte umfahren Sie da weiträumig oder meiden Sie das Gebiet rund um den Fernpass heute am besten gleich ganz. Kommen Sie gut und sicher an.
4: Es ist kurz nach 9.
2: Mit Dominik Knoll und an dieser Stelle mal großes Mitgefühl für alle, die bei der Hitze draußen arbeiten müssen. Landschaftsgärtner, die Müllabfuhr, Möbelpacker, die vielen Paketboten, die auch heute wieder durch Bayern flitzen. Für euch eine kleine, zumindest gefühlte Abkühlung. Platsch. Und coole Hits dazu. Aerosmith aus den 90ern gleich. Und das gute 80er Italien-Gefühl, da wurde noch in Liren gezahlt. 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

0: Musik aus dem 80er-Kinoerfolg Breakfast Club, toller Film, großer Song, die Simple Minds mit Don't You, 17 nach 9 jetzt. Was muss unbedingt sein, damit es läuft beim Fußball? Ja, die einen brauchen immer das gleiche Getränk in der Hand, im selben Glas. Die anderen malen sich zu jedem Spiel die Deutschlandfahne auf die Wange. Wir sprechen heute mit Ihnen über WM-Rituale. Da sind schon so lustige reingekommen und auch die Barbara aus Sulzach hat sich gemeldet. Bei ihr gibt es ein eindeutiges No-Go bei WM-Spielen.
1: Ich mache vor und während des Spiels nichts, was mit dem Land der gegnerischen Mannschaft zu tun hat. Wenn wir gegen Schweden spielen, baue ich dabei keine IKEA-Möbel auf. Wenn wir gegen Brasilien, esse ich keine Paranüsse. Paranüsse heißen auf Englisch Brazil Nuts.
0: Aha, na dann dürfen Sie am Montag auf jeden Fall auch nicht grillen, liebe Barbara, denn das ist auch ganz typisch für Paraguay. Gegen diese Mannschaft geht's ja im 16. Finale. Asado, also Rindfleisch direkt über dem offenen Feuer gegrillt. Und Sabine aus Würzburg hat sich auch gemeldet, die hat ein ganz spezielles Ritual.
2: Es ist ein bisschen traurig für mich, aber der deutschen Mannschaft hilft es immer am meisten bei wichtigen Spielen, wenn ich die nicht gucke.

0: Also wenn ich reinschalte und rums sofort ein Unentschieden, schalte ich direkt wieder weg, weil dann weiß ich schon, ich bringe der Mannschaft Unglück, wenn ich es gucke, wenn ich einfach nur an sie denke und denke, ja, ihr packt das, dann klappt das schon viel besser. Und genauso werde ich es dieses Mal auch wieder machen.
1: Das nenne ich mal Einsatz fürs Team. Mein Ritual übrigens, das Experiment, wie viele Chips gehen in eine Knoll. Wie auch immer Sie das machen, wir drücken unserer Nationalmannschaft auf jeden Fall alle verfügbaren Daumen.
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5: 9.30 Uhr, halb 10 jetzt. Samstagvormittag. Wir schauen auf das Bayernwetter. Kompakt und zuverlässig und heiß. 34 bis 41 Grad wird es heute warm, aber die 41 werden tatsächlich auch nur punktuell in Teilen von Unterfranken, da war es. War auch schon Hitzeschlag, mein Gott. Da wird es 41 Grad heiß, also wirklich nur punktuell. Am späten Nachmittag, da kann es an den Alpen ganz vereinzelt mal ein paar Hitzegewitter geben. Morgen am Sonntag wieder heiß bis 39 Grad. Die fühlen sich auch noch schwül an. Im Laufe des Sonntags gibt es vereinzelt kräftige Hitzegewitter. Und die ziehen sich dann zum Teil bis in den Montag rüber. Da wird es dann auch ein bisschen kühler, zumindest 25 bis 31 Grad. Der Bayern 1 Verkehrsservice heute Vormittag mit Ines Schneider.
6: Da haben wir die A8 Stuttgart Richtung München. 6 Kilometer Stau nach einem Unfall. 49 Minuten müssen Sie mehr einplanen zwischen Eichelberg und Mühlhausen. Dann die A8 München in Richtung Salzburg zwischen Irschenberg und Rosenheim West. Immer noch stockend, weil da ein defekter Laster steht. 10 Minuten dauert es länger. Die A8 München Richtung Stuttgart zwischen Adelsried und Zusmarshausen sind nach einem Unfall und einem Fahrzeugbrand die linke und die mittlere Spur gesperrt. Die Komplettsperre, die ist aufgehoben, aber noch 3 Kilometer Stau. Dann die A99, die Westumfahrung München in Richtung Lindau zwischen Neuherberg und Ludwigsfeld. 7 Kilometer Stau und stockender Verkehr. 22 Minuten müssen Sie mehr einplanen. Eine gute Viertelstunde ist es dann für die B11. Wolfratshausen Richtung Mittenwald zwischen Urfeld und Walchensee staut es sich. Für beide Richtungen ist dann nur ein Fahrstreifen abwechselnd frei. Und die B318 Holzkirchen-Rottach-Egern, die ist zwischen Gmund und Bad Wiese in beiden Richtungen gesperrt, weil ein defekter Pkw abgeschleppt werden muss. Zum Schluss schauen wir noch nach Österreich auf die B179, die Fernbahnstraße. Die ist wegen 2 Demonstrationen ab so einer halben Stunde, also ab 10 Uhr bis ungefähr 12 Uhr, zwischen Reute und Nassereit gesperrt. Also bitte weiträumig umfahren oder das Gebiet heute rund um den Fernpass gleich ganz meiden. Kommen Sie gut und sicher an.
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5: Heute braucht jede Bewegung eine gute Begründung, finde ich. Ich bin gestern so langsam Fahrrad gefahren, weil ich nicht so schwitzen wollte. Ich bin fast umgekippt und ich muss Ihnen sagen, gebracht hat das fast gar nicht.
6: Trotzdem gelaufen, gell?
5: Ja, Gott. Eine kühle Brise gibt's gleich von Jennifer Rush. Inner Circle sind dabei. Und die 80er, die kommen jetzt von den Hooters.
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0: Die Frau weiß einfach, was wir brauchen. Ring of Ice, Jennifer Rush auf Bayern 1. Und auch heute um gleich 9:45 sind wir wieder in ausgeprägter Spiellaune, wie jeden Werktag um diese Zeit.
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0: Ja, und bei unserem Musikquiz, da können Sie sich ja immer ein schickes, nagelneues DAB Plus Radio klar machen. Mitmachen können Sie unter bayern1.de. Und genau das hat Joachim Schiermeier aus Thürnau in Niederbayern gemacht. Hallo!
3: Hallo, Frau Knoll. Du darfst ja Dominik sagen.
0: Natürlich dürfen Sie Dominik sagen. Ich sag Joachim und Sie sagen Dominik. So machen wir es, oder?
3: Alles klar. Ja, wunderbar.
0: Haben Sie denn schon Pläne fürs Wochenende an diesem heißen Samstag?
3: Ja, aktuell bei diesen heißen Tagen haben wir tatsächlich viele Feste. Wir haben gestern erst die Hochzeit der Tochter gefeiert und haben geschwitzt. Und heute müssen wir tatsächlich noch auf einen Geburtstag oder dürfen. In der Hitze vielleicht auch müssen. Ich hoffe, dass die viel Schatten haben und dass es viel zu trinken gibt.
0: Ja, viel Wasser, viel Schatten und jeder einen Fächer in der Hand, dann wird es schon.
3: So ist es.
0: Joachim, dann gehen wir es jetzt an mit einem neuen DAB Plus Radio für Sie. Sie spielen in einer ganz eigenen Disziplin, bekommt ja jeder Hörer von uns und Ihre heißt...
1: Aller Anfang ist schwer.
0: Ich lese Ihnen jetzt die ersten Textzeilen von einem Bayern 1-Hit vor, kennen Sie hundertprozentig. Und Sie sagen mir dann ganz einfach den Titel von diesem Song. Sind Sie bereit?
3: Ich hoffe.
0: Hello Darkness, my old friend, I've come to talk with you again. Und jetzt gibt's noch drei Lösungsvorschläge. War das A, Out of the Dark von Falco, B, The Sound of Silence von Simon & Garfunkel oder C, Talking About the Revolution von Tracy Chapman? Was glauben Sie?
3: Also eigentlich bin ich mir sogar relativ sicher, dass das Simon & Garfunkel ist, also sage ich B.
0: Könnten Sie es denn singen, Joachim?
3: Hello Darkness, friend.
0: Genau. 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
3: to talk to you again.
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3: Yeah.
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0: Ich finde, wir haben besser
4: again.
0: Gesungen. Also, Sie haben natürlich goldrichtig gelegen und ein Digitalradio, ein DAB Plus Radio macht sich auf die Reise zu Ihnen, lieber Joachim.
3: Ja, super. Freut mich. Vielen Dank. Macht so weiter.
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7: 10 Uhr mit Diana Gaul. Der Fernpass in Tirol ist eine wichtige Verbindungsstraße Richtung Inntal und Italien. Heute sollen Autofahrer ihn lieber meiden. Wegen einer Protestaktion ist der Pass ab jetzt bis 12 Uhr komplett gesperrt. Die Polizei rechnet mit Rückstaus bis ins Allgäu auf der A7 und mit Blockabfertigung am Füssener Grenztunnel. Robert Waldmüller.
8: Rechtzeitig zum Ferienbeginn in Hessen, Rheinland-Pfalz und im Saarland blockiert eine Bürgerinitiative den Pass zwischen Reutte und Nassereith. Die Initiative protestiert damit gegen die Pläne der Tiroler Landesregierung. Diese will am Fernpass zwei neue Tunnel bauen und die wichtige, aber störanfällige Transitroute so schneller, zuverlässiger und sicherer machen. Die Bürgerinitiative befürchtet durch den Ausbau noch mehr Verkehr und höhere Belastungen für die Anwohner.
7: Die USA haben wieder Ziele im Iran angegriffen, zum ersten Mal, nachdem beide Seiten ein Rahmenabkommen unterschrieben haben. Die Regierung in Washington nennt als Grund einen mutmaßlich iranischen Angriff auf ein Frachtschiff in der Straße von Hormus. Das sei ein Verstoß gegen die Waffenruhe gewesen. Der Iran hat mit Attacken auf mehrere Stützpunkte der US-Armee in der Golfregion reagiert. Beim Thema Hitzeschutz habe die Politik versagt, sagt der Verband der Hausärztinnen und Hausärzte. Und er fordert die Bundesregierung zum Handeln auf. Jana Schwarzer berichtet.
9: Verbandschefin Buhlinger-Göpfert sagte den Funke-Medien, eine strukturierte Hitzeberatung in Hausarztpraxen und Pflegeheimen sei unverzichtbar. Dabei gehe es nicht um allgemeine Hinweise, oft müssten zum Beispiel Medikamente überprüft oder angepasst werden. Das koste Zeit und müsse vernünftig finanziert werden. Außerdem müssten Pflegeheime in die Lage versetzt werden, ihre Bewohner gegen Hitze zu schützen. Mit 41,3 Grad hatte es gestern einen neuen Hitzerekord in Deutschland gegeben und jetzt am Wochenende soll es noch heißer werden.
7: Die Hitze belastet auch Anlagen und Züge im Bahnnetz. Private Betreiber und die Deutsche Bahn schließen nicht aus, dass es heute und morgen deshalb zu Problemen kommt. Mehr von Johannes Reichardt.
10: Die privaten Bahnanbieter Agilis Arverio und die Bayerische Regiobahn BRB planen keine speziellen Vorkehrungen gegen die Hitze. Gleisverwerfungen, also Verformungen der Gleise durch die Hitze und in der Folge Streckensperrungen könnten jedoch nicht ausgeschlossen werden, heißt es etwa von einer Sprecherin der BRB. Das ist aktuell auch auf der Strecke nach Garmisch wieder der Fall. Der Abschnitt zwischen Murnau und Oberammergau ist gesperrt, die Gleise werden repariert. Einen besonderen Service gibt es von der Deutschen Bahn. Kunden, die ihre geplante Fahrt wegen der Hitze doch nicht antreten wollen, können ihre Tickets kostenfrei stornieren, auch Spartickets.
0: Die FIFA Fußball-WM 2026.
7: Europameister Spanien hat sein letztes Vorrundenspiel gegen Uruguay mit 1:0 gewonnen. Das sorgt für Klarheit im deutschen Team. Am Montag bekommt es die Mannschaft von Julian Nagelsmann mit Paraguay zu tun. Sollte sie dieses Spiel gewinnen, warten voraussichtlich im Achtelfinale die Franzosen, die sich im Duell gegen die zweite Reihe von Norwegen mit einem 4:1 den Sieg in Gruppe I sichern konnten.

0: Außerdem haben die Kapverden die K.O.-Runde erreicht nach einem 0:0 gegen Saudi-Arabien. Heute früh unserer Zeit hat Belgien 5:1 gegen Neuseeland gewonnen. Der Iran und Ägypten haben 1:1 gespielt. Es ist in einer halben Minute 10:04 Uhr.
1: Kompakt und zuverlässig das Bayernwetter auf Bayern 1. 34 bis punktuell 41 Grad heute. An den Alpen gibt es später eine kleine Wahrscheinlichkeit für einzelne, aber kräftige Schauer und Gewitter. Heute ist der Hitzewellenhöhepunkt. Morgen trotzdem noch Sommerglutofen, nochmal 32 bis 39 Grad. Es wird schwüler morgen, windig und ein paar mehr Wolken tauchen auch auf. Und die liefern örtlich einzelne, aber kräftige Schauer und Gewitter ab. Mein Lieblingsplatz gestern war im Auto. Ich war ganz kurz unterwegs, aber ich hatte eine Klimaanlage im Traum. Was ist los auf den Straßen? Der Bayern 1 Verkehrsservice mit Ines Schneider.
2: Schönen guten Morgen. Ja, da brauchen Sie. Ja, guten Morgen. Naja, doch.
1: Geht schon
2: auch. Kann man schon
1: noch
2: am Samstag sagen. Ja. Aber trotzdem braucht man Geduld, wenn man gerade auf der A8 Stuttgart Richtung München unterwegs ist und dann womöglich auf den Abschnitt zwischen Eichelberg und Mühlhausen gerät. 7 Kilometer Stau wegen Bergungsarbeiten nach einem Unfall und eine ganze Stunde dauert es eben länger. 20 Minuten sind es auf der A99 der Westumfahrung München in Richtung Lindau. 5 Kilometer Stau und stockender Verkehr zwischen Neuherberg und Ludwigsfeld. Dann haben wir noch zwei Bundesstraßen. Einmal die B11 Wolfratshausen Richtung Mietenwald. Es staut sich zwischen Urfeld und Walchensee und für beide Richtungen ist der ein Fahrstreifen, abwechselnd frei, 21 Minuten dauert es deshalb länger. Und die B318 Holzkirchen-Rottach-Egern, die ist zwischen Gmund und Bad Wiessee weiterhin in beiden Richtungen gesperrt. Da muss ein defekter Pkw abgeschleppt werden. Wir schauen noch nach Österreich. Die B179, die Fernpassstraße, die ist wegen 2 Demonstrationen noch bis 12 Uhr zwischen Reute und Nassereit gesperrt. Also bitte weiträumig umfahren oder gar nicht erst zum Fernpass hinfahren heute. Kommen Sie gut und sicher an.
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1: Mit Dominique Knoll. Kalt duschen und dann nicht abtrocknen, sondern so ganz leichte Klamotten drüber ziehen. Das bringt auch kurz Abkühlung. Ich probiere gerade alles. So heiß ist es in meiner Stadtwohnung. Aber da sitzen wir alle in einem Boot, oder? Zucchero bleibt cool, ist die italienischen Sommer natürlich auch gewohnt. Gibt's gleich bei uns und vorher die 80er mit Cyndi Lauper.

0: dürften gestern auch ordentlich geschwitzt haben. Alpha Will auf Bayern 1. Die haben ein Konzert auf dem Würth Open Air in Baden-Württemberg gespielt. 17 nach 10 ist es jetzt.
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0: Ja, und ganz Bayern ist heute auf der Suche. Auf der Suche nach kühlen Orten am heißesten Tag der Woche. Und deshalb sind unsere Korrespondentinnen und Korrespondenten aus unseren Regionalstudios in ganz Bayern ausgeschwärmt für sie, um rauszufinden, wo sie jetzt am Wochenende mal so ein bisschen runterkühlen könnten. Wir waren heute schon in der Oberpfalz und meine Kollegin Dagmar Bora-Glas, die hat sich an einen kühlen Ort im Landkreis Rosenheim gerettet. Dagmar, da unten, da braucht es vermutlich weder Sonnenschirm noch Ventilator. Wo steckst du denn?
2: So, ich melde mich von einem Ort, der nur 7 Grad hat. 7 Grad das ganze Jahr. Ich habe keine Jacke an, was sehr angenehm ist. Und zwar stehe ich in den Wasserburger Bierkatakomben, in den Wasserburger Bierkellern, gebaut 1785. Hier wurde das Winterbier gelagert, damit es auch im Sommer schön kühl bleibt. Ich glaube, das ist gelungen. Und wer hier mal rein möchte, um sich abzukühlen, kann Führungen buchen.
3: Jawohl, genauso ist, wie gesagt, beim Touristbüro in Wasserburg oder jetzt auch inzwischen online kann man Führungen buchen bis 20 Personen, bis 40 Personen oder Einzelkarten erwerben für eine öffentliche Führung, die, wie gesagt, Freitag oder Samstag ist.
2: Jetzt gehen wir wieder raus, Richtung 35 Grad.

0: Jetzt ist es ja noch nicht so schlimm, weil wir jetzt so lange drin, aber wenn man sich vorstellt, man ist jetzt über eine Stunde da drin,
1: ja,
0: dann ist jetzt dieser Effekt, wenn man dann ausgeht, schon puh.
1: Vielen Dank, Wittger Neumeier, für diesen kurzen Abstecher in den Wasserburger Sommerbierkeller mit seinen herrlichen 7 Grad hier am Südufer des Inns. Und danach am besten über den Inn in die Wasserburger Altstadt schlendern, sich dort ein Eis kaufen und dann fühlt man sich echt wie in Italien.
2: Oh, das klingt echt schön. Vielen Dank, Dagmar. Schön kühl ist es übrigens auch in der Teufelshöhle in Pottenstein in Oberfranken oder im schattigen Waldnabtal in der Oberpfalz. Hello jetzt auf Bayern 1 mit New York Groove.

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0: So ein schöner 90er von Phil Collins, You'll Be in My Heart. Samstagvormittag, kurz vor 22:30 und was für eine Freude. Ich darf mit einem Profi übers Kochen, über Essen sprechen. Grüß dich, Zwei-Sterne-Koch Alexander Herrmann.
1: Hallo, servus.
0: Alexander, Nudeln gehen ja immer. Ich bin großer Pasta-Fan und deshalb machen wir es heute auch mal.

0: wieder mit einem Produkt, das allerdings nicht jeder mag, Sardellen. Warum findest du die denn gut?
1: Sie haben durch dieses Fermentieren, es wird ja oft über Umami gesprochen, Umami. Wie erklärt man Umami? Also Umami ist aus meiner Sicht ja eben kein Geschmack, ist eine Wirkung. Und wenn man sich jetzt mal vorstellt, du hast ein Gericht mit wenig Umami, dann ist es wie ein Lied. Und dann hörst du das auf einer gewissen Lautstärke. Wenn du in demselben Gericht jetzt Umami, also diese Glutaminsäure, die natürlich vorhanden ist, mit drin hast, dann ist es immer noch dasselbe Gericht, aber es ist so, als würdest du den Lautstärkeregler hochdrehen und du hörst dieses Lied einfach nur lauter. Und man kann auch zu viel Umami drin haben, das heißt, man kann auch das Lied zu laut hören, dann ist es auch nicht mehr schön für die Ohren. Und das ist der Effekt und Sardellen bringen diesen Effekt mit, weil sie durch dieses Fermentieren diese Glutaminsäure in Perfektion dabei haben.
0: Wow, Umami in Perfektion und die gibt's bei Nudeln mit Sardellen in einer Viertelstunde hier auf Bayern 1.
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0: Kurz nach 11:30, wir schauen aufs Bayernwetter. Kompakt und zuverlässig hier auf Bayern 1. Und das wird auch heute wieder sehr, sehr heiß. Der heißeste Tag der Woche sogar. 34 bis in Teilen von Unterfranken 41 Grad. An den Alpen da gibt es später eine kleine Wahrscheinlichkeit für einzelne, aber kräftige Schauer und Gewitter. Also heute der Hitzewellenhöhepunkt. Morgen bleibt es aber noch heiß. 32 bis 39 Grad. Es wird schwüler, windig. So ein schöner heißer Föhn weht dazu. Und ein paar mehr Wolken tauchen morgen auf. Die liefern örtlich einzelne, aber wenn, dann kräftige Schauer und Gewitter ab. Ab Montag, da kühlt es dann ein klein bisschen runter, immerhin. Schauen wir auf die Straßen. Der Bayern 1 Verkehrsservice heute Vormittag mit Ines Schneider.
10: Da haben wir die A3. Vorsicht bitte auf der A3 Frankfurt Richtung Würzburg zwischen Wertheim-Lenkfurt und Helmstadt. Da liegt eine etwa 2 Meter große Holzlatte auf der Autobahn. Dann die A8 Stuttgart Richtung München. Brauchen Sie viel Geduld. Eine ganze Stunde dauert es länger. Der Grund sind Bergungsarbeiten nach einem Unfall. 8 Kilometer Stau sind es zwischen Eichelberg und Mühlhausen. Auch auf der A8 Salzburg Richtung München staut sich's nach einem Unfall. Und zwar zwischen dem Inntal-Dreieck und Rosenheim West und die A99. Die Westumfahrung München in Richtung Lindau. Da geht es nur langsam voran zwischen Neuherberg und Ludwigsfeld. 20 Minuten brauchen Sie dort länger. Und wir schauen nochmal nach Österreich. Die B179, die Fernpassstraße, die ist wegen 2 Demonstrationen heute noch bis 12 Uhr zwischen Reute und Nassereit gesperrt. Bitte umfahren Sie weiträumig oder meiden Sie das Gebiet rund um den Fernpass am besten gleich ganz. Kommen Sie gut und sicher an.
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0: 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Wenn wir gleich schon kochen mit unserem Alexander Herrmann, dann ziehen wir jetzt mal den Hut vor allen, die in der Gastro, in den Küchen arbeiten. Oder
10: ja, brutal.
0: Was das für eine Hitze sein muss. Ines, du hast das Kochen ja komplett eingestellt.
10: Also nicht ganz komplett, aber ich, also in der Küche gibt es noch Salate und den Rest lasse ich kochen, nämlich vom Grill draußen auf der Terrasse.
0: Und dann schnell rausgeflitzt, schnell reingeflitzt.
10: Kurz raus, kurz rein und dann geht's los.
0: Sehr schlau. Wir packen gleich Real Life in diesen heißen Samstag. Die 80er, dann ist ein Klassiker von Manfred Mann dabei. Und Kölsch Rock gibt's jetzt von BAP.
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0: Mit denen fliegen wir doch gerne durch den Samstagvormittag. Real Life, Send Me an Angel, gleich 11:15.
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0: So, Alexander, dann lass uns doch einfach mit dem Einfachsten anfangen. Welche Nudeln brauchen wir denn?
2: Ja, eigentlich muss man da Spaghetti nehmen.
0: Spaghetti.
2: Ja, weil das ist irgendwie, das ist so ein Gericht, das musst du mit der Gabel einfach, das musst du aufdrehen. Es gehen natürlich auch Tagliatelle oder Pappardelle. Das ist, ich würde sie nur deshalb nicht benutzen, weil ich sie als Franke nicht aussprechen kann. Weil es Tagliatelle oder Pappardelle sind.
0: Tagliatelle ist doch schön.
2: Ich hätte gerne die Tagliatelle mit der Sardelle.
0: Also ich verstehe dich.
2: Dankeschön. Also deswegen nehmen wir Spaghetti.
0: Ja. Ne,
2: die kocht man natürlich. Und jetzt kommen die dann in diese Pfanne mit den Sardellen rein. Und dafür tun wir die Sardellen aus dem Glas befreien, fein hacken.
0: Man kann
2: sie eigentlich eine Pfanne, Butter, Olivenöl und dann tut man die Sardelle mit rein und bei milder Hitze, so mit einer Gabel, sowieso leicht zerdrücken. Ja, die Butter darf nur so leicht ein bisschen aufschäumen. Und dann gibt man da im Grunde einfach diese Spaghetti schon mit rein und schwenkt es durch. Und jetzt muss man schauen, weil wir ja die Butter mit drin haben, die bindet natürlich ein bisschen. Aber in der Regel, machen wir uns nichts vor, ist es für zu Hause ein bisschen schwierig. Deswegen können wir uns etwas Stärke, ganz wenig, brauchen wir gar nicht, einen Teelöffel vielleicht, mit etwas Wasser anrühren. Denn jetzt kommt in die Sardelle noch folgt mit rein, bisschen an Knoblauch fein geschnitten. Wir brauchen guten Spritzer Zitronensaft und etwas Abrieb. Man könnte natürlich über Thymian noch reden, das lassen wir aber mal weg. Und jetzt braucht man Dosentomaten. Und wirklich die in Stücken noch. Und die müssen wir mit einem Löffel rausnehmen. Einfach aufs Schneidbrett legen. Dann ist ja oft der Strunk noch mit drin. Den schneiden wir weg. Und jetzt einfach mit dem Messer hacken. Und ja, da läuft ein bisschen was vom Inneren raus. Aber ich habe immer die Erfahrung, dass du auf einem normalen Schneidbrett 2 von diesen Dosentomaten hacken kannst, ohne dass es dir runterläuft. Ich weiß nicht warum, aber der liebe Gott hat es so geschaffen.
0: Genau so ausgerechnet.
2: Genau. Und die gibst du dann auch mit dazu. Und jetzt schwenkst du das durch. Und jetzt erst probierst du, weil nämlich die Sardelle natürlich eine gewisse Salzigkeit hat. Und jetzt, wenn man so das Gefühl hat, ja, das passt zwischen Säure, Knoblauch und diesem Sardellenaroma, das muss gar nicht so stark sein. Ja, aber das tut gleich was am Gaumen. Dann kann man mit etwas Stärke ganz leicht abbinden. Weil dann ist es so, das ist wie Glasier. Jetzt schaut es dann nachher aus. Und es ist nicht gar nicht so trocken, weil kann ja noch 1-2 Löffel einfach Kochwasser mit reingeben und das war es eigentlich schon. Kräuter, wenn man möchte, gerne ein bisschen Basilikum, aber mehr braucht es nicht. Ich würde jetzt kein Parmesan nehmen. Geht zwar so Sardelle, aber ich bin immer so bei Fisch und Parmesan, da bin ich ein bisschen bei der Cucina Casalinga, die italienische Hausfrauenküche, bin ich bei den Nonnas, das mögen wir nicht.
0: Das mögen wir nicht. Ja. Jetzt, eins habe ich nicht so ganz verstanden, die Spaghetti, die kommen so halb gekocht rein oder roh oder ganz gekocht?
2: Ja, also eher halb gekocht.
0: Halb
2: also
0: gekocht.
2: So, weißt du, wenn du denkst, jetzt brauchst du noch 2 Minuten, bis sie al dente sind, dann darüber. Weil sie ziehen natürlich in der Pfanne ein bisschen nach und es soll auch so sein, weil die sollen ja auch diesen Geschmack von diesen Sardellen, der Butter, den Knoblauch und so, das sollen die ja richtig mit aufnehmen. Und deswegen meine ich ja, dass man immer so ein bisschen Wasser noch nachgeben muss, weil das kann man nicht hundertprozentig mit einer Rezeptur ja, festschreiben, da braucht man ein bisschen Gefühl.
0: Gefühl. Also ich freue mich sehr auf diese wunderbare Pasta mit Sardellen. Danke für den Tipp, der meine Italien-Sehnsucht so ein bisschen besänftigt. Das Rezept gibt's natürlich für Sie auf bayern1.de zum ganz entspannt Nachkochen.
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7: Um 11 am Mikrofon ist Markus Terhaast. Seit einer Stunde und noch bis 12 Uhr ist die Fernpassstraße im österreichischen Bundesland Tirol voll gesperrt. Grund ist eine Protestaktion einer Bürgerinitiative. Sie befürchtet, dass durch geplante Ausbauprojekte noch mehr Verkehr in ihrer Region entsteht. Dazu der Sprecher der Bürgerinitiative Lebensraum Gurgeltal, Ludwig Gruber.
8: Das letzte Mal, wo uns Politiker Stein und Bein geschworen haben, dass es keine Verkehrszuwächse geben wird, das war hier respektive am Fernpass Anfang der 90er Jahre, 90 bis 95, weil wir ein paar Ortsumfahrungen bekommen haben. Und seit diesen letzten großen Versprechungen, dass es keine Zuwächse geben wird, hat sich der Verkehr verdoppelt.
7: Durch den steigenden Verkehr werde die Region noch mehr belastet, so Gruber. Der ADAC rechnet durch die Sperre mit langen Staus. Alkohol ist in Deutschland im europäischen Vergleich günstig. Bundesfinanzminister Klingbeil kündigt nun an, die Alkoholsteuer im kommenden Jahr um 20% zu erhöhen. Über einen entsprechenden Gesetzentwurf berichtet das Redaktionsnetzwerk Deutschland. Bier oder Wein würde dadurch aber nicht teurer. Warum? Das erklärt Susanne Falkenstein.
9: Nur wer Sekt, Champagner, Alkopops oder Spirituosen wie Wodka, Rum oder Whisky kauft, müsste mehr bezahlen, falls der Staat die Alkoholsteuer erhöht. Grund ist, dass auf Wein bislang sowieso keine Steuer erhoben wird. Und die Steuer auf Bier soll nach Klingbeils Plan nicht steigen. An der Supermarktkasse würde sich eine um 20% teurere Alkoholabgabe so auswirken. Die 0,7 Liter Flasche Wodka, Whisky oder Rum würde im Schnitt um 87 Cent teurer.
7: Die Nordküste Venezuelas ist in der vergangenen Nacht von einem neuen Beben erschüttert worden. Es hatte nach offiziellen Angaben eine Stärke von 4,9. Zwei schwere Beben mit den Stärken 7,2 und 7,5 hatten vor 3 Tagen den Nordwesten Venezuelas verwüstet. Inzwischen schwindet die Hoffnung, in den Trümmern noch Überlebende zu finden. Die Zahl der Toten wird mittlerweile mit mehr als 900 angegeben. 50.000 Menschen werden noch vermisst. Die Hitze hat das Land und die Menschen derzeit fest im Griff. Der Hausärzteverband fordert vor allem ältere Menschen, besser vor starker Hitze zu schützen und wirft der Bundesregierung Tatenlosigkeit vor.
10: An heißen Tagen werde eine Absichtserklärung nach der anderen veröffentlicht, aber nicht gehandelt, klagt der Verband in der Funke Mediengruppe. Die Grünen haben in dieser Woche im Bundestag mehrere Anträge gestellt. So wollen die Grünen besonders gefährdete Gruppen besser geschützt sehen. Ältere Menschen, Kinder und Kranke. Kitas, Schulen oder Spielplätze sollen zum Beispiel besser verschattet werden. Auch die Linken verlangen von der Bundesregierung, mehr für den Hitzeschutz zu tun. Die Deutsche Umwelthilfe verweist auf eine Studie, die nachweist, dass deutsche Städte mangelhaft auf den Klimawandel vorbereitet sind. Sabine Henkel, Berlin.
7: Unsere Vielfalt, unsere Stärke, das ist dieses Jahr das Motto des CSD, des Christopher Street Days in München. Mit der bunten Politparade tritt die Queery Community für ihre Rechte ein. Mehr als 200 Gruppen ziehen mit Mottowägen durch die Innenstadt. Erwartet werden etwa 300.000 Menschen. In einer Stunde geht's los. Wegen der Hitze sind auf der Ludwigstraße Trinkwasserstellen und Wassersprühstationen aufgestellt. Es ist 11:03. Und jetzt kompakt und zuverlässig das Bayernwetter auf Bayern 1. Hochhartmut bringt den Höhepunkt der Hitzewelle an diesem Wochenende. Dabei wird's heute nochmal ein fast ungetrübter Sommertag mit viel Sonne und nur

0: einzelnen Quellwolken. Ab dem Nachmittag wird es nur an den Alpen vereinzelt Gewitter geben, die können aber kräftig ausfallen. Heiß bleibt's, sehr heiß, bis 34 Grad im höheren Allgäu. Und extrem wird's in Kitzingen in Unterfranken, dort sind bis 41 Grad vorhergesagt. Die Nacht dann meist klar und oft noch tropisch, bis 25 Grad geht das Thermometer in Unterfranken zurück, in den Alpentälern bis 16 Grad. Der Sonntagmorgen wird zunächst noch mal meist sonnig, im Verlauf des Tages ziehen aber einzelne Schauer auf, die können auch kräftig ausfallen, örtlich auch Gewitter und Unwetter und die bringen ordentlich Abkühlung. Vor den Gewittern morgen noch mal 32 bis 39 Grad, zum Wochenstart am Montag nur noch 25 bis 31 Grad. Und jetzt der Blick auf die Straßen, der Bayern 1 Verkehrsservice mit minutengenauer Stauzeitmessung und Ines Schneider.
1: Vorsicht bitte auf der A95 München Richtung Garmisch-Partenkirchen zwischen Fürstenried und dem Dreieck Starnberg. Es sind Radlfahrer auf der Autobahn unterwegs. Dann die A3 Passau Richtung Nürnberg, Behinderungen, da brennt ein Fahrzeug zwischen Bogen und Straubing. Die A8 Stuttgart Richtung München, eine ganze Stunde dauert es länger zwischen Eichelberg und Mühlhausen, Bergungsarbeiten nach einem Unfall und 8 Kilometer Stau. Die A8 Salzburg Richtung München zwischen dem Inntal-Dreieck und Rosenheim-West. Da staut es sich nach einem Unfall, die linke und die mittlere Spur sind blockiert. 18 Minuten dauert es länger als normal. 20 Minuten sind es auf der A99 der Westumfahrung München in Richtung Lindau. 5 Kilometer Stau und Stocken zwischen Neuherberg und Ludwigsfeld. Und wir schauen nochmal nach Österreich. Sie haben es gerade in den Nachrichten gehört, die B179. Die Fernpassstraße, die ist wegen zwei Demonstrationen noch bis 12 Uhr zwischen Reute und Nassereit gesperrt. Bitte umfahren Sie da weiträumig. Kommen Sie gut und sicher an.
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3: Herzlich willkommen an diesem Samstagvormittag, was uns ein gutes Gefühl gibt. Richtig gute Geschichten aus dem Bayern 1 Morgen der vergangenen Woche und die Highlights aus unserer Frühstücks-Playlist. Das gibt's jeden Samstag und jeden Sonntag von 11 bis 12 hier in Best of. Dann starten wir mal rein mit einer unserer besonderen Morgennummern, die wir in dieser Woche dabei hatten. Also Songs, die Erinnerungen wecken, Songs voller guter Energie, immer morgens kurz nach 5 und kurz vor 7. Und da hatten wir in dieser Woche eine Band mit dabei, eine der erfolgreichsten in den 70ern, irgendwo zwischen Folk und Rock angesiedelt, Fleetwood Mac. Und zwar mit einem Song, den ich im letzten Urlaub rauf und runter gehört habe. Da war es auch sehr sonnig und das passt irgendwie von der Stimmung her zu diesen heißen Tagen im Freistaat. Fleetwood Mac auf Bayern 1 und Gypsy.
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1: Schwitzehitze an diesem Wochenende in Bayern. Da ist ja Erfrischung und viel Trinken wichtig. Und da hatten wir in dieser Woche eine wirklich schöne Idee aus Bayreuth, die sogenannte Kühlekarte. Die gibt es online von der Stadt und die zeigt Orte, an denen Sie kostenlos Ihre Flasche mit Leitungswasser auffüllen können. Also perfekt für zwischendrin und perfekt für unterwegs.
2: Weil wir trinken nur Wasser und das trinken wir aus der Leitung. Finde ich total klasse.
3: Ist eine super Sache. Ich denke, wenn du in der Stadt unterwegs bist und deine Flasche ist leer, du musst nicht in den nächsten Einkaufsladen gehen.
4: Ich habe auch immer meine Flasche dabei.
5: Ja, das ist ein guter Gedanke.
1: Und damit dieser gute Gedanke funktioniert, braucht es natürlich Partner vor Ort, die mitmachen, also Cafés, Läden, Einrichtungen, die sagen, so, wir machen unsere Türen bewusst auf für alle, die eine Pause brauchen und eben Wasser. Ähnliche Aktionen gibt es auch in Nürnberg, Augsburg oder Würzburg. In Würzburg zum Beispiel hängt an allen Geschäften, die das anbieten, am Eingang ein Symbol mit einem blauen Wassertropfen. In den letzten Monaten ist auch eine kostenlose Online-Plattform entstanden, die sogar europaweit Trinkwasserstationen anzeigt. Waterify heißt sie und wird komplett ehrenamtlich betreut. Also, gutes Engagement für unsere Gesundheit in diesen heißen Tagen. Und wenn Sie auch eine gute Geschichte zum Weitererzählen haben, gerne her damit, schicken Sie uns das über bayern1.de.
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8: Halb zwölf ist es, jetzt kompakt und zuverlässig, das Bayern-Wetter auf Bayern 1. Der Siebenschläfer heute bringt uns den Höhepunkt der aktuellen Hitzewelle. 30 Grad sind es aktuell schon in Kempten. Die Spitzenwerte kommen heute aus Franken. 34 Grad aktuell in Rot in Mittelfranken. Fast überall scheint heute die Sonne, nur vereinzelt sind auch ein paar hohe Wolkenfelder zu sehen. Am späten Nachmittag kann es an den Alpen einzelne lokale Gewitter geben, die auch kräftig sein können. Heiß wird's überall heute bis 34 Grad im höheren Allgäu und der Hitzeschwerpunkt im Norden bis 41 Grad sind im unterfränkischen Kitzingen vorhergesagt. Die Nacht wird überall meist klar und trocken, Abkühlung bis 25 Grad in Unterfranken, am angenehmsten in den Alpentälern dort bis 16 Grad. Am Sonntagmorgen wird es zunächst nochmal verbreitet sonnig, ab dem Nachmittag sind einzelne kräftige Schauer angesagt, dazu sind Hitze, Gewitter und Unwetter möglich. Vor den Gewittern nochmal 32 bis 39 Grad, zum Wochenstart am Montag dann nicht mehr so heiß, nur noch 25 bis 31 Grad. Und jetzt der Bayern 1 Verkehrsservice mit minutengenauer Stauzeitmessung und Ines Schneider.
9: Und da geht's los mit der A7 Fulda Richtung Würzburg. Zwischen Fulda Dreieck und Bad Brückenau Wildflecken. Stockender Verkehr wegen Bauarbeiten. Eine gute Viertelstunde dauert's länger. Eine Dreiviertelstunde ist es auf der A8 Stuttgart Richtung München. Zwischen Eichelberg und Hohenstadt. Noch 12 Kilometer Stau und stockender Verkehr. Die Unfallstelle, die ist geräumt. Die A8 Salzburg Richtung München zwischen dem Inntal-Dreieck und Rosenheim-West. Stau wegen Bergungsarbeiten, das sind zwei Spuren blockiert, kostet sie aktuell 40 Minuten mehr Zeit. Ein Unfall auf der rechten Spur auf der A9 Nürnberg Richtung München, deshalb Behinderungen zwischen Frankfurter Ring und Schwabing. Weiter auf die A99 die Westumfahrung München Richtung Lindau zwischen Neuherberg und Ludwigsfeld. Immer noch 5 Kilometer Stau und stockend, 20 Minuten kommen dort oben drauf. Wir schauen nach Österreich auf die B179, die Fernpassstraße. Die ist wegen zwei Demonstrationen noch etwa eine halbe Stunde, also so gegen 12 Uhr gesperrt. Zwischen Reute und Nassereit bitte weiträumig umfahren. Und wir haben noch eine Vermisstenmeldung der Polizei in München. Seit gestern wird der 15-jährige Daniel Wulin aus Kirchheim-Heimstetten vermisst. Er hat eine kurze schwarze Hose, bunte Basketballschuhe und ein T-Shirt an. Außerdem hat er Piercings im linken Ohr. Er ist etwa 1,63 Meter groß und hat schwarze Haare. Hinweise nimmt jede Polizeidienststelle entgegen.
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Der Bayern 1 Verkehrsservice und Vorsicht bitte auf der A3 Passau Richtung Nürnberg. Da liegt ein LKW-Rad auf der Autobahn zwischen Kirchroth und Wörth an der Donau-Ost. Eine gute Fahrt.

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2: Das sind die Pop- und Rockperlen, die wir aus dem Archiv zurück ins Radio holen. Wachmacher, die für Abwechslung sorgen, immer kurz nach 5 und kurz vor 7 unter der Woche und natürlich auch am Wochenende zwischen 11 und 12 hier in Best of nochmal. Dieser Song hier, der ist gleich zweimal zum Hit geworden. Anfang der 90er. U2 mit One auf ihrem Album Achtung Baby. Und ein paar Jahre später hat sich dann eine der erfolgreichsten und besten R&B-Sängerinnen diesen Song geschnappt, nämlich Mary J. Blige. Und sie hat ihn zusammen mit U2 nochmal neu aufgenommen. Schöner Groove, die tolle Stimme von Bono und die fast noch tollere Stimme von Mary J. Blige. Hier ist One auf Bayern One.

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2: Um 12 am Mikrofon ist Markus Terhaast. 2 Stunden war die Fernpassstraße in Tirol voll gesperrt. Nun kann der Verkehr wieder anrollen. Grund war eine Protestaktion einer Bürgerinitiative. Es war mit langen Staus bis ins Allgäu gerechnet worden. Es blieb aber alles ruhig, sagte ein Verkehrsexperte des österreichischen Autofahrerclubs ÖAMTC.
3: Grund für die Demo und die damit verbundene Vollsperrung, die Proteste von Anwohnern gegen das Fernpasspaket der Tiroler Landesregierung. Diese plant am Fernpass unter anderem 2 neue Tunnel. Sie sollen die wichtige, aber störanfällige Transitroute schneller, zuverlässiger und sicherer machen. Die Gegner befürchten noch mehr Verkehr auf einer der am meisten befahrenen Straßenverbindungen Tirols und noch höhere Belastungen für die Anwohner. Aus dem BR-Studio Allgäu, Rupert Waldmüller.
2: Die Wirtschaftsweise Monika Schnitzer hat Hoffnung für einen Sommer der Reformen. In den Vorschlägen der Rentenkommission gebe es die Chance auf einen politischen Neuanfang der Regierung, so Schnitzer. Denn die schwarz-rote Koalition sei sich einig, alle Punkte der Rentenreform umzusetzen. Auch bei der Kranken- und Pflegeversicherung sieht Schnitzer Chancen auf eine Einigung, sagte sie der Funke Mediengruppe. Der Iran verurteilt die Angriffe von US-Kampfflugzeugen an seiner Südküste. Das iranische Außenministerium sagte, das verstoße klar gegen das Rahmenabkommen mit den USA. Man werde das Land mit aller Kraft verteidigen. Die USA erklärten, die Angriffe seien eine Antwort darauf gewesen, dass der Iran ein Frachtschiff in der Straße von Hormuz beschossen hatte. Vorher hatte der Iran Stützpunkte der US-Armee in der Golfregion angegriffen. Bei der Hitze gehen viele Menschen zum Baden an den See, doch immer wieder kommt es zu tödlichen Unfällen. Ein 68-Jähriger ist im Chiemsee ertrunken, im Starnberger See ein 23-jähriger Mann. Polizeireporter Tobias Bönte mit den Einzelheiten.
4: Der 23-Jährige war mit einem weiteren jungen Mann mit einem Boot auf dem Starnberger See unterwegs, als er gegen 18 Uhr von dort ins Wasser sprang und kurze Zeit später unterging. Zeugen, die das Unglück beobachtet hatten, versuchten noch zu helfen, kamen jedoch zu spät. Um Badeunfälle zu vermeiden, appelliert die Wasserwacht Bayern an alle Badegäste, nie allein längere Strecken zu schwimmen und die eigenen Kräfte nicht zu überschätzen. Ein Lebensretter beim Schwimmen in offenen Gewässern kann laut der Wasserwacht eine sogenannte Schwimmboje sein.
2: Viele Schulen in Bayern sind nicht richtig auf Hitze vorbereitet, das beklagt der Bayerische Elternverband. Der Vorsitzende Löwe sagte, es fehlten verbindliche Standards und Hitzeaktionspläne. Löwe verlangt Sonnenschutz, Kühlung, begrünte Schulhöfe und kindgerechte Schutzstandards. Statt hitzefrei solle es Kurzstunden- oder Distanzunterricht geben. Der Deutsche Wetterdienst spricht schon ab einer gefühlten Temperatur von 32 Grad von starker Wärmebelastung. Es ist 3:03.
5: Starke Wärmebelastung ist ein gutes Stichwort fürs Wetter, kompakt und zuverlässig. Ja, heute Nachmittag wird es überall sonnig sein. Es gibt ein paar hohe, dünne Wolkenfelder, ein paar Quellwolken auch. Später am Nachmittag dann an den Alpen ansteigendes Risiko für lokale kräftige Gewitter. Schauen wir mal, was da rauskommt. Und das Ganze heute bei 35 bis vielleicht 41 Grad. Sehr hohe extreme Wärmebelastung. In der Nacht zum Sonntag wird es wieder tropisch bleiben. In vielen Orten 16 Grad. In den Alpentälern geht's runter. Und morgen, der Sonntag, beginnt zunächst noch sonnig im Tagesverlauf, aber dann überall Quellwolken und zum Teil kräftige Schauer und Hitzegewitter mit Unwetterpotenzial. Und dann kommt ein bisschen Abkühlung daher. Am Montag und Dienstag teils Sonne, teils Wolken. Es gibt überall mal Schauer und Gewitter. Hoffentlich trifft es jeden Mal. Die Natur kann es brauchen. Und morgen haben wir ja nochmal 32 bis vielleicht nochmal 40 Grad am Montag und Dienstag 25 bis nur 31 Grad. Und damit geht's auf die Straßen. Und ich glaube, Ines Schneider von Bayern 1 Verkehrsservice, man sollte heute mit vollem Tank losfahren.

0: Wegen Stau und Klimaanlage, oder? Was ist denn los?
1: Ja, so schlimm ist es, glaube ich, gar nicht. Die Leute bleiben, glaube ich, lieber zu Hause. Aber ein paar Behinderungen haben wir zum Beispiel auf der 7 Fulda Richtung Würzburg. Eine Baustelle zwischen Fulda Dreieck und Bad Brückenau-Wildflecken. Deshalb stockender Verkehr. 20 Minuten dauert es dort länger. 24 sind es auf der A8 Stuttgart Richtung München. Wird also deutlich weniger. Noch 12 Kilometer stocken zwischen Eichelberg und Hohenstatt. Die A8 Salzburg in Richtung München, da ist die Unfallstelle mittlerweile geräumt. 7 Kilometer Stau sind übrig geblieben, lösen sich langsam auf. Eine Dreiviertelstunde müssen Sie aktuell noch mehr einplanen zwischen Aachenmühle und Rosenheim West. Und weiter in Richtung München zwischen Rosenheim und dem Inntal-Dreieck. Bitte Vorsicht, da steht ein defekter Wohnwagen auf der rechten Spur. Die A9 Nürnberg Richtung München, ein Unfall. Die rechte Spur ist blockiert zwischen Frankfurter Ring und Schwabing. Und die A93 Kiffersfelden Richtung Rosenheim zwischen Brandenburg und dem Inntal-Dreieck. 7 Kilometer Stau und stockend, eine knappe halbe Stunde dauert's länger. 22 Minuten kommen nochmal obendrauf für die A99 die Westumfahrung München in Richtung Lindau. 8 Kilometer Stau und stockender Verkehr zwischen Frittmanning Nord und Ludwigsfeld. Kommen Sie gut und sicher an.
0: Mit Achim Zeppenfeld am heißesten Samstag des Jahres und 7 Schläfer ist auch noch gut, dass Bauernregeln nicht immer hundertprozentig gültig sind. Das wäre der Wahnsinn dann. Eine Regel ist aber ganz wichtig, gerade jetzt, wo wir schon kurz nach 12 auf die 35 Grad und mehr zu laufen. Aschaffenburg, Ascheberg, gerade 38 Grad gesehen auf der Anzeige. Keine unnötigen Bewegungen, einfach ein bisschen ruhig stehen bleiben, so wie bei Elton John. Meatloaf kommt gleich und Dusty Springfield ist auch dran.
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0: Meatloaf, Rock'n'Roll Dreams Come Through. Und das um gleich 20 nach 12 und der Frage, was gibt's denn bei Ihnen heute zu essen und wer macht es?
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0: Frauen an den Herd! Ganz schlechtes Motto, ich weiß. Es sei denn, es geht um Kochshows im Fernsehen. Da haben sich ja Gott sei Dank Frauen wie Sarah Wiener, Cornelia Poletto oder Zora Klipp einen wirklich festen Platz erkocht, neben all den männlichen Starköchen, und das ist wirklich gut so. Aber wer war denn die Erste? Also die allererste Food-Influencerin, wie es man heute sagen würde, der Schweiz, die gibt's jetzt in einer Kinokomödie zu sehen, die uns Bayern 1 Filmexpertin Walli Müller diese Woche sehr, sehr empfiehlt. Hier sind ihre Neustarts der Woche.
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3: In der Schweiz ist Betty Bossi eine Legende als Köchin der Nation. In Wahrheit ist die Frau eine reine Kunstfigur, erfunden 1956 von der Werbetexterin Amy Creola. Die Komödie Hallo Betty erzählt, wie sie den Agenturchef davon überzeugt, für ein Speiseöl mit einer kleinen Kochbeilage in der Zeitung zu werben und als fiktive Kochberaterin ganz allein die Seiten füllt.
4: Blanchieren in 12 Schritten erklärt.
5: Und das musst alles du selbst schreiben?
4: Ja, wer sonst? Leitartikel, Kolumne, Ratgeberseite, Rezepte.
5: Ein Schreibmaschinchen.
4: Eine Chefredakteurin.
3: Lustig, dass die weibliche Heldin für ihre Emanzipation im Männerberuf ausgerechnet an den Herd muss. Hallo Betty erzählt wunderbar von Geschlechterrollen in den 50ern und den Anfängen der Kochmagazine und Fernsehshows. Dank perfekt abgestimmter Zutaten ein Kinogenuss. Den Traum von der großen Rockstar-Karriere hat Rick, gespielt von Paul Rudd, längst aufgegeben. Er gibt sich zufrieden als Frontmann einer Hochzeitsband, bis er im Radio einen Song hört, den eindeutig er geschrieben hat, in Power Ballad, der Song meines Lebens.
6: Und?
7: Ja, ist schön. Wieso hören wir uns das an?
6: Wie bitte? Erkennst du es etwa nicht? Das ist mein verdammter Refrain und meine Strophe, echt jetzt?
8: Was ist von dir?
3: Schamlos geklaut aber hat der ehemalige Boyband-Star, den Rick bei einer Hochzeit kennengelernt und mit dem er so schön auf dem Zimmer gejammt hat. Das will er so nicht hinnehmen. Power Ballad erzählt vom Kampf des liebenswerten Losers um das Copyright für seine kostbarste Ballade. Ein angenehm ungekünstelter, wunderschöner Musikfilm. Ein Doppelleben zwischen französischer Freundin und algerischer Mutter führt der Pariser Koch Mehdi in Couscous und Geheimnisse. Längst wohnt er mit Lea zusammen, will sogar ein Restaurant mit ihr eröffnen. Seine sture, traditionsverhaftete Mutter aber darf davon bloß nichts wissen.
9: Ich werde am Sonntag mitkommen.
10: Nein, das geht nicht. Da werden die ganze Familie und Freunde meiner Mutter da sein.
9: Super, lerne ich gleich alle kennen.
10: Lea, ich habe dir doch schon erklärt, dass meine Mama kompliziert ist.
3: Um seine große Liebe nicht zu verlieren, stellt Mehdi ihr eine Fake-Mutter vor und verstrickt sich immer mehr in Lügen. Couscous und Geheimnisse macht aus der Zerrissenheit eines Migrantensohns deftigen Verwechslungsklamauk. Nicht besonders glaubwürdig, aber unterhaltsam. Walli Müller, Bayern 1.
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Und ganz aktuell der Bayern-1-Verkehrsservice an Neunmünchen Richtung Nürnberg. Zwischen der Raststätte Fürholzen-Ost und Allershausen liegt ein Holzbalken auf der Fahrbahn. Bitte da langsam und vorsichtig unterwegs sein.

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4: Und wir sind beim Wetter, beim Hitzewetter. Kompakt und zuverlässig immer hier auf Bayern 1. Und die Annette aus Hößbach hat mir gerade ein Foto geschickt. Ein Beweisfoto hat sie geschrieben. Liebe Grüße aus Aschaffenburg. Gerade waren es 41 Grad. Also auf der Straße im Auto. Ich sehe es angezeigt. Ja, das kann heute wirklich erreicht werden, die 41 Grad. Vielleicht auch noch ein bisschen mehr. Im Schnitt liegen wir so zwischen 35 und 40 Grad. Extreme Wärmebelastung, vor allem in Unter- und Mittelfranken. Am späteren Nachmittag gibt es am Alpenrand etwa vielleicht ein paar kleine Hitzegewitter, aber großflächig kommt es dann erst morgen zu Gewittern. Die Nacht zum Sonntag wird noch mal zum Teil tropisch, in den Städten vor allem. Tiefstwerte morgen früh 25 bis 16 Grad. Und morgen der Vormittag noch sonnig, dann aber viele Quellwolken in ganz Bayern und immer wieder kräftige Schauer- und Hitzegewitter mit Unwetterpotenzial. Ich werde sie dann morgen Nachmittag auf dem Laufenden halten. Und Montag und Dienstag ein bisschen Abkühlung, dann nur noch mehr 25 bis 31 Grad und immer wieder mal Regenschauer oder kräftige Gewitter mit dabei. Auf die Straßen, hier ist der Bayern 1 Verkehrsservice mit minutengenauer Stauzeitmessung. Die erste kommt von der A3 Nürnberg Richtung Würzburg, zwischen dem Kreuzfurt Erlangen und Erlangen West 4 Kilometer Stau. An der dortigen Baustelle knappe halbe Stunde dauert's länger für Sie. Viertelstunde mehr auf der A7 Fulda Richtung Würzburg, zwischen Fuldaer Dreieck und Bad Brückenau Wildflecken stockender Verkehr. Dann auf die A8 Salzburg Richtung München, zwischen Achenmühle und Irschenberg stockender Verkehr, Baustelle dort, 21 Minuten mehr einplanen. A9 München Richtung Nürnberg, zwischen Manching und Denkendorf, ebenfalls stockender Verkehr, hier 24 Minuten längere Fahrzeit. Und auf die Westumfahrung München Richtung Lindau, da brauchen Sie eine knappe halbe Stunde mehr, 29 Minuten sind es gemessen aktuell, zwischen Fröttmanning Nord und Ludwigsfeld 8 Kilometer Stau. Die nötige Geduld, genügend zu trinken im Auto, wenn Sie im Stau stehen, und kommen Sie alle gut und sicher an Ihr Ziel.
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0: Hurts und Wonderful Life. Gleich warten die Cutting Crew und Michael Jackson. Vorher aber ein Dankeschön an Sie alle. Diese Woche bekamen wir so viele herzliche Reaktionen in unserem Mail-Postfach oder auch aufs Studio-Handy, wie zum Beispiel die von der Christine aus Landsberg.
1: Das hat mir echt wieder gezeigt, warum sie einfach der Beste sind, der Seid. Da kannst du sagen, was du willst.
0: Vielen Dank. Und Auslöser für dieses tolle Lob war die süße Geschichte vom Elias aus Tacherting im Landkreis Traunstein. Er hat unseren Morgenmann Markus Fahn mit einem dringenden Anliegen überrascht.
2: Und zwar ist es so, dass meine Freundin und ich gern bei meiner Oma in die freie Wohnung im ersten Stock einziehen würden.
0: Ja.
2: Und sie hat eine kleine Bedingung, also sie mag keine Miete, keine Kaution oder sonst nichts Großes.
3: Das klingt aber schon mal gut.
2: Genau, ist schon mal gut, aber die Bedingung ist trotzdem nicht einfach, weil die wäre eine Bayern 1 Tasse.
0: Jetzt verstehe ich den Anruf. Die Oma möchte keine Miete, sondern nur eine Bayern 1 Tasse, damit ihr bei ihr im Haus in der Wohnung wohnen dürft.
2: Ja, genau, weil sie schon seit Jahren versucht, die Tasse zu bekommen und das hat immer nie geklappt.
0: Tja, manche sagen, so eine Bayern 1 Tasse ist noch härter zu bekommen als ein kühles, schattiges Plätzchen an diesem Wochenende. Aber es gibt ja jeden Tag eine bestimmte Zeit, zu der Bayern 1 diese beliebte Tasse verschenkt. Und zwar kurz vor 9 an die Überraschungskandidaten bei Fahns finaler Frage, unsere tägliche Schätzfrage. Und da hat Markus den Elias einfach mal spontan mitmachen lassen. Und egal, ob man jetzt richtig oder falsch schätzt, es gibt ja immer eine Bayern 1 Tasse. Und mit dieser schönen Neuigkeit hat Elias dann im Bayern 1 Vormittag mit Melita Wahlam gleich bei der Oma angerufen.
2: Ja, servus Rainer Oma, da ist der Elias.
4: Du bist es.
2: Ja, aber brutale Überraschung für dich halt.
4: Warum?
2: Du hast doch schon seit Jahren einen bestimmten Wunsch.
4: Ja.
2: Das darf ich jetzt mal so weitergeben.
4: Mhm.
2: Und hab gerade um eine Bayern 1 Tasse spielen dürfen und hab die gewonnen. Die wird jetzt zu dir geschickt.
4: Na.
1: Doch.
4: Oh mein, ich freu mich. Oh, ist das. Oh. Ich bin jetzt sprachlos.
1: Das ist eine Überraschung jetzt, gell?
4: Das ist eine Riesenüberraschung. Ich freue mich so. Das ist die schönste Überraschung des ganzen Jahres.
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Karting Crew und der Bayern 1 Verkehrsservice mit einer Gefahrenmeldung für die A9 Nürnberg Richtung München. Zwischen dem Dreieck Nürnberg-Feucht und Allersberg liegt eine Stoßstange auf der Fahrbahn. Bitte langsam und aufmerksam unterwegs sein. Gute Fahrt Ihnen allen und gutes Ankommen, wo es hingeht.

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6: Um eins am Mikrofon ist Markus Terhast. Die Hitze beschäftigt weiter Menschen und Politik. Es wird über Hitzeschutzpläne gesprochen und derzeit wird klar, wo der Hitzeschutz fehlt. Das Wochenende soll das heißeste jemals in einem Juni werden und vergangene Nacht wurde in Sandberg in Unterfranken ein Tiefstwert von 24,7 Grad gemessen. So hoch war die Tiefsttemperatur in Bayern noch nie in einem Juni. Die Hitze belastet auch Anlagen und Züge im Bahnnetz. Johannes Reichert hat die Einzelheiten.
7: Verformungen der Gleise durch die Hitze und in der Folge Streckensperrungen könnten nicht ausgeschlossen werden. Das ist aktuell auch auf der Strecke nach Garmisch wieder der Fall. Der Abschnitt zwischen Murnau und Oberammergau ist gesperrt. Die Gleise werden repariert. In Sachen Klimaanlagen in Zügen sieht sich die Bahn gut gerüstet. Auf BR-Anfrage heißt es, Klimaanlagen der neuesten ICE-Generation seien leistungsfähiger und funktionierten bis 54 Grad. Ältere ICEs würden nach und nach auf den neuesten Stand umgebaut oder ausgemustert. Auch im Regionalverkehr verfügten fast alle Züge über entsprechende Klimatechnik, so die Bahn.
6: 2 Stunden war die Fernpassstrecke in Tirol zwischen Nassereit und Reute gesperrt. Der Grund: Anwohner und Bürgerinitiativen protestierten, dass die 50 Kilometer lange Bergstrecke ausgebaut werden soll. Zwar sollen 2 Tunnel den Verkehr unter die Erde bringen, trotzdem befürchten die Anwohner mehr Belastung. An manchen Tagen werden derzeit auf der Fernpassstrecke mehr als 30.000 Fahrzeuge gezählt. Der Konflikt in der Golfregion scheint wieder zu eskalieren. Das Außenministerium in Bahrain teilte mit, mehrere iranische Drohnen hätten am frühen Morgen Ziele in dem Golfstaat angegriffen. Vorher hatten sich der Iran und die USA trotz der vereinbarten Waffenruhe wieder gegenseitig angegriffen. Laut US-Militär hatte der Iran ein Frachtschiff in der Straße von Hormuz angegriffen. Daraufhin habe das US-Militär iranische Raketen- und Drohnenlager sowie Radaranlagen bombardiert. Bundesfinanzminister Klingbeil kündigt an, die Alkoholsteuer im kommenden Jahr um 20% zu erhöhen. Eine Expertenkommission hatte aus gesundheitlichen Gründen mindestens 40% mehr verlangt oder sogar eine Verdoppelung der Steuer. Durch die geplante Erhöhung Klingbeils würden aber zum Beispiel Bier und Wein nicht teurer. Warum? Das erklärt Susan Falkenstein.
8: Nur wer Sekt, Champagner, Alkopops oder Spirituosen wie Wodka, Rum oder Whisky kauft, müsste mehr bezahlen, falls der Staat die Alkoholsteuer erhöht. Grund ist, dass auf Wein bislang sowieso keine Steuer erhoben wird. Und die Steuer auf Bier soll nach Klingbeils Plan nicht steigen. An der Supermarktkasse würde sich eine um 20% teurere Alkoholabgabe so auswirken. Die 0,7 Liter Flasche Wodka, Whisky oder Rum würde im Schnitt um 87 Cent teurer.
6: Unsere Vielfalt, unsere Stärke, das ist dieses Jahr das Motto des CSD, des Christopher Street Days in München. Mit der bunten Politparade tritt die Queere Community für ihre Rechte ein. Mehr als 200 Gruppen ziehen seit einer Stunde mit Mottowagen durch die Innenstadt. Etwa 300.000 Menschen werden insgesamt erwartet. Wegen der Hitze sind auf der Ludwigstraße Trinkwasserstellen und Wassersprühstationen aufgestellt. 3:1.
1: Ach, so eine Wassersprühstation hätte ich jetzt auch gerne hier im Studio. Das ist was Angenehmes, denn es wird heiß, es ist schon heiß. Wir haben 38, 39 Grad zum Teil schon in Unterfranken. Bis 41 kann es dann noch raufgehen. Also wir werden dann sehen, irgendwann um 17, 18 Uhr werden wir wissen, ob es neue Temperaturrekorde gab. Es ist ein heißer Mittag und Nachmittag mit ein paar hohen, dünnen Schleierwolken, sonst überall strahlender Sonnenschein. Und am späteren Nachmittag am Alpenrand ansteigendes Gewitterrisiko. Können kleine, kräftige Gewitter mit dabei sein. Ob da Unwetterpotenzial drin ist, werden wir sehen. Morgen deutlich mehr Gewitter in Bayern, zum Teil richtig kräftige Hitzegewitter bei nochmal Temperaturen von 32 bis an die 40 Grad. Und dann kommt die Abkühlung am Montag und Dienstag. Durchwachsenes Wetter, Sonne, Wolken, kräftige Schauer und Gewitter und nur noch 25 bis 31 Grad. Auf die Straßen, hier ist der Bayern 1 Verkehrsservice mit minutengenauer Stauzeitmessung. Die A3 haben wir in Nürnberg Richtung Würzburg zwischen dem Kreuz Fürth-Erlangen und Erlangen-West. An der Baustelle leider 4 Kilometer Stau, momentan 26 Minuten längere Fahrzeit. 25 Minuten mehr auf der A9 München Richtung Nürnberg zwischen Manching und Denkendorf stockender Verkehr. Und noch die Westumfahrung, die A99 München Richtung Lindau zwischen Fröttmanning Nord und Ludwigsfeld an der Baustelle 8 Kilometer Stau, auch hier 25 Minuten längere Fahrzeit. Und jetzt kommt hier gerade noch eine Gefahrenmeldung rein, A3

0: 3 Nürnberg Richtung Würzburg zwischen Erlangen-Frauenaurach und Erlangen-West liegt eine Stoßstange auf der Fahrbahn. Bitte da erhöhte Vorsicht. Ja, servus zusammen, Achim Zeppenfeld hier. Wir gemeinsam schwitzen, gemeinsam viel trinken, gemeinsam die Hitze erträglicher machen. Wie kühlen Sie sich denn runter? Gerne kurz oder Sprachnachricht aufs Studio-Handy. Nummer gibt's auf bayern1.de. Gleich habe ich ein paar Tipps vom Experten. Und der gute Musik geht sowieso immer, egal bei welcher Temperatur. Paul Young, die 80er, No Doubt, und die Pet Shop Boys, mein aktuelles Angebot. Nur hier.
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0: Love of the Common People und mit Paul Young zusammen warten auf die 4 vorne vor der 0. Ich hab vor mir die aktuelle Hitzekarte und momentan 39 Grad Frankfurt, Darmstadt oder auch Aschaffenburg. Heiß, heißer, heute am heißesten. In der Hitzewoche heute wirklich der Höhepunkt. Temperaturen überall in Bayern am Nachmittag zwischen 35 und 40 Grad. An manchen Orten werden wir das auch noch überschreiten. Für die meisten heißt es ja von uns Schatten suchen auf jeden Fall. Eiskaffee, vielleicht ein See, wenn man frei hat. Und es gibt immer noch Menschen, die, egal wie heiß es ist, so, sagen wir mal, Punkt 12 Uhr, Joggingrunde drehen, volle Sonne, kein Lüftchen. Ist das eigentlich eine gute Idee, Sport bei solchen Temperaturen? Frage an Carsten Köhler, Professor für Bewegung, Ernährung und Gesundheit an der TU München. Herr Professor, bei welchen Temperaturen, ab wann wird es denn problematisch, wenn man Sport treibt?
1: Eigentlich alles ab 25 Grad ist bereits in dem Sinne problematisch, weil der Körper tatsächlich aktiv auch arbeiten muss, die Wärme, die eh schon beim Sport entsteht, weiter abzuleiten. Das heißt, je heißer es ist, desto schwieriger ist das für den Körper. Wir schwitzen und auch da kommt es irgendwann, also bei sehr, sehr hohen Temperaturen, über 30 Grad und auch bei sehr hoher Luftfeuchtigkeit, ist der Körper einfach nicht mehr in der Lage, so gut diese Wärme wieder loszuwerden. Und dann kann es sein, dass unsere Körperkerntemperatur ansteigt, gerade bei Personen mit Vorerkrankungen kann das problematisch sein.
0: Also Körpertemperatur runterbringen ist ganz wichtig. Wir schwitzen, die Hunde hecheln. Wie kriegt man denn eigentlich die Körpertemperatur relativ schnell runter? Trinken ist wahrscheinlich eine Methode.
1: Trinken ist sicherlich nicht verkehrt, nur im Zweifelsfall, wenn Sie ein Wasser haben, sich schnell runterkühlen möchten, dann können Sie das Wasser sich auch über den Kopf schütten. Das sieht man ja auch, jetzt mal bei der Tour de France oder auch bei Olympia, dass die Athleten das auch zur Kühlung nützen. Und in dem Sinne ist das effektiver, weil die Flüssigkeit direkt sie runterkühlt und sie nicht erst den Umweg nehmen muss.
0: Also klar, Flasche Wasser über den Kopf hilft tatsächlich, wenn Sie draußen sind. Kein Problem, dann geht das ja gut. Jetzt hier im Bayern 1 Studio weiß ich nicht. Muss mal schauen, vielleicht finde ich irgendwie so ein Handtuch und macht das ein bisschen feucht in den Nacken. Das hilft auch sehr gut. Stichwort Verdunstungskälte.
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0: 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Es ist 13:30, schauen wir wieder mal auf die aktuellen Temperaturen. Knapp an die 40 Grad inzwischen in Unterfranken, auch Mittelfranken 37, 38 Grad. Und es kann drüber gehen auf 41, vielleicht 42 Grad. Weiter südlich in Bayern ein bisschen kühler, 35, 36 Grad. Dazu überall Sonnenschein, ein paar harmlose Wolkenfelder und später am Nachmittag am Alpenrand kleine Hitzegewitter. Wenn Sie es kühler möchten, müssten Sie ganz schnell nach Spanien. Madrid aktuell nur 33 Grad. Sevilla, die Hauptstadt, die Hitzehauptstadt ja oft in Europa, 31 Grad. Oder Portugal, Lissabon, da hat es nur 26 Grad. Die kommende Nacht wird wieder tropisch. In vielen Orten werden Tiefsttemperaturen 25 bis 16 Grad. 16 Grad in den höheren Lagen und in den Alpentälern. Morgen der Vormittag sonnig, dann gibt es fette Quellwolken und am Nachmittag und am Abend kräftige Schauer und Gewitter, Hitzegewitter, Unwetterpotenzial mit dabei. Und dann kommt so ein Luftmassenwechsel langsam Montag, Dienstag, Mittwoch. Es gibt auch Sonnenschein, es gibt kräftige Regenschauer mit kräftigen Gewittern. Morgen nochmal 32 bis vielleicht 39, 40 Grad, am Montag, Dienstag dann 25 bis 31 Grad. Damit sind wir auf Bayerns Straßen. Das Auto sollte man heute bei der Hitze eigentlich lieber stehen lassen. Aber wer fahren muss, hat folgende Staus und Behinderungen im Bayern 1 Verkehrsservice mit minutengenauer Stauzeitmessung. Einmal die A8 Salzburg Richtung München. Zwischen Bayern und dem Kreuz München Süd stockender Verkehr. 20 Minuten mehr einplanen. A9 München Richtung Nürnberg zwischen Manching und Denkendorf ebenfalls stockend und 20 Minuten mehr. Und A92 Deggendorf Richtung München. Da gibt es Behinderungen nach einem Unfall zwischen Dingolfing West und Wörth an der Isar. Allen, die unterwegs sind, gute und sichere Fahrt. 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

Die Beatles und Help. Ja, Hilfe ist ein gutes Stichwort bei der Hitze. Ich weiß nicht, wie Sie sich abkühlen. Also, es kann ja sein, dass Sie eine schöne Sprühanlage zu Hause haben, dass man im Biergarten sitzt und möglichst viel trinkt oder dass man sich ein Planschbecken aufstellt für die Kinder, die Enkelkinder oder für die Tiere. Die Katja Rudolph hat mir ein nettes Foto geschickt mit einem kleinen Planschbecken. Und dann schreibt sie, unsere Schweine genießen die saugute Abkühlung. Liebe Grüße aus Franken. Und die große Sau wälzt sich im Wasser. Sehr schön. Und dann, ich meine, da bin ich jetzt fast ein bisschen neidisch auf den Ander, auf den Andreas Weber. Der Vorteil, auf 1648 Meter bei einer Bergbahn zu arbeiten. Schöne Grüße vom Laber aus dem Bayern 1 Radeltour Gastgeberort Oberammergau. Und dazu hat er ein Foto geschickt. Ja, 24,1 Grad, das ist wirklich angenehm. Alle, die heute draußen arbeiten müssen, Hut ab, Bus-, Trambahnfahrer, Landwirte, Landwirtinnen. Man muss auch die Tiere versorgen, an die muss man auch denken. Und an dieser Stelle möchte ich Sie bitten, auch mal kurz nachzudenken, ob es in Ihrer Nachbarschaft, in Ihrer Nähe nicht Menschen gibt, die vielleicht große Probleme mit der Hitze haben. Ältere Menschen, Kreislaufprobleme. Gut, da kommt vielleicht der Pflegedienst in der Früh und am Abend, aber tagsüber einfach mal rumschauen in der Nachbarschaft, ob da jemand ist, ob man klingeln kann, braucht's was, was zu trinken, was Kühles vorbeibringen. Das hilft in jedem Fall. Auf jeden Fall versuchen wir von Bayern 1 die Hitze ein bisschen erträglicher zu machen. Mit Caro Emerald gleich und ein Klassiker von Europe. Carrie und die 80er auf Bayern.

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8: Um 2 am Mikrofon ist Markus Terhaast. Es soll das Wochenende der Hitzerekorde werden. Erst gestern waren in Kitzingen am Main 40,8 Grad gemessen worden, der höchste je in Bayern erreichte Wert. Der Deutsche Wetterdienst warnt vor den gesundheitlichen Auswirkungen der extremen Hitze. Aus der BR-Nachrichtenredaktion Thomas Dechsel.
9: Vor allem alte, kranke und pflegebedürftige Menschen müssen demnach auf sich aufpassen. Der Verband der Hausärzte wies in diesem Zusammenhang darauf hin, dass etliche Medikamente hitzeempfindlich sind. So müsse beispielsweise Insulin richtig gelagert werden, sagte Verbandschefin Buhling-Göpfhardt der Funke Mediengruppe.

0: Die hohen Temperaturen machen an diesem Wochenende vielen Veranstaltungen einen Strich durch die Rechnung. So sagte etwa Hamburg den Halbmarathon ab. Der Bayerische Fußballverband blies alle Jugendspiele ab. Köln das Kinder- und Familienfest im Rheinpark und Cottbus das Spreekonzert.
1: Auch die Bahn ist stark von der Rekordhitze betroffen. Schienen könnten verformt werden, Strecken dadurch gesperrt, wie es heißt. Die Bahn bittet die Menschen wegen der Hitze derzeit, alle nicht dringend notwendigen Reisen zu vermeiden und die Sonderkulanz zu nutzen. Wer für den Fernverkehr ein Ticket gekauft hat, kann es kostenfrei stornieren. Das gelte für alle Fahrten bis 30. Juni, so ein Sprecher auf BR-Anfrage. Mehr als 1,3 Millionen Menschen in Deutschland wollen, dass die AfD verboten wird. Zumindest haben so viele eine Online-Petition dazu unterschrieben. Die Initiatoren der Plattform Init hatten den Aufruf erst vorgestern gestartet, nachdem ein juristisches Gutachten veröffentlicht worden war. Darin wird die AfD als eindeutig verfassungsfeindlich eingestuft. Damit gelte die Ausrede, ein Verfahren könnte scheitern, nicht mehr, erklärte der Gründer der Plattform. Die Nordküste Venezuelas ist in der vergangenen Nacht von einem neuen Beben erschüttert worden. Es hatte nach offiziellen Angaben eine Stärke von 4,9. Zwei schwere Erdbeben mit den Stärken 7,2 und 7,5 hatten vor 3 Tagen den Nordwesten Venezuelas verwüstet. Inzwischen schwindet die Hoffnung, in den Trümmern noch Überlebende zu finden. Die Zahl der Toten wird mittlerweile mit mehr als 900 angegeben. 50.000 Menschen werden noch vermisst. Bei der Hitze gehen viele Menschen zum Baden an den See, doch immer wieder kommt es zu tödlichen Unfällen. Ein 68-Jähriger ist im Chiemsee ertrunken, im Starnberger See ein 23-jähriger Mann. Die Wasserwacht rät, nie alleine zu schwimmen und die eigenen Kräfte nicht zu überschätzen. Tobias Bönte mit weiteren Tipps der Wasserwacht, wie man Badeunfälle vermeiden kann.
2: Ein Lebensretter beim Schwimmen in offenen Gewässern kann eine sogenannte Schwimmboje sein. Die Boje wird aufgeblasen, an der Hüfte mit einem Gurt fixiert und beim Baden hinterhergezogen. Wenn man auf einem See eine Pause machen will, kann man sich die Boje greifen und sich treiben lassen. Wenn man im Wasser in Panik gerät oder erschöpft ist und keine Schwimmboje dabei haben sollte, sollte man versuchen, sich auf den Rücken zu drehen, ruhig zu atmen und so seine Kräfte zu sparen.
1: Es ist 2:03.
3: Und damit sind wir bei der Hitze und beim Wetter kompakt und zuverlässig und bei 2 aktuellen Wetterwerten aus dem Hause Zeppenfeld. Minus 19,5 Grad, das ist der Temperaturfühler bei mir in der Tiefkühltruhe. Ich krieg das immer aufs Handy gesendet. Und im Raum daneben hat es 40,5 Grad. Da hängt der Solarwechselrichter und arbeitet kräftig. Ja, die 40 Grad werden heute wahrscheinlich geknackt werden. Wir sind kurz davor, vor allem in Unterfranken, auch Teile Mittelfrankens betroffen. Weiter südlich in Bayern 35 bis 38 Grad. Später am Alpenrand einzelne Hitzegewitter, die aber noch keine richtige Abkühlung bringen. Die Nacht dann 25 bis 16 Grad, die 16 Grad in den Alpentälern. Und der morgige Sonntag startet erstmal sonnig. Dann gibt es im Tagesverlauf vermehrt kräftige Schauer und Hitzegewitter. Es wird nochmal heiß werden, 32 bis nahe 40 Grad. Und am Montag und Dienstag dann eher durchwachsen mit immer wieder mal Regenschauer und Gewitter mit dabei, Sonne zwischendurch und nur noch in Anführungsstrichen 25 bis 31 Grad. Und damit sind wir beim Bahn-1-Verkehrsservice mit minutengenauer Stauzeitmessung. Ich habe die A8 Salzburg Richtung München für Sie zwischen Weihern und dem Kreuz München Süd. Stockender Verkehr auf der gesamten Strecke. Insgesamt 20 Minuten mehr einplanen. A9 München Richtung Nürnberg zwischen Manching und Denkendorf. Ebenfalls stockender Verkehr. Auch gute 20 Minuten längere Fahrzeit. Dann die A9 München Richtung Nürnberg zwischen Ingolstadt Süd und Ingolstadt Nord steht ein defekter PKW auf der linken Spur. Da bitte erhöhte Vorsicht. Und A93 Weiden Richtung Hof. Zwischen Selb Nord und Schönwald gibt es einen Unfall und Behinderungen. Das Ganze leider im Baustellenbereich. Fahren Sie aufmerksam und kommen Sie alle gut und sicher an Ihr Ziel. Mit Achim Zeppenfeld und ja, Bewegung sollte man heute eher vermeiden. Ich weiß nicht, ob Sprechen auch dazu gehört. Ich halte mich jetzt einfach mal kurz. Ein wunderbarer Klassiker von Whitesnake wartet auf uns, die 80er Jahre. Ozzy Osbourne ist mit dabei und Maria Magdalena mit Sandra.
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0: Whitesnake, Here I Go Again. 14 Uhr und gleich 19 Minuten an diesem Samstag mit Achim Zeppenfeld.
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0: Und wenn Sie samstags öfter um diese Zeit hören, wissen Sie, was jetzt kommt. Unser Lesetipp. Und ich meine, beim Lesen mit dem schönen Buch, da kann man ja manchmal um sich herum alles vergessen. Und deshalb hätte ich gerade bei diesen Temperaturen heute eine Bitte, wenn Sie sich mit dem Buch, das uns Kollegin Ulla Müller jetzt gleich ans Herz legen wird, irgendwo an einen hoffentlich kühlen Platz zurückziehen, Getränke nicht vergessen und sollte es draußen sein, auch im Schatten guten Sonnenschutz auftragen. Und dann rein ins Verbrechen.
2: 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Heute?
3: Orsa Hellberg, Vega Varg, das Schweigen der Insel. 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
3: Moas Geburt hatte die Familie von Grund auf verändert. Sie hatte geheilt, wo noch Risse gewesen waren.
2: Worum geht's?
3: 4 Makler auf einem Teambildungstrip finden einen Toten. Kommissarin Vega Varg, 62, eher mit Blick auf die Rente unterwegs als mit Lust auf Ermittlungen, stellt fest, der Mann ist ein Kindheitsfreund ihrer Söhne. Und dann verschwindet auch noch eine Frau aus dieser Maklertruppe. Und Vega stößt bei ihren Ermittlungen auf ein Netz aus Lügen und alten Schuldfragen. Sie kommt dem Mörder näher, aber bevor sie ihn einholt, holt ihre Vergangenheit sie ein. Und das ist der ungeklärte Mord an ihrem eigenen Mann. Und dann prallen diese beiden Fälle aufeinander. 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
3: Weil da dieser Mikrokosmos auf einer Insel so klar wird. Wie jeder jeden kennt, wie jeder jeden beobachtet, wie jeder jedem hilft, wie jeder alles weiß. Und wie die Arbeit und das Privatleben da immer mehr sich vermischen und verweben bei dieser Kommissarin, das ist echt großes Kino. Und ganz ehrlich, bei diesen Maklern, da geht's aber auch wüst zu zwischenmenschlich. Also allzu viel kann ich da jetzt nicht mehr sagen, weil sonst ist ja die Spannung futsch. Aber ich zitiere mich mal selber von meiner Randnotiz auf Seite 81. Das wird jede Minute wilder und komplexer. Und dann habe ich auch noch hingeschrieben, vielschichtig, einfühlsam, ideenreich, zutiefst menschlich und an Dramatik nicht zu überbieten.
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7: Eigentlich gibt es heute nur eine Frage, wann fällt er denn der Temperaturrekord? Kompakt und zuverlässig der Blick aufs Wetter und vor mir der Blick auf die Top 5 Liste der aktuellen Messwerte. In Bayern und alle kommen aus Unterfranken. Ganz unten Platz 5, Lohr am Main, 38,3 Grad. Und oben wieder Kitzingen, 39,6 Grad. Also ich tippe mal so, die nächste halbe bis dreiviertel Stunde werden die 40 Grad geknackt werden. Der Rest von Bayern liegt natürlich ein bisschen drunter. Im Süden sind wir bei 35, 36

0: Grad und ein bisschen was geht noch. Und dazu viel, viel Sonnenschein. Später am Alpenrand einzelne kleine Hitzegewitter möglich. Es ist der heißeste Samstag des Jahres. Die Nacht zum Sonntag dann vielerorts tropisch, Werte von 25 bis 19 Grad, in den Alpentälern vielleicht ein bisschen frischer. Und morgen am Sonntag ganz wenig Temperaturabkühlung, 32 bis 39 Grad. Ob die 40 nochmal drin sind, muss man sehen. Dazu aber im Tagesverlauf kräftige Quellwolken mit Hitzegewittern, auch mit Unwetterpotenzial. Und dann gibt es einen kleinen Wetterwechsel. Es wird feuchter, es wird auf jeden Fall sonnig und regnerisch sein. Beides möglich am selben Tag. Bei Temperaturen dann von 25 bis 31 Grad, das ist der Montag und der Dienstag. Der Bayern 1 Verkehrsservice für Sie jetzt noch mit zwei Meldungen, eine mit minutengenauer Stauzeitmessung. Das ist noch die A8 Salzburg Richtung München. Zwischen Weyern und dem Kreuz München Süd stockt der Verkehr. 20 Minuten dauert es länger. Und ich habe noch die A93 Weiden Richtung Hof zwischen Selb-Nord und Schönwald. 4 Kilometer Stau nach einem Unfall, leider dort im Baustellenbereich. Fahren Sie aufmerksam. Machen Sie öfter Pausen, haben Sie genügend zu trinken mit dabei, wenn Sie unterwegs sind. Und kommen Sie bitte alle gut und sicher an Ihr Ziel. 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

0: Was für ein Klassiker, die Scorpions 84, Still Loving You. Gleich haben wir es 3:15, Achim Zeppenfeld hier auf Bayern 1. Und Abkühlung für die Ohrwaschel auf Bayern 1 an diesem Hitzewochenende. Und ganz besonders viel Abkühlung bringt jetzt dann gleich mein Kollege Philipp Melzer hier ins Radio. Der sitzt nämlich noch in seinem Büro um die Ecke und da ist es richtig, richtig kühl. Also ich hoffe, er kann ein bisschen was rüberbringen und wird Ihnen dann erzählen, wo die 40 Grad heute zuerst geknackt werden. Wir hören uns morgen Nachmittag wieder, dann auch mit Gewitterprognosen. Sollte da was Größeres kommen. Abtauchen und erfrischen ist auf jeden Fall das Thema und das konnte sich in dieser Woche ja auch die Steffi aus Schondorf. Sie hat sich im Bayern 1 morgen bei Markus Fahn gemeldet, weil sie schwimmt nämlich gerne in Oberbayern und zwar im Wörthsee. Und das Besondere, sie hat ein riesengroßes Herz geschwommen. Ehrlich, das ist eine tolle Geschichte, die sie unserem Markus erzählt hat.
1: Also ich schwimme jeden Tag ganz viel und ich lasse mich immer mit meiner Uhr tracken. Und oft ist mir halt aufgefallen, dass da ganz witzige Formen rauskommen und manchmal schicke ich es einer guten Freundin. Und die hat mir vorgestern ein Bild zurückgeschickt und hatte aus der Form ein Herz gezeichnet mit dem Finger im WhatsApp. Ne? Hat gesagt, das ist ja fast ein Herz. Und das habe ich zum Ansporn genommen und dann habe ich mit Hilfe vom Geländeverlauf, vom Bojen und Segelbooten, die da liegen, habe ich mir gedacht, das könnte ein Herz werden. Beim ersten Versuch war es ein bisschen Schäps und dann habe ich eine leichte Kurskorrektur vorgenommen am zweiten Tag und zack, war es ein Herz.
2: Also es hat mehrere Anläufe gebraucht fürs Herz.
1: Ja, zwei tatsächlich nur.
2: Ja, man kennt das ja, teilweise Piloten fliegen ja manchmal irgendwie Herzen in die Luft oder andere Formationen. Ja. Da werden die Flugzeuge ja auch getrackt und dann gibt es eben so Karten, Landkarten, auf denen das eingezeichnet ist. Und Sie haben uns das ja geschickt. Wir haben es auf unsere Bayern 1 Facebook-Seite gestellt. Das sieht schon sehr beeindruckend nach einem Herz aus, muss ich sagen.
1: Ja, ja. Ihr hattet so lieb an die Kinder gedacht, die in den Abschlussprüfungen sitzen. Und dann habe ich ursprünglich gedacht, für die male ich jetzt mal ein Herz beim Schwitzen, sozusagen.
2: Aber wir nehmen das Herz für ganz Bayern.
1: Für die ganze Welt.
2: Das ist wirklich eine schöne Idee. Steht, wie gesagt, auf unserer Facebook-Seite. Können sich alle mal anschauen, wie Steffi im Wörthsee in Oberbayern ein Herz geschwommen ist.
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3: Um 3 am Mikrofon ist Markus Terhast. Die Hitze beschäftigt weiter Menschen und Politik. Es wird über Hitzeschutzpläne gesprochen und derzeit wird klar, wo überall der Hitzeschutz fehlt. Genau hier hat die Politik versagt, das sagt der Verband der Hausärztinnen und Hausärzte. Und er fordert die Bundesregierung auf zu handeln. Jana Schwarzer.
4: Verbandschefin Buhlinger-Göpfert sagte den Funke-Medien, eine strukturierte Hitzeberatung in Hausarztpraxen und Pflegeheimen sei unverzichtbar. Dabei gehe es nicht um allgemeine Hinweise, oft müssten zum Beispiel Medikamente überprüft oder angepasst werden. Das koste Zeit und müsse vernünftig finanziert werden. Außerdem müssten Pflegeheime in die Lage versetzt werden, ihre Bewohner gegen Hitze zu schützen. Mit 41,3 Grad hatte es gestern einen neuen Hitzerekord in Deutschland gegeben und jetzt am Wochenende soll es noch heißer werden.
3: Wegen eines Böschungsbrands kann die Bahn derzeit den Stuttgarter Hauptbahnhof nicht anfahren. Die Fernzüge müssen infolge des Feuerwehreinsatzes umgeleitet werden oder entfallen. Der S-Bahn-Verkehr in die Stuttgarter Innenstadt musste ebenfalls eingestellt werden. Aufgrund der extremen Hitze rät die Bahn generell dazu, alle nicht dringend notwendigen Reisen im Fern- und Regionalverkehr zu vermeiden. Der Konflikt in der Golfregion scheint wieder zu eskalieren. Das Außenministerium in Bahrain teilte mit, mehrere iranische Drohnen hätten am frühen Morgen Ziele in dem Golfstaat angegriffen. Vorher hatten sich der Iran und die USA trotz der vereinbarten Waffenruhe wieder gegenseitig angegriffen. Laut US-Militär hatte der Iran ein Frachtschiff in der Straße von Hormuz angegriffen. Daraufhin habe das US-Militär iranische Raketen- und Drohnenlager sowie Radaranlagen bombardiert. 2 Stunden war die Fernpassstraße zwischen Reutte und Nassereit in Tirol voll gesperrt. Seit 12 Uhr rollt der Verkehr wieder. Grund war eine Demonstration einer Bürgerinitiative und von Anwohnern. Sie protestieren gegen ein Verkehrspaket der Tiroler Landesregierung. Diese plant am Fernpass unter anderem 2 neue Tunnel und verspricht damit Verkehrsentlastung.
5: Daran glauben die lärm- und staugeplagten Anwohner nicht und sagen, wir brauchen keine Tunnel und wir wollen keine Maut. Vor allem klagen sie über die Aussicht, für eine Fahrt in ihre eigene Landeshauptstadt Innsbruck in Zukunft eine Maut von 28 Euro zahlen zu müssen. Kurz vor 12 Uhr Mittag war die 2-stündige Blockade wieder vorbei. Zu den befürchteten langen Staus, gar bis zurück auf die deutsche Seite im Allgäu, kam es nicht. Offenbar hatten sich viele Urlauber auf die Blockade eingestellt. Christian Wagner, Reutte.
3: Ex-Bundespräsident Gauck wünscht sich als nächstes eine Frau als Staatsoberhaupt. Er sagte der Welt am Sonntag, wenn man sehe, an wie vielen Stellen Frauen das Gemeinwesen trügen, sei das ein folgerichtiges Signal. Allerdings warnt Gauck auch davor, die Debatte rein auf die Geschlechterfrage zu reduzieren. Deutschland brauche eine überzeugende, integrierende Figur. Nächstes Jahr, am 30. Januar, wählt die Bundesversammlung die Nachfolge von Bundespräsident Steinmeier. Es ist 3:03.
6: Und damit ist es Zeit fürs Bayern 1 Wetter. Kompakt und zuverlässig. Extremeis ist es in Kitzingen. 40 Grad werden später sicher auch noch 41. 37 Grad in Aldersbach und das höhere Allgäu geht hoch auf 34 Grad. Da sind heute Abend am Nachmittag auch mal hitzige Wetter möglich, vor allem an den Alpen. Morgen einzelne, teils kräftige Schauer ab Nachmittag. Gewitter können durch Bayern ziehen. Von der Schwüle morgen schon so etwa 32 bis 39 Grad Hitze. Der Bayern 1 Verkehrsservice A9 München Richtung Berlin zwischen Dreieck Nürnberg-Feucht und Kreuz Nürnberg-Ost. Unfall auf der rechten Spur. Hits hören und Hitze aushalten. Hier ist der Philipp Melzer. Mein Vorschlag für diesen heißen Samstagnachmittag. Wir bewegen uns wie ein Faultier. Ganz, ganz langsam. Und dazu die glasklare Stimme von Mariah Carey, Glamrock von Slade und 80er-Pop hier von Mike Oldfield.
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0: ihre Straßenfeste sich sichtbar machen in der Gesellschaft. Das ist politisch, aber auch einfach ausgelassen feiern in schillernden Kostümen. Dazu passt richtig gut die heutige Episode aus Polas Popgeschichten, wie aus Zensur- und Moraldiskussion ein musikalischer Durchbruch gelingt. Eine Geschichte aus den 80ern, vorgestellt von unserem Musikchef Martin Polas.
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2: Anfang der 80er Jahre veröffentlicht eine damals noch relativ unbekannte Band ihre erste Single. Wenig überraschend, zunächst interessiert sich kaum jemand für die Nummer. Das ändert sich aber schlagartig, als ein englischer Radiomoderator den Song öffentlich ablehnt. Er findet, sowohl der Text als auch die Gestaltung der Single sind zu anzüglich. Und er weigert sich, diesen Titel in seiner Sendung weiterhin zu spielen. Diese Einzelmeinung löst aber innerhalb kürzester Zeit eine Art Lawine aus. Denn kurz darauf verschwindet der Titel bei der BBC komplett aus dem Programm. In der damaligen Zeit eigentlich das Ende für einen neuen Song. Doch es passiert genau das Gegenteil. Plötzlich wollen die Menschen wissen, was an diesem Lied denn so schlimm sein soll. Entsprechend groß ist der Run auf die Plattenläden, um sich den boykottierten Titel halt dort anzuhören. Und Konkurrenzradiosender werben sogar damit, dass sie genau den Titel spielen, den die BBC verboten hat. Aus dem vermeintlichen Skandal wird die beste Werbung, die man sich vorstellen kann. Und wie diese Geschichte ausgeht, können Sie sich wahrscheinlich eh schon denken, oder? Genau. Wenige Wochen später steht Relax von Frankie Goes to Hollywood auf Platz 1 der britischen Charts und entwickelt sich zu einem der größten Hits der 80er.
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7: Halb vier, kompakt und zuverlässig. Schwitze Wetter für Bayern hier auf Bayern 1. Extreme Hitze heute in Franken, der Oberpfalz und in Niederbayern. Davor warnt auch der Deutsche Wetterdienst bis zu 41 Grad später in den Regionen Aschaffenburg und Kitzingen. In Schwaben und Oberbayern deutlich über 30 Grad. Abendgewitter an den Alpen nicht ausgeschlossen. Morgen im Schnitt 1 Grad kühler. Ab Nachmittag erhöhte Gewittergefahr im ganzen Land. Der Bayern 1 Verkehrsservice, A6 München Richtung Berlin zwischen Dreieck Nürnberg-Feucht und Kreuz Nürnberg-Ost. Unfall betrifft die rechte Spur. Eine Vermisstenmeldung. Seit gestern Abend wird Christiane Ranft aus Kitzingen vermisst. Die 89-Jährige ist vermutlich mit ihrem blauen Mazda und dem Kennzeichen KT-RC33 unterwegs. Die 89-Jährige ist auf Medikamente angewiesen, könnte sich in einer hilflosen Lage befinden. Hinweise bitte an jede Polizeidienststelle.
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0: Aus der Hitze Kolumbiens zu uns. Shakira auf Bayern 1. Sie hat ja die WM neulich offiziell eröffnet und sie fiebert auch persönlich mit bei der Fußball-WM, hat das Österreich-Spiel gegen Argentinien mit ihren beiden Söhnen auf der Tribüne gesehen. Shakira auf Bayern 1. Kühle Plätze sind heute wirklich heiß begehrt. Deshalb sind die BR-Reporter den ganzen Tag unterwegs zu den coolen Orten in Bayern. Jetzt geht's gemeinsam in den Bayerischen Wald. Tief in den Berg zu Christian Riedel.
1: Also man sollte schon eine Jacke dabei haben, wenn man ganz tief in den Bayerischen Wald eintauchen möchte. Denn 45 Meter unter der Oberfläche hat's halt nur frische 12 Grad. Das erlebt man im Bergwerk Kropfmühl bei Hauzenberg. Das ist etwa 25 Kilometer oder eine gute halbe Fahrstunde nordöstlich von Passau. Hier ist das einzige Graphitbergwerk in Deutschland. Seit 1870 bis heute wird hier Bergbau betrieben, um eben Graphit zu fördern. Klar, den braucht man in Bleistiftminen. Der Graphit aus dem Bayerischen Wald aber ist dafür viel zu hochwertig. Der wird unter anderem für Akkus verwendet. All das erfährt man hier in Kropfmühl im Graphiteum. Das ist eine interaktive Erlebniswelt, wo man Dinge anfassen und ausprobieren kann. Das Highlight aber ist, wenn man in den Berg fährt.
0: Na klar, denn da ist es echt schön kühl, tief im Graphitbergwerk Kropfmühl. Danke, Christian Riedel, Bayern 1 im Bayerischen Wald.

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5: Um vier am Mikrofon ist Markus Terhaast. Deutschland schwitzt. Es werden die bisher heißesten Tage des Jahres erwartet. Der Wetterdienst hat für große Teile des Landes eine Warnung vor extremer Hitze herausgegeben. Thomas Dechsel über die Hitze und die Folgen.
6: Vor allem alte, kranke und pflegebedürftige Menschen müssen demnach auf sich aufpassen. Der Verband der Hausärzte wies in diesem Zusammenhang darauf hin, dass etliche Medikamente hitzeempfindlich sind. So müsse beispielsweise Insulin richtig gelagert werden, sagte Verbandschefin Buhling-Göpfhardt der Funke Mediengruppe. Auch den Straßen macht die Hitze zu schaffen. Der Asphalt kann weich werden und Betonplatten können aufspringen. Auch Flüsse und Seen sind Hitzeopfer. Die Wassertemperatur steigt, was negative Auswirkungen auf die Tier- und Pflanzenwelt haben kann.
5: Viele Schulen in Bayern sind nicht richtig auf Hitze vorbereitet, das beklagt der Bayerische Elternverband. Der Vorsitzende Martin Löwe sagte, es fehlten verbindliche Standards und Hitzeaktionspläne. Löwe verlangt Sonnenschutz, Kühlung, begrünte Schulhöfe und kindgerechte Schutzstandards. Statt hitzefrei soll es Kurzstunden- oder Distanzunterricht geben. Der Deutsche Wetterdienst spricht schon ab einer gefühlten Temperatur von 32 Grad von starker Wärmebelastung. Die Waffenruhe am Persischen Golf wird immer brüchiger. In der Straße von Hormuz ist erneut ein Tanker von einem Geschoss getroffen und beschädigt worden. Verletzt wurde niemand. Wer für den Beschuss verantwortlich ist, ist unbekannt. Der Golfstaat Bahrain meldet einen Drohnenangriff aus dem Iran. In Bahrain ist ein Flottenverband der US-Marine stationiert.

0: iranischen Revolutionsgarden hatten Angriffe auf US-Stützpunkte angekündigt als Rache für US-Luftangriffe. Ab dem kommenden Jahr soll die Alkoholsteuer steigen. Bundesfinanzminister Klingbeil will sie wohl um 20% erhöhen. Er erarbeitet gerade einen Gesetzentwurf. Dass die Steuern auf bestimmte alkoholische Getränke erhöht werden sollen, geht auf eine Expertenkommission zurück, die sich mit den Kosten der gesetzlichen Krankenversicherung beschäftigt hat.
1: Sie sagt, dass in jedem Jahr rund 300.000 Menschen alkoholbedingt in Krankenhäusern behandelt werden. Und dass Erfahrungen in anderen Ländern zeigen, dass höhere Steuern den Alkoholkonsum drosseln. In Deutschland liegt die Steuer auf Alkohol unter dem EU-Durchschnitt. Die Kommission schlägt vor, die Steuer auf Spirituosen in den nächsten Jahren schrittweise deutlich zu erhöhen. Und auch auf Alkopops und Schaumwein sollen mehr Steuern erhoben werden. Sabine Henkel, Berlin.
0: In Rom wurde heute der 80. Geburtstag der Vespa gefeiert. Mehr als 10.000 Fans des Kultmotorrollers kamen trotz der Hitze. Die mehrtägigen Feierlichkeiten zu dem Jubiläum hatten schon am Donnerstag begonnen. Im Norden Roms fanden Ausstellungen und Treffen statt. Die Vespa wurde unter anderem durch mehrere Filme berühmt und gilt weltweit als Inbegriff des italienischen Lebensgefühls La Dolce Vita. Es ist 3:03.
2: Und das passende Wetter liefert der Wettergott zurzeit. Kompakt und zuverlässig das Sommerwetter hier auf Bayern 1 mit Hitze, extremer Hitze. Das ist dann schon gar nicht mehr so Dolce Vita. 35 bis 41 Grad die Höchstwerte. Ein paar dünne Wolkenfelder sind es heute Nachmittag. Das Gewitterrisiko kann gerade an den Alpen ansteigen. Aber wenn, dann sind das nur lokal ganz kräftige Gewitter. In der Nacht leicht bewölkt bis klar. Ist schon auch warm, Tiefstwerte von 25 bis 16 Grad. Morgen nur 1-2 Grad kühler als heute. Gerade am Nachmittag dann kräftige Schauer und Hitzegewitter möglich. Keine Störungsmeldungen von den Straßen. Bayern 1 wünscht gute Fahrt.
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2: Heute in kurzen Hosen. Ich war den ganzen Vormittag über im Einkaufszentrum, weil es so toll klimatisiert ist. Und ein Tipp wäre auch Kino. Wir haben gleich einen richtig schönen neuen Film, den wir vorstellen wollen. Vorher geht's in die 90er zu den Backstreet Boys. Und hier ist eine wunderschöne Ballade. Chicago, Hard to Say I'm Sorry.
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0: Synthie Pop aus dem Zeitalter von Pac-Man und dem Zauberwürfel, die 80er. Fade to Grey von Visage für Sie hier auf Bayern 1. Jeder von uns kennt den Glatzkopf, Meister Propper, den Bärenmarke Bär oder Captain Iglo, der mit seinen Matrosen die Fischstäbchen ausliefert. Alles Werbefiguren, die ja mal erfunden wurden, um uns Produkte schmackhaft zu machen. In der Schweiz gibt's das auch. Eine ganz berühmte Figur aus den 90ern ist Betty Bossi. Bayern 1 Kinoexpertin Walli Müller hat die Neustarts im Blick. Walli, hallo Betty. Heißt dieser Film? Für wen hat denn Betty damals Werbung gemacht?
1: Für ein Speiseöl. Aber das hat man gar nicht so richtig gemerkt, weil es geschickt versteckt war in einer kleinen Kochzeitschrift, die der Tageszeitung beilag. In diesem Film erfährt man nun, wer hinter Betty Bossi steckte, nämlich die ehrgeizige junge Werbetexterin Emmy Creola. Sie muss daheim selbst Kinder und Haushalt wuppen und schlägt deshalb ihrem Chef eine ganz neue Werbestrategie vor.
2: Mit einer Kochberaterin, die mehr ist als irgendein Experte, der die Kundinnen belehrt, sondern das Zielpublikum auf Augenhöhe unterstützt. Mit Witz, mit Verstand und dem nötigen Gespür für den Alltag.
1: Bald kommen körbeweise Leserbriefe und Betty Bossi bekommt sogar Einladungen für Live-Auftritte. Das heißt, Emmys Mann hat plötzlich eine sehr beschäftigte Frau und muss sich an seine neue Rolle erst gewöhnen. Es geht also nicht nur um eine lustige Werbefigur, sondern auch um das Geschlechterverhältnis in den spießigen 50ern. Macht sehr, sehr großen Spaß, der Film.
0: Sehr interessant und vor allem ja auch toll, weil man ins kühle Kino kann. Hallo Betty heißt ein Film aus der Schweiz. Dankeschön an Bayern 1 Kinoexpertin Walli Müller.
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9: Um 16.30 Uhr, die Rechenspiele sind vorbei. Endlich gibt's Klarheit, wer gegen Deutschland spielt am Montagabend. Aus dem Sportteam Johannes Krause.
10: Alle Taschenrechner können jetzt wieder eingepackt werden. Der neue WM-Modus, der war ja was für Mathe-Liebhaber. Aber jetzt ist klar, die deutsche Mannschaft spielt am Montag im 16. Finale gegen Paraguay. Und ab dann gilt alles oder nichts. Nach der enttäuschenden 1:2 Niederlage gegen Ecuador ist aber auch klar, das DFB-Team muss wieder besser spielen. Torwart Manuel Neuer.
11: Wir wissen, dass im Knockout-Stage wir da auch eine bessere Leistung einfach, egal gegen welchen Gegner, brauchen werden. Und das ist unser Ziel, da wieder das andere Gesicht zu zeigen.
10: Ein Fußballmärchen bei dieser WM schreiben die Kapverden. Sie stehen sensationell im 16. Finale. Ein Inselstaat mit nur rund 500.000 Einwohnern. Sie sind zum ersten Mal bei einer WM dabei und haben es mit 3 Unentschieden geschafft, bis in die K.O.-Runde vorzudringen. In der Nacht ein 0:0 gegen Saudi-Arabien. Mittelfeldspieler De Roy Dua.
12: Ehrlich gesagt ist das verrückt. Ich lebe meinen Traum. Davon habe ich als kleiner Junge immer geträumt und jetzt ist es passiert. Das Undenkbare ist passiert.
10: Im 16. Finale wartet auf die blauen Haie, wie sie genannt werden, ein dicker Brocken, nämlich Argentinien. England, Portugal und Ghana sind durch die Spiele der Nacht quasi auf der Couch sicher in die K.O.-Runde eingezogen. England will sich aber noch den Gruppensieg sichern im Spiel gegen Panama. Und Trainer Thomas Tuchel, der lässt sich nach dem eher einfallslosen 0:0 gegen Ghana zuletzt nicht aus der Ruhe bringen.
13: Es war so schwer, irgendwie einen Rhythmus zu finden und dann darfst du nie die Geduld verlieren, du darfst nie irgendwie einschlafen in deinem eigenen Ballbesitz.
10: Hellwach sollten sie heute sein gegen Panama ab 23 Uhr, zur selben Zeit Kroatien gegen Ghana. Und ein Bayer präsentiert sich stark in der Schweiz beim Ruderweltcup in Luzern. Oliver Zeidler hat sich auch von der brutalen Hitze nicht beeindrucken lassen, mit 30 Grad im Schatten und über 40 in der Sonne. Der Olympiasieger hat sein Halbfinale im Einer souverän gewonnen und ist mit der besten Zeit des Tages ins Finale morgen eingezogen.
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9: Und jetzt kompakt und zuverlässig Wochenendwetter auf Bayern 1. Extreme Hitze heute in Bayern. Im fränkischen Kitzingen 41 Grad, momentan im höheren Allgäu 34 Grad. Abendgewitter an den Alpen nicht ausgeschlossen. Morgen geht's heiß und schwül weiter, 32 bis 39 Grad. Abends mehr Unwettergefahr. Alles ruhig auf Bayern Straßen, kommen Sie gut durch die Hitze, normaler Verkehr auf den Fernstraßen.
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0: Sound der 70er hier auf Bayern 1. Exile, Kiss You All Over. Und vorher gab's Ice in the Sunshine. Was für ein Sommerhit für diesen Hitzesamstag. Einen schönen Nachmittag wünscht Ihnen Philipp Melzer. Lange Schlangen vor den Dielen. Buongiorno in alle Eisdielen im ganzen Land. Erdbeer, Schoko, die Produktion wird hochgeschraubt. Aber nicht nur für die beliebtesten Sorten. Auch so beliebt, so exotische Sachen wie Dubai-Schokolade, Franzbrötchen, Windbeutel-Vanille oder ich glaube, irgendwann kommt auch noch Lemongrass-Weißwurst-Sorbet.
1: Oder Himbeer und Kirsch oder Himbeer und Erdbeer.

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8: Um 5 am Mikrofon ist Markus Terhast. Rekordtemperaturen in Deutschland. Heute hat Saarbrücken den eigenen Rekord von gestern übertroffen. 41,5 Grad waren es heute Nachmittag, gestern 41,3. Das Wochenende könnte das heißeste jemals gemessene werden. Die Hitze belastet dabei zunehmend Anlagen und Züge im Bahnnetz. Johannes Reichert mit Einzelheiten.
9: Verformungen der Gleise durch die Hitze und in der Folge Streckensperrungen könnten nicht ausgeschlossen werden. Das ist aktuell auch auf der Strecke nach Garmisch wieder der Fall. Der Abschnitt zwischen Murnau und Oberammergau ist gesperrt. Die Gleise werden repariert. In Sachen Klimaanlagen in Zügen sieht sich die Bahn gut gerüstet. Auf BR-Anfrage heißt es, Klimaanlagen der neuesten ICE-Generation seien leistungsfähiger und funktionierten bis 54 Grad. Ältere ICEs würden nach und nach auf den neuesten Stand umgebaut oder ausgemustert. Auch im Regionalverkehr verfügten fast alle Züge über entsprechende Klimatechnik, so die Bahn.
8: Durch die immense Hitze sind auch die Rettungskräfte an der Belastungsgrenze. Einsätze etwa wegen Kreislaufproblemen, Dehydrierung oder Erschöpfung nehmen zu, sagte ein Sprecher des Bayerischen Roten Kreuzes. Bei vielen Großveranstaltungen sei das BRK an diesem Wochenende im Einsatz. Die Kräfte wurden deutlich aufgestockt. Man behalte auch die Situation auf den Autobahnen im Blick. Gerade bei Staus könnten Hitze, fehlender Schatten und lange Wartezeiten schnell zu medizinischen Notfällen führen. Mehr als 1,3 Millionen Menschen in Deutschland wollen, dass die AfD verboten wird. Zumindest haben so viele eine Online-Petition dazu unterschrieben. Die Initiatoren der Plattform Init hatten den Aufruf erst vorgestern gestartet, nachdem ein juristisches Gutachten veröffentlicht worden war. Darin wird die AfD als eindeutig verfassungsfeindlich eingestuft. Einen Antrag auf ein Verbot einer Partei können nur Bundestag, Bundesrat oder Bundesregierung stellen. 2 Stunden war die Fernpassstraße zwischen Reute und Nassereit in Tirol voll gesperrt. Seit 12 Uhr rollt der Verkehr wieder. Grund war eine Demonstration einer Bürgerinitiative und von Anwohnern. Sie protestierten gegen ein Verkehrspaket der Tiroler Landesregierung. Diese plant am Fernpass unter anderem 2 neue Tunnel und verspricht damit Verkehrsentlastung.
10: Daran glauben die Lärm- und staugeplagten Anwohner nicht und sagen, wir brauchen keine Tunnel und wir wollen keine Maut. Vor allem klagen sie über die Aussicht, für eine Fahrt in ihre eigene Landeshauptstadt Innsbruck in Zukunft eine Maut von 28 Euro zahlen zu müssen. Kurz vor 12 Uhr Mittag war die 2-stündige Blockade wieder vorbei. Zu den befürchteten langen Staus, gar bis zurück auf die deutsche Seite im Allgäu, kam es nicht. Offenbar hatten sich viele Urlauber auf die Blockade eingestellt. Christian Wagner, Reute.
8: Bremen hat den Poolnudelrekord geknackt. Insgesamt waren 434 Schwimmer gleichzeitig auf Poolnudeln im Horner Bad im Wasser. Damit wurde der bisherige Guinness-Buchrekord aus den USA deutlich überboten. Der lag bei 330 Teilnehmern im Bundesstaat Minnesota. 3:05.
11: Und damit Zeit fürs Bayern-Wetter, kompakt und zuverlässig hier auf Bayern 1.
6: Der Wetterdienst warnt vor extremer Hitze. Die Temperaturen reichen von 35 bis 41 Grad in der Spitze. Dabei liegt eben Mainfranken ganz weit vorne. Auch im oberen Allgäu haben wir noch 34 Grad. Auch Niederbayern und die Oberpfalz. Wir alle schwitzen heute. Zum Abend steigt an den Alpen das Risiko für lokal kräftige Gewitter an. Morgen Nachmittag ist allerdings noch mehr Unwettergefahr. Die Nacht zum Sonntag leicht bewölkt bis klar. Verbreitet niederschlagsfrei, sagen die Wetterexperten. Die Temperatur nachts 25 bis 16 Grad und morgen nochmal 40 Grad im Top. Der Bayern 1 Verkehrsservice A9 Nürnberg Richtung München am Dreikolledau. Da steht in der Überleitung zur A93 Richtung Regensburg ein kaputtes Fahrzeug. Allen unterwegs sichere, gute Fahrt.
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6: Und mit Ihnen schwitzt Philipp Melzer. Mir hat hier gerade die Tanja aufs Studio-Handy geschrieben. Tanja aus Bruckmühl legt in diesem Augenblick ihren Pyjama ins Tiefkühlfach. Für später, schreibt sie. Eine gute Idee. Der Mann hier will heute Nacht seine Sonnenbrille nicht abnehmen. Curry Hart, Sunglasses at Night. Und danach ein Klassiker von Elton John.
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1: Und ich stelle in diesem Augenblick fest, AC/DC gehen bei wirklich jeder Temperatur. Großartiger Rocksong von 1980. You shook me all night long. Viertel nach fünf. Boah, Bayern brutzelt unter der Sonne. Die ist sengend. Auch nicht mehr schön, oder? 41 Grad in der Spitze. Den ganzen Tag schon liefern wir Ihnen Inspiration und coole Orte hier im Land. Wie wär's zum Beispiel mit Abkühlung unter Bäumen? Aber dazu Nervenkitzel. Eine Empfehlung von BR-Korrespondent Andi Ebert in Franken. Dein Tipp? Der Klosterbanns Klettergarten, noch knappe 2 Stunden geöffnet.
2: Ja, hier im Waldklettergarten von Klosterbanns bei Bad Staffelstein lässt sich's wirklich aushalten. Die Bäume spenden natürlich in Schatten und unterhalb dieser Bäume wird dann geklettert. Ob Anfänger oder Profi, Kinder oder Senioren, jeder kann hier diese Parcours entdecken und natürlich mit verschiedenen Schwierigkeitsgraden an einem Seil gesichert, dass auch wirklich nichts passiert. Kinder ab 6 Jahre können hier ihre ersten Klettererfahrungen machen. Geschicklichkeit, Geschwindigkeit und Gleichgewichtssinn können so also perfekt getestet werden. Und das Schöne hier an diesem Waldklettergarten ist, man hat einen hervorragenden Blick aufs Obermaintal, von Klosterbanns bis nach 14 Heiligen, und das Ganze natürlich im Schatten der Bäume.
1: Oh, Stichwort Schatten, Dankeschön in den Waldklettergarten Banz.
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6: Und 17.31 Uhr haben wir.
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6: Das heißt, bei uns ist wieder Johannes Krause. Die deutsche Nationalmannschaft ist in die Vorbereitung fürs 16. Finale gestartet. Am Montag geht es in der WM gegen Paraguay.
7: Und die Uhr tickt. Bundestrainer Julian Nagelsmann hat keine Zeit zu verlieren in der Vorbereitung. Im Training sollen bereits heute Lösungen für das Spiel gesucht werden. Das Ganze unter Ausschluss der Öffentlichkeit. Klar ist, es muss eine Leistungssteigerung her nach der Niederlage gegen Ecuador. Und DFB-Sportdirektor Rudi Völler, der ist zuversichtlich.
8: Ich habe jetzt gestern die Trainingseinheit gesehen von den Spielern, die gar nicht gespielt haben, die wenig gespielt haben. Das war außergewöhnlich gut. Die Jungs sind toll mit, super mit. Auch für diejenigen, die wirklich noch keine einzige Minute gespielt haben oder auch die nur ein paar Minuten gespielt haben, absolut vorbildlich. Und der Rest sowieso, die nur ein bisschen regeneriert haben. Der Glaube ist da, dass wir am Montag alles rausholen, dass wir absolut ans Limit gehen, was ja auch selbstverständlich ist, und ein richtig gutes Spiel machen und natürlich in die nächste Runde einziehen wollen.
7: Am Montag dann gegen Paraguay, heute Abend ab 23 Uhr England gegen Panama und Kroatien gegen Ghana. Um 4 Uhr spielt dann Argentinien gegen Jordanien. Titelverteidiger Argentinien steht schon als Gruppensieger fest. Dahinter sind in der Gruppe Österreich und Algerien. Im direkten Duell würde beiden ein Unentschieden schon zum Weiterkommen reichen. Und da wären sofort Erinnerungen an die berüchtigte Schande von Gijón von 1982 wach.
9: Sowas, ehrlich gesagt, wie das, was sich hier abspielt, sowas habe ich wirklich noch nicht erlebt.
7: In einem Nicht-Angriffspakt haben damals sich die deutschen und österreichischen Spieler den Ball hin und her geschoben, weil sie ein Ergebnis hatten, das beiden fürs Weiterkommen reichte, ausgerechnet auf Kosten der Algerier. Jetzt aber bekommt die Story aus der Gegenwart noch einen besonderen Twist, denn um den starken Spaniern in der K.O.-Phase aus dem Weg zu gehen, wäre für Österreich sogar eine knappe Niederlage gegen Algerien besser. Österreichs Innenverteidiger Stefan Posch.
10: Das hat keiner von uns jemals gemacht und wird es auch nie machen. Deswegen stellt sich da für uns gar keine Frage. Wir gehen ins Spiel einfach so, dass wir es gewinnen wollen.
7: Ja, wäre wohl am besten nicht, dass danach noch von der Schande von Kansas City gesprochen wird. Und ein Bayer lässt die Muskeln spielen in der Schweiz. Beim Ruderweltcup in Luzern hat Oliver Zeidler sein Halbfinale im Einer souverän gewonnen und ist mit der besten Zeit des Tages ins Finale morgen eingezogen.
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6: Blick auf die Temperaturen, es ist unbandig heiß. So zwischen 35 und 42 Grad heute Nachmittag, in der Nacht dann meist trocken. Einige Hitzegewitter sind möglich, das Gewitterrisiko steigt vor allem an den Alpen an. Heute Nacht trocken, 25 bis 16 Grad, und der Sonntag startet mit viel Sonne, nochmal sehr heiß. Im Tagesverlauf dann Einzelschauer und Hitzegewitter. Der Bayern 1 Verkehrsservice, stockender Verkehr auf der A8 München Richtung Stuttgart zwischen Märklingen und Mühlhausen. Deswegen sagt die minutengenaue Stauzeitmessung, sind das mal 12 Minuten mehr, 5 Kilometer nämlich stockend.
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0: Debbie Harry singt für Blondie Call Me. Was für ein toller Powerhit. Gleich Soul aus den 2000ern von Rihanna und nochmal ein Stück Classic Rock von REO Speedwagon für diesen heißen Samstagnachmittag.
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0: Die gibt's jeden Morgen im Bayern 1 Morgen. Geschichten, die einen lächeln lassen und Mut machen. Und es sind ja auch manchmal Sachen, die eine ziemlich dunkle Vergangenheit haben, die aber umgewandelt werden in was Gutes. Wie die Villa Flair bei Schwarzenbruck in Mittelfranken. Fast 100 Jahre alt das Gebäude, ein Anwesen mit Nazi-Vergangenheit, wird ein Ort der Begegnung. Hermann Göring hat da während der Reichsparteitage gewohnt und Vereinsgründerin Lena Schenk erzählt uns davon.
2: Uns ist ganz wichtig, dass wir diese Geschichte einfach publik machen, denn tatsächlich, bevor wir hier reingekommen sind, war eigentlich immer geschlossen und somit hat sich auch keiner wirklich um die Geschichte gekümmert. Und wir wollen, dass es bekannt wird, dass es alle wissen und dass es ein Ort wird, der so bunt wie möglich ist.
0: Rund 1000 Mitglieder hat dieser Verein mittlerweile und jeder, der will, kann ehrenamtlich anpacken, sich selbst ja auch verwirklichen dabei, vom DJ-Workshop über Bienenhaltung, von Töpferkursen bis hin zum Wildkräuterkurs. Für Kinder gibt's ein Zirkusferienprogramm. Im Garten steht ein Kiosk und abends wird Flammkuchen über dem offenen Feuer gebacken.
3: Ich glaube, das Miteinander machen ist schon das große Ziel. Der Weg ist das Ziel bei uns und wir haben alle Spaß bei der Sache. Wir sind mit Herzblut dabei.
2: Und wir laden auch alle ein. Also wir suchen immer nach jungen und alten Menschen, die Lust haben, hier mit uns gemeinsam anzupacken.
0: Erzählt die Initiative aus Schwarzenbruck in Mittelfranken. Tolle, tolle Sachen, wie man aus alten Orten was Neues machen kann, wie Ideen ja inspirieren können. Vielleicht ja auch Sie in Ihrem Ort.
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3: Um 6 mit Christian Overweis. Deutschland hat den nächsten Hitzerekord geknackt. 41,5 Grad sind nach vorläufigen Daten des Deutschen Wetterdienstes vor anderthalb Stunden in Möckern in Sachsen-Anhalt gemessen worden. Wen diese besondere Hitze sehr trifft, das weiß mein Nachrichtenkollege Thomas Dexel.
4: Vor allem alte, kranke und pflegebedürftige Menschen müssen demnach auf sich aufpassen. Der Verband der Hausärzte wies in diesem Zusammenhang darauf hin, dass etliche Medikamente hitzeempfindlich sind. So müsse beispielsweise Insulin richtig gelagert werden, sagte Verbandschefin Buhling-Göpfhardt der Funke Mediengruppe. Die hohen Temperaturen machen an diesem Wochenende vielen Veranstaltungen einen Strich durch die Rechnung. So sagte etwa Hamburg den Halbmarathon ab. Der Bayerische Fußballverband blies alle Jugendspiele ab. Köln das Kinder- und Familienfest im Rheinpark und Cottbus das Spreekonzert.
3: Ja, in München sind trotz 38 Grad insgesamt 230.000 Menschen beim Christopher Street Day für die Rechte von Schwulen und Lesben auf die Straße gegangen. Das hat ein Polizeisprecher dem BR gesagt. Aus unserer Oberbayern-Redaktion berichtet Marie Müller.
5: Unsere Vielfalt, unsere Stärke. Das ist das Motto des diesjährigen CSD in München. Heute zogen zur Politparade rund 200 bunte Gruppen durch die Münchner Innenstadt. Zusätzlich zur Parade gibt es das ganze Wochenende die sogenannte Pride-Meile auf der Ludwigsstraße. Auf verschiedenen Bühnen gibt es Musik, Tanz und politische Diskussionen. Bereits gestern trat ESC-Gewinnerin Conchita Wurst auf der Hauptbühne auf.
3: Ja, und bisher war alles friedlich, hat die Polizei dem BR gesagt. In gut einem halben Jahr werden wir einen neuen Bundespräsidenten haben oder eine Bundespräsidentin. Ex-Amtsinhaber Gauck jedenfalls wünscht sich als nächstes eine Frau an der Spitze des Staates. Das sei folgerichtig, wenn man sehe, an wie vielen Stellen Frauen das Gemeinwesen trügen, hat er der Welt am Sonntag gesagt. Allerdings warnt Gauck auch davor, die Debatte rein auf die Geschlechterfrage zu reduzieren. Deutschland brauche eine überzeugende, integrierende Figur. 32 Stunden nach dem verheerenden Doppelerdbeben in Venezuela ist ein Baby lebend aus den Trümmern gezogen worden. So ist es auf einem Video aus der besonders schlimm betroffenen Küstenstadt La Guaira zu sehen. Die Mutter konnte demnach eine Stunde später gerettet werden. Aus aller Welt ist Hilfe unterwegs, auch aus Deutschland. Heute ist der 5. Bundeswehrflieger mit Hilfskräften, Medikamenten und Material nach Venezuela abgeflogen. Und in der Formel 1 geht Mercedes-Fahrer George Russell von der Pole Position in den Großen Preis von Österreich. Der Brite profitierte dabei vom Unfall von Max Verstappen, der seinen Red Bull bei der Qualifikation in der vorletzten Kurve in die Mauer setzte. Russell startet morgen vor den Ferrari-Piloten Charles Leclerc und Lewis Hamilton. WM-Spitzenreiter Kimi Antonelli geht von Rang 4 ins Rennen. Und jetzt ist es 3 nach 6.
6: Kompakt und zuverlässig das Bayernwetter hier auf Bayern 1. Hitzerekorde in der ganzen Nation, das war wirklich heiß heute im höheren Allgäu. Bis 34 Grad, in Aldersbach 37, 41 in Kitzingen. Vielleicht geht heute noch das ein oder andere Hitzegewitter los, besonders an den Alpen möglich. Nachts dann aber trocken und morgen geht es schwülwarm weiter, 32 bis 39 Grad und Unwettergefahr. Gerade und vor allem dann morgen Nachmittag ein Thema. Der Bayern 1 Verkehrsservice meldet normalen Verkehr. Kommen Sie sicher und entspannt an Ihr Ziel heute. Hier ist Philipp Melzer, dieses Wetter, das macht uns heute K.O. Am Montag dann K.O.-Phase für Deutschland in der WM. Es geht gegen Paraguay im Stadion von Boston. Die ARD überträgt live, ich glaube um 10:30 geht es da erst los. Und den Torjubel der Deutschen, den üben wir jetzt schon mal gemeinsam. Peter Schilling und Major Tom.
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0: Mit Tina Turner wird's Viertel nach sechs. Was für ein Power-Song, jetzt war es 87. Und sie singt What You Get Is What You See.
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0: Heiß ist es am Main, 40 Grad an der Donau. 35 Grad an den Bayerischen Seen, Tutzing zum Beispiel gerade 33 Grad, nebenan Herrsching-Ammersee 34. Es ist einfach enorm heiß und ich hoffe, es gibt einen lieben Menschen, der Ihnen genau in diesem Augenblick eine kalte Limonade aus dem Eisfach holt und sie schön erfrischt mit so einer schönen Kühlbox. In so einer Pause mit kalten Getränken entstand ein kultiger Hit und das Schöne war, die Dixie Cups im Jahr 65 sitzen sie im heißen Studio und machen eine kleine lustige Pause und trommeln dabei auf ihren Cola-Flaschen rum. Was dabei entsteht, ist ein Hit. Zum Glück wurde das damals mitgeschnitten. Erkennen Sie schon? Das ist doch Aiko Aiko. Bei den Mardi Gras Feierlichkeiten in New Orleans entstanden und dann um die ganze Welt gegangen. Es gibt da viele Coverversionen. Wir hören gleich Justin Wellington. Genau richtig. Für so eine Schwitze-Hitze. Wir haben kurze Hosen und haben lang Musik für Sie. Hier ein großer Rockklassiker. Die nächsten 6 Minuten Queen, Bohemian Rhapsody auf Bayern 1 und dann Aiko Aiko.

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6: 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Bayern 1 mit dem Wetter. Extreme Wärmebelastung heute. In der Spitze 35 bis 41 Grad. An den Alpen kann es vielleicht auch noch mal ein Hitzegewitter geben. Die kommende Nacht ist dann leicht bewölkt und klar verbreitet ohne Niederschlag. 25 bis 16 Grad in der Nacht und morgen, ja, das wird wieder so eine 40 Grad Nummer, so zwischen 32 bis nahe 40 Grad, aber vor allem am Nachmittag hitzige Gewitter und Unwettergefahr. Die neue Woche kaum Abkühlung, Montag und Dienstag 25 bis 31 Grad. Auf die A99 ist der Bayern 1 Verkehrsservice. Ostumfahrung München Richtung Nürnberg zwischen Rastplatz Aschheim und Aschheim-Ismaning. Da hat es gerade einen Unfall gegeben.
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0: Land und Leute ächzen unter der Hitze. Was für ein Hitzesamstag in Bayern, in Deutschland. Das ist Bayern 1, 18.42 Uhr. Den ganzen Tag ging es bei uns zu angenehm kühlen Orten in Bayern. Die haben wir Ihnen hier auf Bayern 1 vorgestellt. Alles Freizeittipps, die Sie mal unternehmen könnten. Wir waren im Weinkeller in Würzburg. Heute Vormittag BR-Reporter Leon Willner unterm Juliusspital.
1: Hier hat es das ganze Jahr über angenehme 16 Grad. Zu sehen gibt es unter anderem über 200 Eichenholzfässer. Das größte Fass, habe ich gehört, passen übrigens 8000 Liter Frankenwein.
0: Wir wechseln vom Wein zum Bier in Oberbayern. Wasserburg am Inder war Dagmar Bohrer Glas, der Kälte auf der Spur.
2: So, ich melde mich von einem Ort, der nur 7 Grad hat. 7 Grad das ganze Jahr. Ich habe keine Jacke an, was sehr angenehm ist. Und zwar stehe ich in den Wasserburger Bierkatakomben. In den Wasserburger Bierkatakomben.

0: Kellern.
1: Da, wo im Winter gebrautes Bier bis zum Sommer kühl blieb, anno dazumal. Und heutzutage können Sie bei der Touristinfo Wasserburg Führungen buchen. In Franken Felsengänge unter der Kaiserburg Nürnberg in Mittelfranken oder die Asamkirche Altersbach in Niederbayern. Auch ein schöner Ort, vielleicht ja auch was für die überhitzten Urlaubsgäste bei uns, die aus Rheinland-Pfalz, dem Saarland oder aus Hessen bei uns sind. Dort haben nämlich die Sommerferien schon begonnen.
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Robbie Williams, Rockstar und Hobbyfußballer auf Bayern 1 und natürlich Riesenfan seiner englischen Nationalmannschaft, freut sich natürlich, dass sie auch in die K.O.-Runde eingezogen sind. Ich bin Philipp Melzer und wünsche Ihnen jetzt viel Spaß mit Björn Stroessner. Hat ein paar Greatest Hits dabei, zum Beispiel Bryan Adams, Run to You. Und es gibt noch so viele Pop- und Rock-Hits, die Run to You heißen. Ein paar Hit-Doppelgänger gleich hier auf Bayern 1. Jetzt noch Fool's Garden. Und das ist Annie Lennox mit den Eurythmics. Yeah!

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1: Um 7 mit Christian Oferweis. Europa steckt unter der Hitzeglocke. Von der Schweiz über Tschechien bis Dänemark melden Wetterdienste heute Rekordtemperaturen. Und auch in Deutschland gibt's schon wieder einen neuen Höchstwert, wie mein Nachrichtenkollege Markus Weber berichtet.
2: 41,5 Grad. Diese Temperatur ist am Nachmittag gegen 16:30 in Sachsen-Anhalt gemessen worden. Und zwar in Drewitz im Jerichower Land. So die aktuellen Daten des Deutschen Wetterdienstes. Die Daten sind aber noch vorläufig. Frühere Berechnungsmodelle des DWD hatten für heute die Möglichkeit ergeben, dass sogar die 42 Grad geknackt werden könnten. Dasselbe gilt nach wie vor für den morgigen Sonntag. In jedem Fall wird es weiterhin sehr heiß bleiben. Der Schwerpunkt der Hitzewelle verschiebt sich aber mehr und mehr nach Osten. Zur Mitte der neuen Woche hin soll es dann nicht mehr so heiß werden.
1: Am Tiroler Fernpass ist das befürchtete Stauchaos heute ausgeblieben. Die meisten Autofahrer hatten sich offenbar auf die angekündigte Blockade der Bundesstraße südlich der A7 eingestellt. Mehrere hundert Anwohner protestierten dort am Vormittag zwischen Reute und Nassereith. Sie beklagen sich unter anderem über den vielen Urlaubs- und Lkw-Verkehr. Und sie fürchten, dass es mit dem geplanten Ausbau des Tiroler Fernpasses mit Tunneln noch schlimmer wird. Ab dem kommenden Jahr soll die Alkoholsteuer steigen. Bundesfinanzminister Klingbeil will sie wohl um 20% erhöhen. Er arbeitet gerade an einem Gesetzentwurf. Alkohol teurer zu machen, das hat er einer Expertenkommission vorgeschlagen, die sich mit den Kosten der gesetzlichen Krankenversicherung beschäftigt hat.
3: Sie sagt, dass in jedem Jahr rund 300.000 Menschen alkoholbedingt in Krankenhäusern behandelt werden. Und dass Erfahrungen in anderen Ländern zeigen, dass höhere Steuern den Alkoholkonsum drosseln. In Deutschland liegt die Steuer auf Alkohol unter dem EU-Durchschnitt. Die Kommission schlägt vor, die Steuer auf Spirituosen in den nächsten Jahren schrittweise deutlich zu erhöhen. Und auch auf Alkopops und Schaumwein sollen mehr Steuern erhoben werden. Sabine Henkel, Berlin.
1: Die Waffenruhe am Persischen Golf wird immer brüchiger. In der Straße von Hormus ist erneut ein Tanker von einem Geschoss getroffen und beschädigt worden. Verletzt wurde niemand. Wer für den Beschuss verantwortlich ist, wissen wir nicht. Aber der Golfstaat Bahrain meldet einen drohenden Angriff aus dem Iran. In Bahrain ist ein Flottenverband der US-Marine stationiert und die iranischen Revolutionsgarden hatten Angriffe auf US-Stützpunkte angekündigt als Rache für Luftangriffe der Amerikaner. Formel-1-Fahrer George Russell hat die Qualifikation zum Großen Preis von Österreich gewonnen. Der Brite im Mercedes startet morgen in Spielberg vom ersten Platz. Dahinter die beiden Ferrari-Piloten Charles Leclerc und Lewis Hamilton. Von Platz 4 geht Russells Teamkollege, der WM-Spitzenreiter Kimi Antonelli, ins Rennen in Österreich. Und jetzt ist es 7:03.
4: Kompakt und zuverlässig, das Bayernwetter auf Bayern 1. Es wird auf jeden Fall ein heißer Abend. An den Alpen kann sich das ein oder andere Gewitter zusammenbrauen, sonst bleibt es in der Nacht trocken und sternenklar bei 16 bis 25 Grad. Morgen auch wieder heiß, 32 bis fast 40 Grad sind drin. Ab Nachmittag sind wir auf Hitze, Gewitter und Unwetter gefasst. Die neue Woche beginnt dann nicht mehr ganz so brutal heiß, immer noch 25 bis 31 Grad in der Spitze. Die Sonne wird dann öfter mal von Regen und Gewittern unterbrochen. Der Bayern 1 Verkehrsservice, da kommt gleich mal eine Gefahrenmeldung rein. Vorsicht auf der A94 Passau Richtung München, fahren Sie besonders aufmerksam zwischen Dorfen und Lengdorf. Hier liegt ein Metallteil auf der Fahrbahn. A3 Würzburg Richtung Nürnberg, zwischen Pommersfelden und Höchstadt Ost ein Unfall. A99 die Westumfahrung München Richtung Lindau, zwischen Neuherberg und Ludwigsfeld, 5 Kilometer Stau an einer Baustelle. Die minutengenaue Stauzeitmessung kommt hier auf einen Zeitverlust von 14 Minuten. Die Polizei bittet um ihre Mithilfe. Die 80-jährige Heidi Stiller aus dem Alfred-Neumann-Anger in München-Rammersdorf-Perlach wird vermisst. Sie leidet an Demenz und ist orientierungslos. Außerdem braucht sie dringend Medikamente. Der ambulante Pflegedienst konnte sie in ihrer Wohnung heute nicht antreffen. Heidi Stiller ist etwa 1,69 Meter groß, schlank, hat graubraune Haare. Wer hat sie gesehen? Hinweise bitte an jede Polizeidienststelle.
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4: Und mit Björn Strössner gut unterwegs mit uns. Willkommen alle, die gerade in Bayern urlauben oder quasi durch uns durchfahren. Wir liefern auch den perfekten Soundtrack fürs lange draußen sitzen am Sommerabend auf Balkon, Terrasse und Garten mit so ein bisschen Lagerfeuer-Gitarrensound von Bon Jovi. These Days, ein Hit aus den 90ern. Brauchen Sie noch Schub für die Spätschicht bei der Hitze? Haben wir auch. Aus den 80ern. The Pointer Sisters, I'm So Excited und...
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4: Melissa Etheridge rocked like the way I do.

0: In diesem Song liebe ich vor allem das Keyboard. Ich kann zwar nicht in echt spielen, aber am Luftkeyboard lasse ich gerne die Finger zappeln zu I'm So Excited von The Pointer Sisters. Die Bayern 1 Greatest Hits bei der größten Hits. Wie passend. 34 Grad momentan immer noch im oberbayerischen Denkendorf, 38 Grad in Würzburg. Und eine berühmte Zweiraumwohnung meldet
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0: Der perfekte Sommerhit seit 2007, die hypnotisch anziehende Stimme von Inga Humpe versüßt uns gleich den Samstagabend. Ich gehe bei so einer Hitze ja gerne ins Museum, das ist auf jeden Fall angenehm kühl und im Idealfall auch interessant. Kino ist auch immer eine gut klimatisierte Idee und ich will unbedingt noch den He-Man-Film Masters of the Universe sehen. Habe aus dem Freundeskreis schon so viel Gutes drüber gehört und auch die Kolleginnen und Kollegen aus der Bayern 1 Kinoredaktion fanden ihn sehr unterhaltsam. Masters of the Universe bringt eben nicht nur die Kinderzimmerhelden aus den 80ern und 90ern wieder zum Leben, sondern auch die Musik aus der Zeit. Boys Don't Cry von The Cure ist da zum Beispiel mit dabei. Vorher noch The Rolling Stones, die werden unseren Sommer rocken. Bin ich sehr gespannt. In zwei Wochen kommt ein neues Album von ihnen raus. In den Greatest Hits zeigen sie uns ihre entspannte Seite mit Angie.
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0: gechillter 80er-Ohrwurm von Steve Winwood, Back in the High Life Again. Was haben an einem heißen Sommertag viele in Bayern mit der Hauptdarstellerin des Kultfilms Dirty Dancing gemeinsam?
1: Ich habe eine Wassermelone getragen.
0: Ja, eine Wassermelone ist ja auch wirklich ein perfekter Sommersnack. Und noch was verbindet uns mit Baby aus Dirty Dancing. Wir haben Spaß zum Lied The Time of My Life von Bill Medley und Jennifer Warnes. Das haben wir gleich vorher. Kompakt und zuverlässig, das Bayernwetter auf Bayern 1. Ein sonniger und heißer Abend geht über in eine meist sternenklare Nacht bei 25 Grad in Unterfranken bis 16 Grad in den Alpen. Da kann es dann auch gewittern. Morgen sonnig und auch wieder sehr heiß. 32 bis nahe 40 Grad sind drin. Am Nachmittag sind wir auf Unwetter gefasst. Der Bayern 1 Verkehrsservice, da kommt eine Gefahrenmeldung rein, betrifft die A94 München in Richtung Passau. Vorsicht zwischen Hohenlinden und paar Städten, sind Fahrradfahrer auf der Autobahn unterwegs. A99, die Westumfahrung München Richtung Lindau zwischen Neuherberg und Ludwigsfeld. 6 Kilometer stockender Verkehr, das ist ein Fall für die minutengenaue Stauzeitmessung und die errechnet für Sie, es dauert 13 Minuten länger als normal. Gute und sichere Fahrt.
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0: Einer der größten Nummer 1 Hits der 80er, der bis heute als Ohrwurm bei uns festsitzt. Words von F.R. David. Halt, er ist ja Franzose, da muss ich sagen. F.R. David.
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0: Wir machen uns die Abende auf Bayern 1 immer schön mit Doppelgänger-Hits. Das ist

So ein spezielles Hobby von mir, mit dem ich schon viele von Ihnen angesteckt habe. Ich suche Lieder, die den gleichen Titel haben, aber keine Coverversionen sind. Freue mich über Ihre Vorschläge auf dem Studio-Handy. Nummer finden Sie auf bayern1.de. Heute gibt's einen Doppelgänger-Dreier. Vielen Dank dafür an Britta, die Bayern 1 gerne auf ihrem Balkon hört. Da sitzt sie in Hohenkirchen-Siegertsbrunn im Landkreis München. Die Idee mit der Doppelgänger-Hitsammlung gefällt mir. Ich war in meiner Kindheit völlig fasziniert davon, dass drei unterschiedliche Songs den gleichen Titel hatten, nämlich Run to You. Yeah, 80er Rock von Bryan Adams. Auch in den 90ern wurde viel gerannt. Einmal von Roxette. Die hatten ja im wahrsten Sinne des Wortes einen Lauf in den 90ern. Roxette haben da einen perfekten Popsong nach dem anderen abgeliefert. Und Britta erinnert sich an noch ein Run to You aus den 90ern, aus einem der erfolgreichsten Film-Soundtracks aller Zeiten. Bodyguard mit Kevin Costner und Whitney Houston. Sie hat praktischerweise nicht nur die Hauptrolle gespielt, geht's ja eh um eine berühmte Sängerin und ihren Leibwächter, sondern Whitney hat auch ganz viele herzergreifende Hits für diesen Film gesungen, zum Beispiel Run to You. Dreimal der gleiche Titel und doch so verschieden. Roxette, Bryan Adams und Whitney Houston in den Greatest Hits auf Bayern 1.

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1: Um 8 mit Christian Overweis. 41,5 Grad. So heiß war es am Nachmittag in Möckern in Sachsen-Anhalt. Damit meldet der Deutsche Wetterdienst den zweiten Tag in Folge einen bundesweiten Hitzerekord. Markus Weber berichtet.
2: Auch die Messstation im Saarbrücker Stadtteil Burbach wies demnach erneut einen besonders hohen Wert auf mit 41,4 Grad. Dort war gestern erst die bis dahin deutschlandweit jemals gemessene Höchsttemperatur von 41,3 Grad registriert worden. Die Daten sind aber noch vorläufig. In jedem Fall wird es weiterhin sehr heiß bleiben. Der Schwerpunkt der Hitzewelle verschiebt sich aber mehr und mehr nach Osten. Zur Mitte der neuen Woche hin soll es dann nicht mehr so heiß werden.
1: Die Hitze macht Menschen, Natur und Technik zu schaffen. Die Bahn rät davon ab, heute und morgen in den Zug zu steigen und meldet aktuell viele Störungen. In Franken zum Beispiel ist die Strecke zwischen Neunkirchen am Sand und Simmelsdorf-Hüttenbach gesperrt. In Oberbayern der Abschnitt zwischen Garmisch-Partenkirchen und Mittenwald und zwischen Monau und Oberammergau. Auch zwischen Monau und Garmisch ist die Strecke gesperrt, weil wegen eines Großbrands im Ortskern von Eschenlohe, der ist mittlerweile aber gelöscht. Ja, und trotz der Temperaturen hat der Christopher Street Day in München heute viele Menschen auf die Straße gelockt. Unter dem Motto „Unsere Vielfalt, unsere Stärke“ wurde gefeiert und für die Rechte von Schwulen, Lesben und allen queeren Menschen demonstriert.
3: Heute zogen zur Politparade rund 200 bunte Gruppen durch die Münchner Innenstadt. Insgesamt nahmen bei tropischen Temperaturen von fast 38 Grad laut Polizei etwa 230.000 Menschen an der Parade teil. Zusätzlich gibt es das ganze Wochenende die sogenannte Pride-Meile auf der Ludwigsstraße. Auf verschiedenen Bühnen gibt es Musik, Tanz und politische Diskussionen. Bereits gestern trat ESC-Gewinnerin Conchita Wurst auf der Hauptbühne auf. Marie Müller, München.
1: Nach dem Doppelerdbeben in Venezuela treffen immer mehr Hilfskräfte aus aller Welt ein, auch aus Deutschland. Ein 48-köpfiges Bergungsteam des Technischen Hilfswerks ist laut dessen Präsidentin in Caracas gelandet. Auch Suchhunde sind mit dabei. Den Rettern läuft die Zeit davon. Zehntausende Menschen gelten noch als vermisst. Ihre Überlebenschancen sinken laut Experten von Stunde zu Stunde. Mehr als 1.400 Menschen sind nach offiziellen Angaben bereits ums Leben gekommen. Und heute hat auch in Afghanistan die Erde gebebt. Über Opfer oder Schäden wissen wir aber noch nichts. Ein Streit über Prämien überschattet das berühmteste Tennisturnier der Welt. In Wimbledon haben die beiden Weltranglisten-Ersten Jannik Sinner und Arina Sabalenka jeweils Pressekonferenzen vorzeitig beendet. Sie wollen ein Zeichen setzen, weil die Profis ihrer Ansicht nach nicht genug von steigenden Einnahmen im Tenniszirkus profitieren. Sabalenka schloss auch den Boykott eines Grand-Slam-Turniers nicht aus. Es ist 3:08.
4: Kompakt und zuverlässig das Bayernwetter auf Bayern 1. Bei all den Hitzerekorden tut's vielleicht mal ganz gut zu hören, auf der Zugspitze hat's gerade 13 Grad. Sonst bayernweit immer noch über 30 Grad, heute Nacht geht's runter auf 16 bis 25. Dazu ein meist sternenklarer Himmel, Gewitter nur ein paar in Alpennähe. Das sieht dann ab morgen Nachmittag ganz anders aus, da sind wir in ganz Bayern auf Unwetter gefasst. Vorher noch mal sonnig und heiß bei 32 bis nahe 40 Grad. In der neuen Woche wird's dann nicht mehr ganz so brutal, Montag und Dienstag sind 25 bis 31 Grad drin, die Sonne wird öfter mal von Wolkenregen und Gewittern unterbrochen. Der Bayern 1 Verkehrsservice mit einer Meldung für die A94 Passau Richtung München. Zwischen Töcking und Mühldorf Nord steht ein brennendes Auto. Gute und sichere Fahrt.
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4: Und mit Björn Strössner. Hallo, hoffe, Sie haben es angenehm kühl und genug zu trinken. Aus dem Radio fächeln Ihnen Luft zu. Alanis Morissette mit Guardian. Ein versteckter Michael Jackson, der hat in den 80ern für den Hit seines Kumpels Rockwell, Somebody's Watching Me, gesungen, ohne dass das auf der Platte erwähnt worden wäre. Aber das merken wir natürlich sofort. Die Stimme ist einfach unverkennbar. Vorher ein anderer Björn, zusammen mit Benny, Annifried und in diesem Fall vor allem Agneta. Aber
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0: Die Bayern 1 Greatest Hits mit einem besonderen Fußball-WM-Highlight. Alanis Morissette. Für mich war sie bisher mit das Beste bei dieser Weltmeisterschaft. Sie hat bei der Eröffnungsfeier in Kanada die Nationalhymne geschmettert und gezeigt, auch so eine Hymne kann Rock'n'Roll sein. Alanis Morissette hat das mit mehr Leidenschaft gesungen, als so mancher deutscher Nationalspieler gegen die Elfenbeinküste Zweikämpfe geführt hat. Was hat Ihnen denn bei dieser Fußball-Weltmeisterschaft bisher am meisten Spaß gemacht? Ich find's auch noch klasse, wie sich die vermeintlich Kleinen durchgebissen haben. Also, dass das belächelte Team aus Kap Verde mal ganz entspannt eine Runde weiterkommt. Das sind so Heldengeschichten, die der Fußball schreiben kann. Egal, was die FIFA sich sonst noch so für Ferz ausdenkt, wie man in meiner oberfränkischen Heimat sagen würde. Die deutsche Nationalmannschaft spielt dann am Montag 22.30 Uhr abends im 16. Finale gegen Paraguay. Da ist ja in Bayern auch der krasseste Teil der Hitzewelle überstanden. Durch die trägt uns jetzt heute Abend ein echter Sommerhit im wahrsten Sinne des Wortes von Donna Summer. She works hard for the money. Das Love Unlimited Orchestra hat eben ganz viel Liebe für uns. Das Love's Theme aus den 70ern. Und hier kommen, ganz genial, 40 Jahre amerikanische Geschichte, saucool zusammengefasst in etwas mehr als 4 Minuten. Billy Joel, We Didn't Start the Fire.
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0: She works hard for the money. Donna Summer auf Bayern 1. Sie war die Frau von Dr. Sommer. Nicht von dem aus der Bravo, sondern sie war verheiratet mit einem Zahnarzt namens Sommer. Also mal keine Zahnarztfrau, die im Werbefernsehen was empfiehlt, sondern eine, die im Radio singt. Die Greatest Hits bringen sie gleich in Partystimmung an diesem heißen Sommerabend mit Rock von Foreigner. Tom Jones zündet die Sexbomb und Earth and Fire mit Weekend. 20.29 Uhr, der Bayern 1 Verkehrsservice mit minutengenauer Stauzeitmessung. Wir schauen zunächst auf die A9 Nürnberg Richtung München. Zwischen dem Dreieck Nürnberg-Feucht und Allersberg Löscharbeiten an einem brennenden Auto, bitte Vorsicht. A99, die Westumfahrung München Richtung Lindau zwischen Neuherberg und Ludwigsfeld. 5 Kilometer stockender Verkehr an einer Baustelle. Sie brauchen 13 Minuten länger als normal. Und die B287 Hammelburg-Bad Kissingen ist in beiden Richtungen zwischen Hammelburg und Langendorf nach einem Unfall gesperrt. Hier gibt es eine Umleitung. Gute und sichere Fahrt.
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0: So cool rocken die 80er. Say You Will von Foreigner.
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0: Die Greatest Hits. Heute im wahrsten Sinne des Wortes. Also Sie können es mit S und mit Z hinten schreiben. Wie viele T-Shirts haben Sie so durchgeschwitzt heute? Ich habe jetzt schon das vierte an. Auch wenn es noch kein Geruchsradio gibt, ist es mir wichtig, mit stabilem Deo und trockenen Klamotten zu Ihnen zu sprechen. Ich hoffe, Sie haben es auch angenehm. Den perfekten Soundtrack für die Sommernacht liefert Ihnen Bayern 1 frei Haus und auch ins Auto, wenn Sie am Steuer noch fit bleiben müssen. Zum ganz laut Mitsingen gleich 1001 Nacht von Klaus Lage. Die nächste Cover, auf der wir da textsicher auf der Bank stehen und mitsingen, kommt bestimmt. Und hier ganz interessant aus den 90ern, ein bisschen Eurodance von Robert Miles. Der hatte ja erstmal zwei große Hits ohne Text, nämlich Children und Fable. Und dann hat er sich gedacht, naja, das mit dem E-Piano, das ist schon cool, ne? Sauberer Sound, klingt spannend, kann man viele schöne Sachen machen, aber noch besser, wenn ich doch mal jemanden dazu singen lasse. Und das war Hit Nummer 3. One and One, Robert Miles in den Greatest Hits auf Bayern 1.

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4: Um 9 mit Christian Overweis. Deutschland hat den zweiten Tag in Folge einen Hitzerekord aufgestellt. In Möckern in Sachsen-Anhalt wurden heute 41,5 Grad gemessen. Und auch jetzt am Abend leuchtet die Karte des Deutschen Wetterdienstes noch fast überall lila. Heißt Warnung vor extremer Hitze.
5: Vor allem alte, kranke und pflegebedürftige Menschen müssen demnach auf sich aufpassen. Der Verband der Hausärzte wies in diesem Zusammenhang darauf hin, dass etliche Medikamente hitzeempfindlich sind. So müsse beispielsweise Insulin richtig gelagert werden, sagte Verbandschefin Buhling-Göpfhardt der Funke Mediengruppe. Auch den Straßen macht die Hitze zu schaffen. Der Asphalt kann weich werden und Betonplatten können aufspringen. Auch Flüsse und Seen sind Hitzeopfer. Die Wassertemperatur steigt, was negative Auswirkungen auf die Tier- und Pflanzenwelt haben kann.
4: Thomas Dexel aus unserer Nachrichtenredaktion hat berichtet. Auch die Waldbrandgefahr in Bayern bleibt hoch. In Pfreimd im oberpfälzischen Landkreis Schwandorf fing am Nachmittag eine Fläche etwas größer als ein Fußballfeld Feuer. 200 Einsatzkräfte brachten den Brand unter Kontrolle. Großeinsatz auch in Eschenlohe in Oberbayern. Hier brannte ein landwirtschaftliches Gebäude nieder.
6: Als die ersten Feuerwehren eintreffen, steht die Tenne bereits im Vollbrand. Die größte Sorge, die Flammen könnten auf das angrenzende Wohnhaus und die nahe Kirche übergreifen. Mit einem Großaufgebot von 12 Feuerwehren und über 300 Einsatzkräften gelingt es jedoch, beide Gebäude zu schützen. Der Dorfplatz in Eschenlohe bleibt vorerst gesperrt. Ebenfalls gesperrt ist die Bahnstrecke Richtung Garmisch-Partenkirchen und Murnau. Ein Schienenersatzverkehr wird eingerichtet. Der Zugverkehr soll voraussichtlich erst morgen wieder aufgenommen werden. Aus Eschenlohe Martin Breitkopf.
4: Am Tiroler Fernpass ist das befürchtete Stauchaos heute ausgeblieben. Die meisten Autofahrer hatten sich offenbar auf die angekündigte Blockade der Bundesstraße südlich der A7 eingestellt. Mehrere hundert Anwohner protestierten dort am Vormittag zwischen Reute und Nassereit. Sie beklagen sich unter anderem über den vielen Urlaubs- und Lkw-Verkehr. Und sie fürchten, dass es mit dem geplanten Ausbau des Tiroler Fernpasses mit Tunneln noch schlimmer wird. Als erstes Land der Welt hatte Australien ja vor einem halben Jahr ein Social-Media-Verbot für unter 16-Jährige eingeführt. Doch eine Studie zeigte, dass die Beschränkung bislang kaum Wirkung zeigt, auch weil Minderjährige sie umgehen. Jetzt verdoppelt die Regierung in Canberra die Strafen für Tech-Konzerne. TikTok, Instagram und andere Anbieter sollen bei Verstößen künftig umgerechnet knapp 60 Millionen Euro zahlen. In Rom ist heute der 80. Geburtstag der Vespa gefeiert worden. Mehr als 10.000 Fans des Kult-Motorrollers kamen trotz der Hitze. Die mehrtägigen Feierlichkeiten zu dem Jubiläum hatten schon am Donnerstag begonnen. Im Norden Roms fanden Ausstellungen und Treffen statt. Die Vespa wurde unter anderem durch mehrere Filme berühmt und gilt ja weltweit als Inbegriff des italienischen Lebensgefühls. Es ist 8:53.
7: 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Kurz nach 21 Uhr und immer noch locker 30 Grad in ganz Bayern, geht runter auf 16 bis 25 Grad heute Nacht, bleibt dazu trocken, Gewitter nur ein paar an den Alpen. Morgen brennt die Sonne nochmal so richtig runter, 32 bis fast 40 Grad sind wieder drin, ab Nachmittag sind wir auf Gewitter und Unwetter gefasst. Das kühlt uns dann etwas runter, am Montag und Dienstag 25 bis 31 Grad maximal, schon noch ordentlich Sonne, aber auch immer wieder Wolkenregen und auch kräftige Gewitter. Der Bayern 1 Verkehrsservice mit minutengenauer Stauzeitmessung. Wir schauen zuerst auf die A7 Würzburg Richtung Fulda. Zwischen Bad Brückenau-Wildflecken und Bad Brückenau-Volkers ein Unfall im Baustellenbereich. A99 die Westumfahrung München Richtung Lindau. Zwischen Neuherberg und Ludwigsfeld 4 Kilometer stockender Verkehr an einer Baustelle. Heißt, Sie brauchen hier 11 Minuten länger als normal. Die B287 Hammelburg-Bad Kissingen ist in beiden Richtungen zwischen Hammelburg und Langendorf nach einem Unfall gesperrt. Hier gibt es eine Umleitung. Noch auf die B303 Schweinfurt Richtung Kronach zwischen Grob am Forst und Ebersdorf bei Coburg. 2 Kilometer Stau heißt, Sie brauchen hier 27 Minuten länger als normal. Gute und sichere Fahrt.
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7: Und mit Björn Strössner. Hallo, wir haben den richtigen Hit für jeden Ü30-Grad-Wettertyp, wenn Sie die Sonne in Feierlaune versetzt. Walking on Sunshine von Katrina and the Waves. Wenn Sie es eher gemütlich haben wollen, nicht so viel bewegen bei der Hitze, dann chillen Sie mit Edelpop von The Lighthouse Family. Hi, Riesenhit in den 90ern. Und das besondere Gefühl einer heißen Nacht hat Sandra in den 80ern eingefangen, in The Heat of the Night.
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0: Die letzten Sonnenstrahlen des Hitzetages in Bayern und passend dazu in den Bayern 1 Greatest Hits Summer Party mit Katrina and the Waves, Walking on Sunshine. Oh. Wir machen uns einen schönen Sommerabend, gleich noch ein Kult 80er von Michael Cimbello. Der Zufallshit aus dem Film Flashdance. Michael Cimbello hatte nämlich dieses Lied ursprünglich für einen Horrorfilm geschrieben. Dass es in einem Tanzfilm gelandet ist und wir es dadurch so kennen und lieben gelernt haben, liegt daran, dass seine Frau schusselig ist. Die hat nämlich die Kassetten verwechselt, die falsche in den Postumschlag gepackt und aus Versehen das Horrorlied zu den Machern von Flashdance geschickt. Die Antwort? Super Lied, aber beim Text müssen wir noch ein bisschen was machen. Können wir bitte die Stelle mit der toten Katze und der Axt rausnehmen? Oh, kein Problem, wenn es dann ein Welthit wird, zu dem wir über 40 Jahre später immer noch gerne tanzen. Vor Maniac geht's mit Jerry Rafferty über die Baker Street. Ein Greatest Hits, vor allem dank des genialen Saxophons. Wissen Sie, was der Unterschied ist zwischen einem Saxophon und einem Sack Zement? Blasen Sie mal rein, dann wissen Sie es.
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3: Kurz nach halb 10 der Bahn 1 Verkehrsservice mit der A7 Würzburg Richtung Fulda. Zwischen Bad Brückenau-Wildflecken und Bad Brückenau-Volkers ein Unfall im Baustellenbereich. Gute und sichere Fahrt.
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Wir rocken durch den Samstagabend mit freundlicher Unterstützung von Status Quo. Rocking all over the world in den Greatest Hits auf Bayern 1. Die bekannteste Version dieses Songs. Es ist nicht das Original. Das hat 2 Jahre früher ein großer und guter abgeliefert. John Fogerty von Creedence Clearwater Revival.

0: Das war auch schon mal ein kleiner Hit und dann haben es Status Quo so richtig zum Mega-Erfolg aufgeblasen, wie eben viele Eltern gerade die Planschbecken für die Kinder bei der Hitze. Jetzt wird aus dem heißen Sommertag langsam eine sternenklare Nacht. Der Mond ist kurz vor voll, das ist schon eine schöne, besondere Stimmung. So langsam können wir auch mal die Fenster aufmachen und lüften. Das war jetzt unter der Woche immer so die Zeit, in der ich mich am liebsten nach draußen gesetzt habe. Angenehm warm und keine Sonnenbrandgefahr.
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1: Um 10 mit Christian Overweis. Bayern hat seinen Temperaturrekord eingestellt. In Kitzingen in Unterfranken wurden, wie gestern schon, 40,8 Grad gemessen. Noch heißer war es in Möckern in Sachsen-Anhalt mit 41,5

0: 5 Grad. Die Hitze stellt Mensch, Natur und Technik vor Probleme. Auf mehreren Autobahnen mussten einzelne Spuren wegen Hitzeschäden gesperrt werden. Bei der A2 in Brandenburg ein ganzer Streckenabschnitt. Bahnunternehmen forderten Fahrgäste auf, heute und morgen nicht mit dem Zug zu reisen. Der Deutsche Städte- und Gemeindebund rief zum Wassersparen auf. Vor allem in Nordrhein-Westfalen waren die Rettungsdienste im Dauereinsatz. Auch morgen soll sich die Hitzewelle mit Temperaturen um 40 Grad fortsetzen. Wegen des Klimawandels werden solche Extremwetterlagen ja häufiger. Die Zahl der Hitzetoten steigt seit Jahren. Mediziner fordern deshalb mehr Geld für Hitzeschutz in Krankenhäusern, Pflege- und Altenheimen. Intensivmediziner Uwe Janssens hat am Abend im ARD-Brennpunkt die Politik in die Pflicht genommen.
1: Die Länder haben die Aufgabe, die Krankenhäuser auskömmlich zu finanzieren, dass sie in die Lage versetzt werden, ausreichenden Hitzeschutz bereitzustellen. Wir benötigen eigentlich, um die Krankenhäuser resilient zu machen, ca. 21 bis 30 Milliarden Euro. Und die werden von den Ländern einfach nicht bereitgestellt. Auf der anderen Seite heißt es sparen. Die Krankenhäuser können das selber nicht übernehmen.
0: Sagt Uwe Janssens. Er ist Präsident der Intensivmedizinervereinigung DIVI. Anderthalb Jahre nach Beginn der Studentenproteste gegen ihn hat Serbiens Präsident Vučić seinen Rücktritt angekündigt. Er werde nur noch ein paar Wochen Präsident sein, sagte er in Belgrad. Ein Neuanfang also für das Land? Unser Osteuropa-Korrespondent Oliver Schosch ordnet ein.
2: Es ist so, dass Vučić im Frühjahr kommenden Jahres eh nicht mehr Präsident sein darf, weil seine zweite Amtszeit dann ausläuft. Er darf dann nicht mehr antreten. Alexander Vučić hat in den letzten Wochen angekündigt, dass er Premierminister, also Regierungschef, werden möchte. Wobei es derzeit egal ist, ob Vučić Präsident oder Regierungschef ist, die gesamte Politik Serbiens ist auf Vučić zugeschnitten und wird von ihm dominiert.
0: Schauen wir nach Venezuela, da ist die Zahl der Erdbebentoten auf mehr als 1400 gestiegen. Nach Behördenangaben werden auch noch mehrere 10.000 Menschen vermisst. Ihre Überlebenschancen sinken laut Experten mit jeder weiteren Stunde. Derweil treffen immer mehr internationale Hilfskräfte ein. Auch ein Bergungsteam des Technischen Hilfswerks mit Suchhunden ist in Caracas gelandet. Heute hat auch in Afghanistan die Erde gebebt. Über Opfer oder Schäden dort wissen wir aber noch nichts. Ein Streit über Prämien überschattet das berühmteste Tennisturnier der Welt. In Wimbledon haben die beiden Weltranglisten-Ersten Jannik Sinner und Arina Sabalenka jeweils Pressekonferenzen vorzeitig beendet. Sie wollen ein Zeichen setzen, weil die Profis ihrer Ansicht nach nicht genug von steigenden Einnahmen im Tenniszirkus profitieren. Sabalenka schloss auch den Boykott eines Grand-Slam-Turniers nicht aus. Jetzt ist es 3:10.
3: Kompakt und zuverlässig. Das Bayernwetter auf Bayern 1. Paar Gewitter noch an den Alpen, sonst ist es eine trockene und oft sternenklare Nacht. Immer noch 28 Grad in Augsburg und 32 in Weiden. Heute Nacht geht's runter auf 16 bis 25 Grad. Morgen erstmal noch eine Runde Gluthitze. 32 bis fast 40 Grad sind wieder drin. Ab Nachmittag sind wir auf Unwetter gefasst. Das kühlt Bayern ein bisschen runter für die neue Woche. Montag und Dienstag 23 bis 31 Grad maximal. Dazu kommen zur Sonne immer wieder mal Wolkenregen und Gewitter. Der Bayern 1 Verkehrsservice mit normalem Verkehr auf den Fernstraßen in Bayern. Gute und sichere Fahrt.
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3: Und mit Björn Stressner. Hallo. Jetzt ist es wirklich ein schöner Draußensitzabend, wenn die Sonne nicht mehr ganz so runterknallt, sondern sich jetzt auch mal eine Ruhepause gönnt bis morgen früh. Entspannter 80er von Laidback, Bakerman, dazu Kult 90er von The Rembrandts, die Titelmusik zur Serie Friends, I'll Be There For You und ein bisschen Kerber- und Volksfest-Feeling auf Bayern 1 mit Joan Jett und I Love Rock'n'Roll.
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Hits am Wochenende mit Bakerman von Laid Back. Denn der Bandname Laid Back bedeutet so viel wie entspannt. Und dann singen sie bei Bakerman ja auch noch die ganze Zeit Relax, Take It Easy. Also da kommt definitiv Wochenendstimmung bei uns an. Es ist schon so ein bisschen seltsamer Samstagabend heute. Nicht nur wegen der Hitze, sondern es ist Fußball-WM, aber gar kein Spiel im Fernsehen. Geht erst in einer Dreiviertelstunde um 23 Uhr weiter mit Panama gegen England und Kroatien gegen Ghana. Ui, Kroatien. Mein Nachbar hat die entsprechende Flagge auf dem Balkon, also das wird dann wohl keine

0: allzu ruhige Nacht bei mir im Viertel. Der fiebert immer sehr laut mit. Die deutsche Nationalmannschaft spielt dann am Montagabend im sogenannten 16. Finale gegen Paraguay. Da machen wir dann hoffentlich ordentlich Krach in der Nacht. Anpfiff ist um 22.30 Uhr unserer Zeit. Ich bin sehr gespannt, weil wir haben von der Nagelsmann-Truppe in den vergangenen Tagen gute Spiele gesehen und gar nicht mal so gute. Also manchmal sind es in unserer Mannschaft 11 Wundertüten. Am Donnerstag waren es jetzt eher 11 Knalltüten. Wir halten die Daumen und haben dann hoffentlich unseren Spaß.
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0: Pet Shop Boys, Domino Dancing, davor Come Along von Titiu und Billy Idol mit Hot in the City. Der perfekte Soundtrack für eine Sommernacht auf Bayern 1. Und gleich zirpen die Grillen zu I Promised Myself von Nick Heyman. 22.30 Uhr, der Bayern 1 Verkehrsservice mit normalem Verkehr auf den Fernstraßen in Bayern. Gute und sichere Fahrt weiterhin.
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Diese Frau bleibt auch bei bis zu 40 Grad einfach eine der coolsten Sängerinnen aller Zeiten, Dolly Parton. Von Dolly gleich zu Holly in den Greatest Hits auf Bayern 1. Ich darf sie nämlich mal aus dem super heißen Juni in Bayern kurz in den Dezember entführen. Ich meine, in einem Monat gibt's eh die Lebkuchen wieder im Supermarkt.

Die Vorweihnachtszeit hat für viele ein musikalisches Highlight. Die Night of the Proms. Popstars singen ihre größten Hits mit einem Orchester. In diesem Jahr erleben sie die Night of the Proms live in der Münchner Olympiahalle am 18., 19. und 20. Dezember. Stargast, ein Held der 80er, Holly Johnson, der Sänger von Frankie Goes to Hollywood. Dieser Sinti-Knaller von einem Orchester gespielt. Wow, das klingt bestimmt groß. Oder stellen Sie sich vor, diese bombastische Ballade 4 Tage vor Weihnachten dann nochmal extra festlich.

0: Molly Johnson von Frankie Goes to Hollywood im Dezember in Bayern als Teil der Night of the Proms. Und dann hat er ja auch noch einige Solo-Hits, die sich da gut machen, zum Beispiel Love Train.
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0: Snap.
1: Wer hätte gedacht, dass ein Song, der beim Eurovision Song Contest mal den 20. Platz belegt hat, ein zeitloser Klassiker wird. Rosalyn aus Armenien hat's vorgemacht mit dem Launeaufheller Snap. Björn Streusner wünscht Ihnen eine angenehme Sommernacht. Kommen Sie gut durch den heißen Sonntag und durch die Gewitter. Ich freue mich auf den Montagabend mit Ihnen ab 20 Uhr auf Bayern 1.

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1: Um 23 Uhr mit Petra Mittermeier. In Deutschland geht einer der heißesten Tage der Geschichte zu Ende. In vielen Bundesländern wurden laut deutschem Wetterdienst heute Allzeitrekorde bei den Höchsttemperaturen geknackt. Aus der Nachrichtenredaktion Ulf Hilbert.
2: Absoluter Spitzenreiter in Deutschland war Drewitz in Sachsen-Anhalt, wo mit 41,5 Grad die höchste Temperatur gemessen wurde. Aber auch in anderen Teilen Deutschlands wurden ähnlich hohe Werte registriert. In Niedersachsen etwa gab es in Lüchow mit 40,2 Grad einen neuen Allzeitrekord. In Bayern wurde der erst kürzlich aufgestellte Hitzerekord mit 40,8 Grad erneut erreicht, und zwar in Kitzingen. Die Wärme bereitet vielerorts aber auch Probleme. Rettungsdienste meldeten zahlreiche Hitzeeinsätze und die Deutsche Bahn forderte ihre Kunden auf, Zugfahrten nicht anzutreten, wenn sie nicht unbedingt nötig sind.
1: Nach den verheerenden Erdbeben in Venezuela hat die Regierung die Zahl der Opfer weiter nach oben korrigiert. Wie die amtierende Präsidentin Rodriguez mitteilte, wurden bislang 1.430 Tote offiziell registriert. Mehr als

0: 200 Menschen seien verletzt worden. In den betroffenen Gebieten Venezuelas suchen inzwischen auch etwa 1600 internationale Rettungskräfte nach Überlebenden. Nach den erneuten Angriffen der USA auf Ziele im Iran sieht die dortige Regierung einen Verstoß gegen das Rahmenabkommen zum Ende des Kriegs. Man verurteile das Vorgehen scharf und habe als Vergeltung Stützpunkte des US-Militärs in Bahrain beschossen, teilten die Revolutionsgarden mit. Von Opfern oder größeren Schäden ist auf beiden Seiten nichts bekannt. Die gegenseitigen Angriffe sind die größte Eskalation, seit der Iran und die USA einen 14-Punkte-Plan für ein Ende des Kriegs unterzeichnet haben. Bei der Fußball-Weltmeisterschaft endet in dieser Nacht die Gruppenphase. In 6 Spielen werden die letzten Plätze für das 16. Finale vergeben. Aus dem ARD-WM-Team Hendrik Lückhoff.
1: In Gruppe L will England gegen Panama den Gruppensieg perfekt machen. Panama ist bereits ausgeschieden. Im Parallelspiel braucht Kroatien gegen Ghana mindestens ein Unentschieden, um sicher weiterzukommen. Danach kämpfen in Gruppe K Kolumbien und Portugal um den Gruppensieg. Außerdem trifft Usbekistan auf den Kongo. Nur eines der beiden Teams kann weiterkommen. In Gruppe I geht's zwischen Gruppensieger Argentinien und den bereits ausgeschiedenen Jordaniern um nichts mehr. Österreich und Algerien werden mit einem Unentschieden in ihrem Duell beide weiter.
0: Das waren die Nachrichten. Das Wetter in Deutschland, nachts im Norden und Nordwesten gebietsweise kräftige Schauer sowie Gewitter mit Unwettergefahr durch schwere Sturmböen, Starkregen und Hagel. Sonst gering bewölkt oder klar, Tiefstwerte 26 bis 17 Grad. Morgen mal Sonne, mal Wolken, im Verlauf gebietsweise starke Schauer und Gewitter mit Unwettergefahr, maximal 25 Grad in Nordfriesland bis 42 Grad in der Lausitz. Am Montag heiter bis wolkig, regional Schauer und Gewitter sowie Unwettergefahr 22 bis 31 Grad. Es ist 23 Uhr.
2: So, damit starten wir jetzt gut informiert in die Nacht. Und von mir, Hanno Bauer, der Blick auf die Straßen im Lande. Schön, dass Sie dabei sind. Gute Fahrt wünsche ich erstmal. Hier ist der Verkehrsservice in der ARD-Hitnacht. Die A1 Trier Richtung Köln-Koblenz bleibt zwischen dem Kreuz Wittlich und Wittlich-Mitte wegen Straßenschäden voraussichtlich bis zum 1. Juli gesperrt. Bitte der Bedarfsumleitung U90 folgen. LKW wird empfohlen, das Gebiet weiträumig zu umfahren. Das sind aber nicht die einzigen Hitzeschäden an Straßen. Weiter geht's auf der Autobahn 2. Hier ist in beiden Richtungen zwischen Burg Ost und Burg Zentrum wegen Reparaturarbeiten gesperrt. Im weiteren Verlauf Richtung Berlin sind folgende Abschnitte gesperrt zwischen Irxleben und dem Kreuz Magdeburg sowie zwischen Thesen und Brandenburg. Die A14 ist zwischen dem Kreuz Magdeburg und Dahlen-Barsleben wegen Fahrbahnschäden in beiden Richtungen gesperrt. Die A20 Rostock Richtung Kreuz Uckermark ist zwischen Kreuz Rostock und Dummersdorf wegen der laufenden Fahrbahnerneuerung gesperrt das ganze Wochenende über. A29 hier ist zwischen Zetel und Varel-Bockhorn wegen Bauarbeiten gesperrt in beiden Richtungen. Die A30 ist zwischen Gesmold und Melle-West wegen Bauarbeiten in beiden Richtungen gesperrt. Umleitung in Richtung Osnabrück führt über die U22 und in Richtung Bad Oeynhausen über die U43. Die A42 Kamp-Lindfort Richtung Dortmund ist zwischen Herne-Krange und Herne-Baukau wegen Brückenarbeiten bis Montag früh gesperrt. Die A43 ist zwischen Bochum-Riemke und Kreuz-Recklinghausen mal wieder in beiden Richtungen gesperrt. A66 Frankfurt Richtung Wiesbaden zwischen Kelkheim und Frankfurt am Main-Zeilsheim. 3 Kilometer Stau nach einer Sperrung. Die A111 in Berlin ist in Richtung Charlottenburg zwischen Seidelstraße und am Festplatz wegen technischer Probleme gesperrt. Und dann noch die Autobahn 553 hier ist zwischen Brühl-Ost und Brühl-Nord in beiden Richtungen gesperrt. So, dann kommen Sie mal gut durch. Wenn schon die Straßen nicht durchhalten, dann hoffentlich Sie, wenn Sie Auto fahren.
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2: Mit Hanno Bauer in Magdeburg. Ich grüße alle, die dabei sind und ich hoffe, inzwischen können sie wieder atmen, notfalls hecheln. Hier kommt ein cooler Hit, Black.

Hier ist die ARD-Hit-Nacht, Home of Jux und Tollerei. Bei manchen im Straßenverkehr allerdings auch die Zeit für Unfug und Trollerei, wie zum Beispiel jetzt gerade in Niedersachsen. Achtung, Autofahrer, bitte auf der B73. In Höhe Stade Süd werden Gegenstände auf die Fahrbahn geworfen. Achtung, also auf der B73 in Höhe Stade Süd werden Gegenstände auf die Fahrbahn geworfen. Was für Gegenstände das sind, wissen wir nicht. Ich vermute, es sind Kühlschränke, um die Straße zu schützen.

Na, ich sag doch, Unfug und Trollerei. Und gleich Teil 2 noch dazu. Ein Falschfahrer wurde gemeldet auf der B2. Zwischen der Autobahn 38, Kreuz Leipzig Süd und Goethesteig kommt Ihnen ein Falschfahrer entgegen. Bitte ganz rechts fahren, nicht überholen. Auf der Autobahn 38, Kreuz Leipzig Süd und Goethesteig. Nein. Achtung bitte, nee, Falschfahrer auf der B2. Also B2 zwischen 38 Kreuz Leipzig Süd und Goethesteig ist ein Falschfahrer gemeldet worden. Bitte ganz vorsichtig und in beiden Richtungen. Falschfahrer auf der B2 zwischen A38 Kreuz Leipzig Süd und Goethesteig. Hier ist ein Falschfahrer unterwegs.

Marvin Gaye hat hier seine Wunderheilerin gefunden. Wieso eigentlich Wunderheilerin? Ich denke Gaye. So, hier ist die ARD-Hitnacht. Achtung bitte nochmal auf der Bundesstraße 2 zwischen der Autobahn 38 Kreuz Leipzig Süd und Goethesteig. Hier ist ein Falschfahrer gemeldet worden. Achtung bitte Falschfahrer auf der Bundesstraße 2 zwischen der Autobahn 38 Kreuz Leipzig Süd und Goethesteig ist ein Falschfahrer unterwegs. Vorsicht in beiden Richtungen. Ich mache hier einen Strich für die zweite Warnmeldung.

0: 23.20 Uhr ist es.
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0: Und heute Nacht laufen die letzten Gruppenspiele. Gerade sind zeitgleich 4 Nationen in Gruppe L dran. Ja, da wären zum Beispiel Panama, England, Kroatien und Ghana. Panama spielt gegen England seit 23 Uhr, da war Anpfiff. Und in der 18. Spielminute steht's immer noch 0-0 und auch torlos ebenfalls die zweite Ansetzung Kroatien gegen Ghana. Und wir schauen immer mal drauf, wenn es irgendwelche Tore gegeben hatte. Also wir schalten da jetzt nicht hin, aber wir sagen zumindest die Zwischentore immer mal an, wenn's denn gerade passt, hier in der Nachtsendung.
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0: Na dann, spielt mal schön. Let's Dance.

0: Let's Dance David Bowie hier in der Nachtsendung. Wobei Tanzen ist jetzt eine dieser körperlichen Aktivitäten, da würde ich zurzeit bei den Temperaturen wahrscheinlich auch nicht dazu raten. Aber let's Synchronschwimmen im Baggersee, das wär's doch. Der Mond jetzt so herrlich auf dem glitzernden Wasser. Zwei eingeölte Körper schwimmen umeinander und dann kommt auch noch der Hecht dazu. Alles beisammen, was zusammen gehört. Ich hoffe, Sie sind gut durch diesen Hitzetag gekommen. Susanne und Klaus aus Basinghausen, die haben mir geschrieben, sie hatten den Kreislauf den ganzen Tag auf Autopilot gestellt, brauchten sich nicht drum kümmern groß, ja, und auch nicht groß bewegen. Funktionierte die Maschine wartungsfrei. Und ansonsten waren sie am Abend noch zum Konzert an der Berliner Waldbühne. Da haben die Berliner Philharmoniker ihr Abschlusskonzert gegeben und sie haben es genossen. Durfte ja auch jeder gratis Wasser mit reinbringen, also zumindest in der Wasserflasche. Und Sonnenschirm war auch erlaubt, solange es ein zusammenfaltbarer war. Also jetzt kein Stockschirm, sondern eben einer, der auch in die Tasche passt. Ja, wegen der Hitzebeständigkeit. Hat auf jeden Fall geklappt und das Konzert war ein großer Erfolg. Viva Italia war das Motto und so hat es ja dann auch irgendwie temperaturmäßig wieder dazu gepasst. Jetzt freuen Sie sich auf jeden Fall auf eine coole ARD-Hitnacht mit schönen Hits und Sie schreiben und damit heraus aus der Monotonie. So, so.
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0: Klaus und Susanne, beziehungsweise Susanne und Klaus, wünsche euch natürlich eine schöne Nacht mit uns. Hier ist die ARD-Hitnacht. Mit den Thompson Twins, Hold Me Now.

Es ist 23.30 Uhr. Und damit schon wieder Zeit für den Verkehrsservice der ARD Hitnacht. Und beide Warnmeldungen sind auch noch drin. Achtung, erstmal Falschfahrer auf der B2 zwischen der A38 Kreuz Leipzig Süd und Goethesteig ist ein Falschfahrer gemeldet worden vorhin. Dann Achtung weiter auf der B73 in Höhe Stade Süd. Werden wohl noch Gegenstände auf die Fahrbahn geworfen. Hoffentlich schaut die Polizei da mal schnell hin. Und dann weiter auf die Autobahn 1 Trier Richtung Köln-Koblenz. Hier bleibt zwischen dem Kreuz Wittlich und Wittlich-Mitte wegen Straßenschäden voraussichtlich bis zum 1. Juli gesperrt. Weitere Straßenschäden gibt's auf der R2 und zwar kräftig. In beiden Richtungen, zwischen Burg Ost und Burg Zentrum, musste gesperrt werden wegen Reparaturarbeiten. Im weiteren Verlauf der A2 Richtung Berlin sind folgende Abschnitte gesperrt zwischen Irxleben und dem Kreuz Magdeburg sowie zwischen Thesen und Brandenburg. Dann die Autobahn 14 ist zwischen dem Kreuz Magdeburg und Dahlen-Warsleben wegen Fahrbahnschäden in beiden Richtungen gesperrt. Die Autobahn 20 Rostock Richtung Kreuz Uckermark ist zwischen Kreuz Rostock und Dummersdorf ebenfalls gesperrt, weil hier die Fahrbahn erneuert werden muss, das ganze Wochenende über. Die Autobahn 29 ist zwischen Zetel und Pfarrei Bockhorn wegen Bauarbeiten in beiden Richtungen gesperrt. Dann die

0: Autobahn 30 ist zwischen Gesmold und Melle-West wegen Bauarbeiten in beiden Richtungen gesperrt. Die A42 Kamp-Lindfort Richtung Dortmund ist zwischen Herne-Krange und Herne-Baukau wegen Brückenarbeiten bis Montag früh gesperrt. Die A43 ist zwischen Bochum-Riemke und dem Kreuz Recklinghausen wegen Brückenarbeiten bis Montag früh in beiden Richtungen gesperrt. Dann A66 Frankfurt Richtung Wiesbaden zwischen Kelkheim und Frankfurt am Main-Zeilsheim. 3 Kilometer Stau nach einer Sperrung. In Berlin die Autobahn 111 ist zwischen Seidelstraße und am Festplatz wegen technischer Probleme gesperrt. Und dann die Autobahn 553 ist zwischen Brühl-Ost und Brühl-Nord in beiden Richtungen gesperrt. Außerdem gibt es eine Unwetterwarnung. Wir hatten ja jetzt gerade schon heftiges Gewitter nördlich der Seehafenstadt Emden. Also Ostfriesland wird schon von Unwettern heimgesucht, den ersten. Und so liest sich das auch in der Unwetterwarnung in Teilen Schleswig-Holsteins, Hamburgs, Niedersachsens und Bremens. Und in Nordrhein-Westfalen ist mit Starkregen, mit Hagel und starken Windböen zu rechnen. Na dann, kommen Sie gut durch die Nacht mit unserer Sendung im Radio.
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0: Und wenn Sie gerade dem Regen, dem Sturm ausgesetzt sind und dort Besonderes passiert, Sie wissen, informieren Sie mich bitte ard-hitnacht@mdr.de. Hanno Bauer hier in Magdeburg. Schönen Gruß.

0: Sagte ich doch Anfang der Woche, dass dieses Lied der Klassiker ist für mich. Egal ob hier im Original von Dolly Parton oder wie Dienstag von The Boss Hoss. Mir gefallen beide Versionen so richtig gut. Und gut, dass sie mich jetzt nicht die ganze Zeit hören mussten beim Mitsingen. Hier ist die ARD Hitnacht und Brigitte aus Bischofsheim, meine Studiofreundin, hat sich gemeldet, hat gesagt, das Konzert auf der Waldbühne war wirklich sehr schön. Habe ich angehabt im Fernsehen. Da würde ich auch gerne mal hin. Aber bei der Hitze taten mir dann irgendwie schon die Leute leid, vor allem die Musiker. Zum Schluss zog dann auch noch ein Gewitter auf. Aber die Berliner Luft, die spielten sie noch. Und dann baten sie die Leute währenddessen schon zu gehen. Ja, sicher ist sicher. Jetzt wurde im Übrigen die Unwetterwarnung für Berlin und Brandenburg aufgehoben. Also keine Gefahr mehr dort.
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0: Ganz liebe Grüße nach Bischofsheim, liebe Brigitte.

0: George Michael, Father Figure. Ruhig und entspannt in die Nacht. 15 Minuten nur noch bis Sonntag.
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0: Und Kroatien hat ein Tor geschossen. In der 44. Minute steht es 1:0 gegen Ghana. In der Partie England-Panama gab es noch kein Tor.

Hier ist die ARD-Hitnacht und Jenny hat geschrieben, eigentlich wohnt sie ja in Hamburg, aber sie hat geschrieben, Moin Hanno, Grüße aus Büsum. Wir sind heute der glühend heißen Stadt Hamburg entflohen. Ja, Hamburg natürlich mit CH geschrieben, wie sich's gehört, ja. Und an die Nordsee gedüst. Das von dir erwähnte Gewitter über Ostfriesland konnten wir aus der Ferne bestaunen. Noch nie habe ich Blitze am Meer gesehen. Schau dir die Videos im Anhang an, wenn du magst. Mach ich. Und sie sind der Hammer. Es blitzt krass über dem Meer und im Meer steht Jenny und wird gefilmt wahrscheinlich von ihrem Freund oder ihrem Mann. Sag mal, ein bisschen verrückt ist das schon, oder? Wenn die Blitze ins Meer einschlagen, dann auch noch mit den Füßen drinnen zu stehen? Naja, ich weiß ja nicht. Also ein bisschen Angst hätte ich da wahrscheinlich schon, auch wenn es natürlich nur in der Ferne ist. Aber es sieht unglaublich schön aus. Ja, Naturgewalten. Aus der Ferne beobachtet ist das auch schon okay so. Und dann hat sie nochmal geschrieben und hab gefälligst einen schönen Abend. Jenny, gut, den werde ich haben. Okay, dankeschön. Und auch dir eine schöne Nacht, beziehungsweise euch da oben. Vielleicht bleibt ihr ja und übernachtet und macht euch so einen schönen Sonntagmorgen vor Ort. Und hoffentlich trifft euch nicht doch noch der Blitz.

Joy and Fun und Season in the Sun haben wir auch morgen wieder. Das kann ich Ihnen versprechen. Also zumindest Season in the Sun. Und bis morgen dauert es auch gar nicht mehr lange. 2,5 Minuten gerade mal noch von jetzt. Und das heißt, wir haben noch ein kleines bisschen Zeit für ein Verabschiedungsliedchen des heutigen Tages. Nick Kershaw bringt White Boy. Und wir hören uns morgen wieder, okay, nach den Nachrichten.

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1: Um 0 Uhr mit Ronald Lessig. Die Hitzewelle hat vielen Orten in Deutschland neue Allzeittemperaturrekorde beschert. 8 Bundesländer haben gestern die 40-Grad-Marke geknackt. Aus der Nachrichtenredaktion Petra Mittermeier.
2: Bundesweiter Spitzenreiter mit 41,5 Grad ist laut dem Deutschen Wetterdienst Drewitz in Sachsen-Anhalt. Aber heute könnte dieser Rekord schon wieder überholt werden, denn die Meteorologen sagen für die Lausitz im Osten Deutschlands bis zu 42 Grad voraus. Die hohen Temperaturen führen zu diversen Problemen. Unter anderem kommt es auf vielen Autobahnen zu Sperrungen und Tempolimits, weil sich infolge der Hitze der Beton ausdehnt und sich deshalb die Fahrbahn wölbt.
1: Nach den verheerenden Erdbeben in Venezuela hat die Regierung die Zahl der Opfer weiter nach oben korrigiert. Wie die amtierende Präsidentin Rodriguez mitteilte, wurden bislang 1.430 Tote registriert. Mehr als 3.200 Menschen seien verletzt worden. In den betroffenen Gebieten Venezuelas suchen inzwischen auch etwa 1.600 internationale Rettungskräfte nach Überlebenden. Nach den erneuten Angriffen der USA auf Ziele im Iran sieht die dortige Regierung einen Verstoß gegen das Rahmenabkommen zum Ende des Krieges. Man verurteile das Vorgehen scharf und habe als Vergeltung Stützpunkte des US-Militärs in Bahrain beschossen, teilten die Revolutionsgarden mit. Von Opfern oder größeren Schäden ist auf beiden Seiten nichts bekannt. Die gegenseitigen Angriffe sind die größte Eskalation, seit der Iran und die USA einen 14-Punkte-Plan für ein Ende des Krieges unterschrieben haben. Bei der Fußball-WM der Männer steht es in der Gruppe L nach der letzten Halbzeit bei England gegen Panama 0:0 und Kroatien-Ghana 1:0. In der Nacht fallen in den restlichen beiden Gruppen die letzten Entscheidungen. Aus dem ARD-WM-Team Michael Küster.
3: Kolumbien und Portugal kämpfen im direkten Duell um Platz 1 in Gruppe K. Den Südamerikanern reicht dazu bereits ein Unentschieden. Parallel geht's beim Spiel der Demokratischen Republik Kongo und Usbekistan noch um Platz 3. Anstoß beider Partien ist um 1.30 Uhr. Am frühen Morgen peilt Österreich den direkten Einzug ins Sechzehntelfinale an. Der Mannschaft von Teamchef Ralf Rangnick genügt dafür schon ein Unentschieden gegen Algerien. Die Partie von Gruppensieger Argentinien gegen das schon ausgeschiedene Jordanien ist sportlich bedeutungslos. Los geht's um 4 Uhr früh.
1: Das waren die Nachrichten. Das Wetter in Deutschland. In der Nacht im Norden und Nordwesten gebietsweise Schauer sowie Gewitter mit Unwettergefahr durch schwere Sturmböen, Starkregen und Hagel. Sonst gering bewölkt oder klar, 26 bis 17 Grad. Am Tage mal Sonne mal Wolken, im Verlauf gebietsweise Schauer oder Gewitter mit Unwettergefahr bei 25 Grad in Nordfriesland und 42 Grad in der Lausitz. Es ist 0:03 Uhr. Und hier noch eine
4: Dankeschön für die ersten Meldungen des neuen Tages. Und von mir jetzt der Blick auf die Straßen im Lande. Hier ist der Verkehrsservice der ARD-Hitnacht. Die Autobahn 1 Trier Richtung Köln-Koblenz bleibt zwischen dem Kreuz Wittlich und Wittlich-Mitte wegen Straßenschäden voraussichtlich bis zum 1. Juli noch gesperrt. Bitte der Bedarfsumleitung 90 folgen. LKW wird empfohlen, das Gebiet weiträumig zu umfahren. Straßenschäden gibt's auch ohne Ende auf der Autobahn 2 Berlin-Hannover. In beiden Richtungen zwischen Burg-Ost und Burg-Zentrum wurde hier wegen Reparaturarbeiten gesperrt, die wenigstens schon laufen. Und im weiteren Verlauf Richtung Berlin sind folgende Abschnitte gesperrt zwischen Irxleben und dem Kreuz Magdeburg sowie zwischen Thesen und Brandenburg. Die A3 Würzburg Richtung Nürnberg ist zwischen Würzburg-Randersacker und Kreuz Bielefeld wegen eines brennenden Fahrzeuges gesperrt. Die A14 ist zwischen Kreuz Magdeburg und Dahlen-Barsleben wegen Fahrbahnschäden in beiden Richtungen gesperrt. Dann Blick auf die A20 Rostock Richtung Kreuz Uckermark. Hier ist zwischen Kreuz Rostock und Dummersdorf gesperrt, weil hier ebenfalls die Fahrbahn erneuert werden muss. A29, hier ist zwischen Zetel und Varel-Bockhorn wegen Bauarbeiten bis morgen 5 Uhr in beiden Richtungen gesperrt. Die Autobahn 30 ist zwischen Gesmold und Melle-West wegen Bauarbeiten bis morgen in beiden Richtungen gesperrt. Die A42 Kamp-Lindfort Richtung Dortmund ist zwischen Herne-Krange und Herne-Baukau, wegen Brückenarbeiten gesperrt. Dann Blick auf die Autobahn 43. Hier ist zwischen Bochum-Riemke und dem Kreuz Recklinghausen wegen Brückenarbeiten bis morgen früh in beiden Richtungen gesperrt. In Berlin die A111 Dreieck Oranienburg Richtung Charlottenburg. Hier ist zwischen Seidelstraße und am Festplatz gesperrt. Und A553. Hier ist zwischen Brühl-Ost und Brühl-Nord in beiden Richtungen gesperrt.
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4: geht's in den Sonntag. Es wird noch ein Hitzetag. Ich werde jetzt erstmal die Klimaanlage hier ein bisschen runterstellen. Hanna Bauer ist hier. Ja, ich habe es ja noch gut mit der Klimaanlage und kann Ihnen deswegen so ein bisschen frischere Luft zufächeln. Durch den Radioempfänger, ja, wir versuchen es auf jeden Fall mal. Ein cooler Hit kommt auf jeden Fall hier schon mal von Tina Turner.

Eben gerade hat Jenny das Gewitter über der Nordsee erwähnt und mir sogar Videos davon geschickt. Schon kriege ich die nächsten Videos. Gesehen hat auch Steffi das Ganze nämlich in Dorum-Neufeld an der Wurster Nordseeküste. Hat sie gerade den letzten Urlaubstag und die Nacht des letzten Urlaubstages. Na, das wird nun also eine Unwetter- und Sturmnacht. Und es wetterleuchtet so herrlich am Himmel vor sich hin in dem Video. Sie schreibt dazu, und das geht seit gut einer Stunde so, kommt von Wilhelmshaven her, geht Richtung Kiel. Da soll es dann heftig zur Sache gehen. Sieht fantastisch aus, wenn es über die Nordsee zieht. So habe ich das auch noch nicht erlebt. Ja, aber dann bitte auch beachten, es gibt diese tatsächliche Unwetterwarnung. Das kann auch heftig zur Sache gehen. Also in Teilen Schleswig-Holsteins, Hamburgs, Niedersachsens, Bremens, Nordrhein-Westfalens gibt es eine amtliche Unwetterwarnung vor starken Niederschlägen, vor Windböen, vor Blitzschlägen und das Ganze auch verbunden mit großen Hagelkörnern. Das einzige Gebiet, wo es wieder aufgehoben wurde, gerade eben vor einer Viertelstunde, das sind Teile Brandenburgs. Hier gab es die Entwarnung, hier ist also nicht mehr mit Unwetter zu rechnen. Das ist ja schon mal gut, aber eben oben an den Küsten Deutschlands, vor allem an der Nordseeküste, dort also unbedingt vorsichtig, denn dort kann es heute Nacht kräftig zur Sache gehen.

Herrliche Musik von den Animals, House of the Rising Sun und herrliche E-Mail von Gerhild, die geschrieben hat, heißer Sommer, an unsere E-Mail-Adresse ard-hitnacht@mdr.de. Und die E-Mail beginnt mit: Hallo lieber Hanno, es ist schon ein kleines Wunder, dass man ja selbst noch nicht verdampft ist, aber da muss man durch als Lurch, wenn man Frosch werden will. Petrus ist ja auch nicht mehr der Jüngste, sehen wir es ihm nach. Ich kann mir wenigstens mein verdrehtes Knie kühlen, da hilft mir am besten ein Quarkwickel, so seltsam es klingen mag. Und der Rest aus dem Quarkbecher, der ist dann noch auf meinem Mittagsteller gelandet, mit Kartoffeln und Leberwurst. Jetzt wünsche ich eine ruhige Nacht, was Falschfahrer betrifft, und sende liebe Grüße aus Dresden. Gerhild, Dankeschön. Na, das ist ja mal so ein richtiges Leckeressen. Also Kartoffeln, Leberwurst, Quark. Wow, voll für mich. Vielleicht noch ein Stückchen Butter dazu. Also jetzt nicht ein ganzes Stück, aber auf jeden Fall ein leckeres, gekühltes. Na, das wäre dann das Fest. Und Traudel hat geschrieben aus Hannover. Hallo Hanno, es wäre schön, wenn man endlich durchatmen könnte. Wir haben 32 Grad. Im Haus sind es noch 29,8 Grad. Wir wollen bitte auch Regen. Wie an der Nordseeküste. Schick uns den bitte. Liebe Grüße an dich und das Team. Traudel, ich grüße ganz lieb zurück und wünsche, dass die Abkühlung kommt. Vielleicht auch bis zu uns runter auf die Linie Hannover. Aber ich glaube, so weit wird es dann wohl doch nicht kommen, wenn es sich oben an der friesischen Nordseeküste und an der, ja, überhaupt an der Nordseeküste abspielt.

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1: Und es gibt ein Tor, und zwar gefallen für England in der Partie Panama-England. Dort also der neue Spielstand 0:1 oder 1:0 aus Sicht von England jedenfalls. Und bei Kroatien-Ghana gab es ja vorhin schon in der ersten Halbzeit das eine Tor. 1:0 steht das.

aktuelle Information der Feuerwehr von Harrislee. Überschrieben mit Rauch- und Geruchsbelästigung durch Schadfeuer. Aha, gibt es auch nicht Schadendes? Ja, vielleicht das, was wir im Ofen haben, aber ja doch nicht bei diesen Temperaturen. Also, Feuerwehreinsatz in Rabenholz. Achtung bitte, in Rabenholz meiden Sie bitte das betroffene Gebiet und halten Sie Fenster und Türen geschlossen. Das teilt die Regionalleitstelle Nord, Harrislee mit und der Warnbereich. Die ganze Ortschaft Rabenholz. Hier ist die ARD Hitnacht. Mit toller Musik von Ryan Paris. So genießen wir das Leben, wenn sich die Temperatur ein bisschen abkühlen. Dolce Vita. Und das hier zum Mitschnipsen. Sam Smith. Stay with me.

Ja, gerne. Bleiben Sie doch die ganze Nacht bei uns. Hier ist die ARD-Hitnacht. Und Rosi aus Leipzig hat geschrieben, lieber Hanno, den Tag bei 31,8 Grad überstanden, habe mich aber sehr gefreut, dass ich heute wieder mal so richtig lange mit einigen Freunden telefonieren konnte. Dir wünsche ich eine angenehme Nacht und grüße ganz lieb die Nachteule Rosi. Rosi, ganz liebe Grüße zurück.

0: 0.31 Uhr ist es schon. Und damit Zeit für den Verkehrsservice der ARD-Hitnacht. Ja, wir haben mehrere Straßenschäden in Deutschland, da muss erstmal repariert werden. Geht schon mal los auf der Autobahn 1 Trier Richtung Köln-Koblenz. Hier bleibt zwischen dem Kreuz Wittlich und Wittlich-Mitte wegen Straßenschäden gesperrt die nächsten Tage. Bitte der Bedarfsumleitung U90 folgen. LKW wird empfohlen, das Gebiet weiträumig zu umfahren. Die Autobahn 2 Berlin-Hannover ist in beiden Richtungen zwischen Burg Ost und Burg Zentrum wegen Reparaturarbeiten gesperrt. Im weiteren Verlauf Richtung Berlin sind folgende Abschnitte gesperrt: zwischen Irxleben und dem Kreuz Magdeburg sowie zwischen Thesen und Brandenburg. Dann A3 Würzburg Richtung Nürnberg zwischen Würzburg-Randersacker und Rottendorf 5 Kilometer Stau nach einer Sperrung. Die A14 ist zwischen Kreuz Magdeburg und Dahlen-Warsleben wegen Fahrbahnschäden in beiden Richtungen gesperrt. Dann A20 Rostock Richtung Kreuz Uckermark. Hier ist zwischen Kreuz Rostock und Dummersdorf ebenfalls wegen der Erneuerung der Fahrbahn gesperrt. Die Autobahn 29 ist zwischen Zetel und Varel-Bockhorn wegen Bauarbeiten gesperrt in beiden Richtungen. Die A30 ist zwischen Gesmold und Melle-West wegen Bauarbeiten in beiden Richtungen gesperrt. Die A42 Kamp-Lindfort Richtung Dortmund ist zwischen Herne-Krange und Herne-Baukau wegen Brückenarbeiten gesperrt. Dann A43, hier zwischen Bochum-Riemke und dem Kreuz Recklinghausen, gesperrt in beiden Richtungen. In Berlin die A111, Dreiecke Oranienburg Richtung Charlottenburg, hier ist zwischen Seidelstraße und am Festplatz gesperrt. A553 zwischen Brühl-Ost und Brühl-Nord ist in beiden Richtungen gesperrt. Und dann noch die Bundesstraße 465, hier ist zwischen Bremelau und Frankenhofen, wegen eines Feuerwehreinsatzes in beiden Richtungen gesperrt. Im Übrigen, toi toi toi, dass es nicht so viele Feuerwehreinsätze heute Nacht gibt. Und alle die, die heute Nacht in Bereitschaft sind, hoffentlich gibt es nicht zu viele Einsätze. Dank euch aber für euren Dienst am Menschen.
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0: Ja, die Hitzenacht geht weiter jetzt mit Queen. Hanno Bauer ist hier in Magdeburg.

Ah, 24 Grad bei Birgit. Das hört sich doch sehr gut an. Sie hat geschrieben, hallo ins Studio. Wir sitzen noch im Garten. Es sind 24 Grad. Schöne Grüße aus Mildenau von Birgit, von Dietrich, von Steffen und von Robin. Macht weiter so tolle Musik. Ich grüße ganz lieb zurück und ja, machen wir doch gerne. Jetzt mit Michael Patrick Kelly. Beautiful Madness in der ARD-Hitnacht.

0: Hier ist die ARD-Hitnacht, Beautiful Madness. Und so ist es ja fast mit diesem Sommer. Also beautiful eigentlich der Sommer, ja, dass er so schön und zuverlässig gekommen ist, wie jedes Jahr. Und ein bisschen Madness, was daraus so folgt, wenn es dann mal ein bisschen zu warm wird. Ronny zum Beispiel, Mike Ronny hat mir geschrieben, dass es in seiner Stadt, in Leipzig nämlich, ein bisschen Chaos gab. Und zwar, weil die Straßenbahnen sogar ihren Betrieb einstellen mussten, weil nämlich die Gleise einfach zu heiß geworden waren und deswegen dort also ja ein bisschen Abkühlung geschaffen werden musste. Wie hat man es gemacht? Mit wassergefüllten Ballons, die man dann dorthin gelegt hat und die Wärme aufgenommen haben, bis dann die Gleise wieder befahrbar waren. Das ist doch schon ein bisschen Madness, was dort so alles unternommen werden muss, damit einigermaßen der Verkehr aufrechterhalten bleibt. Also Dankeschön für die E-Mail, lieber Ronny. Ich habe das hoffentlich richtig verstanden, wie mir das geschildert wurde. Aber ich finde es auch ein bisschen verrückt, dass man solche Maßnahmen ergreifen muss. Und die ganzen Straßenschäden, die wir heute in der Sendung melden müssen, na, das sind ja auch der Beweis dafür, dass tatsächlich da mal die Straßen auch wetterfest gemacht werden müssen. Also Straßen und Gleise, vielleicht sogar der öffentliche Personennahverkehr eher bevorzugt.
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0: Aber da dauert es ja dann auch immer ein bisschen länger, noch alles zu reparieren. Hier ist die ARD-Hitnacht, jetzt mit Musik von Johnny Hates Jazz. Shattered Dreams. 0.42 Uhr ist es. Keine 20 Minuten mehr, dann ist die Geisterstunde schon wieder vorbei.

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0: Und da hat sich doch tatsächlich auch schon bei den beiden Spielen was getan. Wir gehen ja auch schon aufs Ende der zweiten Halbzeit zu. Ja, Panama, England, da steht es jetzt 0-2. Also England hat das zweite Tor geschossen. Und Kroatien, Ghana. Ghana hat erstmal den Ausgleichstreffer gelandet. Und Kroatien hat auch noch ein Tor geschossen. Also, Kroatien 2, Ghana 1. Um die aktuellen Spielstände nochmal zu sagen, Panama, England 0-2 und Kroatien, Ghana 2-1.

Ronny hat uns gerade erzählt, was da so los ist. Ehrlich gesagt, ich hatte noch gar nichts davon gehört, dass der Straßenbahnbetrieb einer ganzen Stadt, und zwar einer so großen, eingestellt werden musste. Und zwar das ganze Wochenende bis Montag, bis dann vielleicht ein bisschen die Abkühlung gekommen ist. Das ist ja schon wieder mal was Tolles für den öffentlichen Personennahverkehr. Wie sieht's eigentlich bei Ihnen aus, so in den Gegenden? Vielleicht haben Sie ja auch irgendwas beobachtet, was bei Ihnen nicht so normal läuft, wie es soll. Also, wir hatten ja schon den guten Wochenanfang mit dem Totalausfahren bei der Deutschen Bahn. Das hatte nun erstmal nichts mit der Hitze zu tun, sondern vielleicht eher mit etwas zu hitzigen Technikern, die da das Update so schnell eingespielt haben, ja? Also, wenn sich das alles so bestätigt, wie wir es gehört haben. Aber wie läuft's bei Ihnen? Hat alles funktioniert? Gab es größere Ausfälle? Sagen Sie es mir ruhig. Unter ard-hetnacht@mdr.de. Ich hoffe, Ihr Computer fällt dann nicht aus, damit Sie das wenigstens noch abschicken können, diese E-Mail zu uns ins Studio. Wir hören jetzt die...

Ja, schön, wenn sich's noch einschalten lässt und nicht gleich alles ausgeht. Hermann aus Beutzenburg hat sich als Verhüllungskünstler betätigt, da wo andere sich ja eher ausziehen, so bei den Temperaturen. Wobei, er hat ja nicht von sich geredet. Er hat geschrieben: Moin, lieber Hanno, nachdem

Für inzwischen gestern noch mehr Hitze angekündigt war, habe ich morgens die Kartoffeln und anderes Gemüse frei nach Christo, dem Verhüllungskünstler, mit einem Vlies überspannt, um ein wenig Schatten zu machen. Die Temperaturen stiegen hier am Nachmittag auf 38,2 Grad. Dann fing es an zu krummeln und die Wetter-App sagte mir, ich solle lieber das Vlies wieder abnehmen. War gerade fertig, da zog ein ordentliches Sommergewitter über uns hinweg. Das brachte fast 6 mm Regen und Abkühlung auf 22 Grad. Ja Mann, ich beneide euch. So, und dann konnten wir am Abend noch ohne zu schwitzen angenehm beim Fußball auf der Terrasse sitzen. Ich grüße dich und die Hörergemeinde Hermann aus Beutzenburg oder eigentlich aus Schwartow. Das ist nämlich der eigentliche Wohnort. Beutzenburg ist bloß da in der Nähe. Ja, schön. Ein Sonnenschirm für die Kartoffelkäfer, Hermann. Vorbildlicher Naturschützer, muss ich sagen.

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1: Um 1 Uhr mit Ronald Lessig. Die Hitzewelle hat vielen Orten in Deutschland neue Allzeittemperaturrekorde beschert. 8 Bundesländer haben gestern die 40-Grad-Marke geknackt. Aus der Nachrichtenredaktion Petra Mittermeier.
2: Bundesweiter Spitzenreiter mit 41,5 Grad ist laut dem Deutschen Wetterdienst Drewitz in Sachsen-Anhalt. Aber heute könnte dieser Rekord schon wieder überholt werden, denn die Meteorologen sagen für die Lausitz im Osten Deutschlands bis zu 42 Grad voraus. Die hohen Temperaturen führen zu diversen Problemen. Unter anderem kommt es auf vielen Autobahnen zu Sperrungen und Tempolimits, weil sich infolge der Hitze der Beton ausdehnt und sich deshalb die Fahrbahn wölbt.
1: US-Streitkräfte haben nach eigenen Angaben erneut Ziele im Iran angegriffen, darunter Luftabwehrstellungen und Drohnenlager. Das teilte das zuständige Regionalkommando mit. Die Angriffe erfolgten demnach als Reaktion auf einen erneuten iranischen Drohnenangriff auf ein Frachtschiff nahe der Straße von Hormus. Iranische Staatsmedien meldeten, in einem Dorf nahe der Stadt Shishik seien Geschosse in einen Kommunikationsturm eingeschlagen. Es ist der zweite US-Angriff auf den Iran seit der Unterzeichnung des Rahmenabkommens zwischen beiden Ländern Mitte Juni. Nach den verheerenden Erdbeben in Venezuela hat die Regierung die Zahl der Opfer weiter nach oben korrigiert. Wie die amtierende Präsidentin Rodriguez mitteilte, wurden bislang 1.430 Tote offiziell registriert. Mehr als 3.200 Menschen seien verletzt worden. In den betroffenen Gebieten Venezuelas suchen inzwischen auch etwa 1.800 internationale Rettungskräfte nach Überlebenden. Bei der Fußball-WM der Männer steht es kurz vor dem Schlusspfiff bei England gegen Panama 2:0 und Kroatien-Ghana 2:1. In der Nacht fallen auch in den restlichen beiden Gruppen die Entscheidungen. Aus dem ARD-WM-Team Michael Küster.
3: In einer halben Stunde ist Anpfiff in Gruppe K. Platz 1 machen sich im direkten Duell Kolumbien und Portugal untereinander aus. Im Parallelspiel kämpfen die Demokratische Republik Kongo und Usbekistan noch um den dritten Platz. In den frühen Morgenstunden will Österreich direkt in die K.O.-Runde einziehen. Schon mit einem Unentschieden über Algerien steht das Rangnick-Team als Zweiter im Sechzehntelfinale. Gruppensieger Argentinien wird gegen das bereits ausgeschiedene Jordanien zunächst ohne Superstar Lionel Messi beginnen. In dieser Partie geht es sportlich um nichts mehr. Anpfiff ist jeweils um 4 Uhr früh.
1: Das waren die Nachrichten. Das Wetter in Deutschland. In der Nacht im Norden und Nordwesten gebietsweise Schauer und Gewitter mit Unwettergefahr durch Sturmböen, Starkregen und Hagel. Sonst gering bewölkt oder klar, 26 bis 17 Grad. Am Tage mal Sonne, mal Wolken, im Verlauf gebietsweise Schauer mit Unwettergefahr bei bis zu 42 Grad. Es ist 1:03 Uhr.
4: Dankeschön für die aktuellen Nachrichten. Von mir jetzt der Blick auf die Straßen im Lande. Der Verkehrsservice der ARD-Hitnacht beginnt mit den Straßenschäden. Die Autobahn 1 Trier Richtung Köln-Koblenz bleibt zwischen dem Kreuz Wittlich und Wittlich-Mitte wegen Straßenschäden voraussichtlich bis zum 1. Juli gesperrt. Bitte der Bedarfsumleitung U90 folgen. LKW wird empfohlen, das Gebiet weiträumig zu umfahren. Schlimm sieht's auch aus auf der Autobahn 2. Hier ist in beiden Richtungen zwischen Burg Ost und Burg Zentrum wegen Reparaturarbeiten gesperrt. Im weiteren Verlauf Richtung Berlin sind folgende Abschnitte gesperrt, zwischen Irxleben und dem Kreuz Magdeburg sowie zwischen Thesen und Brandenburg. A3 Würzburg Richtung Nürnberg zwischen Würzburg-Randersacker und Rottendorf, 5 Kilometer Stau nach einer Sperrung. Dann der Norden Sachsen-Anhalts, Möckern, da hatten wir ja heute 41,5 Grad. Heißt also, dort waren die Straßen auch besonders heiß und deswegen die A14 zwischen dem Kreuz Magdeburg und Dahnen-Warzleben, also nördlich von Magdeburg, wegen Fahrbahnschäden in beiden Richtungen gesperrt. Die Autobahn 20 Rostock Richtung Kreuz Uckermark, hier ist zwischen Kreuz Rostock und Dummerstorf, wegen der Fahrbahnerneuerung gesperrt bis in den Morgen des Montags hinein. A29 hier ist zwischen Zetel und Varel-Bockhorn wegen Bauarbeiten bis morgen in beiden Richtungen gesperrt. Die A30 ist zwischen Gesmold und Melle-West wegen Bauarbeiten gesperrt in beiden Richtungen. A31 Lingen Richtung Gronau, hier ist zwischen Lingen, Emsbüren wegen Räumungsarbeiten gesperrt. Die A42 Kamp-Lindfort Richtung Dortmund ist zwischen Herne-Krange und Herne-Baukau wegen Brückenarbeiten gesperrt bis morgen früh. Die Autobahn 43 ist zwischen Bochum-Riemke und dem Kreuz Recklinghausen wegen Brückenarbeiten bis morgen früh in beiden Richtungen gesperrt. In Berlin die A111, Dreieck Oranienburg Richtung Charlottenburg, ist zwischen Seidelstraße und am Festplatz wegen technischer Probleme gesperrt. Und schließlich noch die Autobahn 553, hier ist zwischen Brühl-Ost und Brühl-Nord in beiden Richtungen bis 6 Uhr gesperrt. Ihnen unterwegs eine gute Fahrt durch die Nacht.
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4: Hanno Bauer ist hier in Magdeburg. Ich grüße schön.

0: That's the way it is, baby. Wenn es in der Nacht dann mal wieder so ist, dass man sich einfach nicht bremsen kann. Annette in Leipzig macht gerade das durch, hat geschrieben, hallo Hanno, ich habe jetzt Appetit auf Schokolade, wollte heute auch die längste Praline der Welt kaufen. Die haben zurzeit ja so lustige Fußballverpackungen. Ich hatte dir ja mal ein entsprechendes Bild geschickt. Wo kriege ich jetzt was Süßes her? Hätte ich eben heute kaufen müssen. Hätte Fahrradkette. Naja, meine Figur wird es mir danken. Liebe Grüße Annette. So, und dann dauerte es keine paar Minuten, bis sie dann noch geschrieben hat, ja, der Wille war schwach. Anstatt der längsten Praline gab es nur einen Nuss-Nougat-Aufstrich. Das Toastbrot ist noch im Toaster. Und auch der Nuss-Nougat-Aufstrich ist inzwischen geschafft. Und sie hat dann noch geschrieben, dass das mit der Straßenbahn in Leipzig natürlich wirklich Pech ist für alle. Ein Glück, dass ich heute die Straßenbahn nicht gebraucht habe. Bei dem Wetter fahre ich sowieso mit dem Taxi, weil ich beim Auto spare. Ich habe nämlich keins. Annette, liebe Grüße. Das ist ja auch mal eine schöne Nachtbeschäftigung. Ich würde mich am liebsten mit anschließen. Also gegen so einen gesunden Nuss-Nougat-Mix hätte ich jetzt auch nichts. Am besten zuckerfrei.
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0: Nougat zuckerfrei, das werde ich mal zum Patent anmelden. Das wäre es auch mal. Wenn ich das hätte, würde es mir aus der Hand gerissen, bin ich sicher.

0: Sophia.
1: Hans Werner hat gleich mal schnell zurückgeschrieben über das Kontaktformular. Er hört über die Frequenzen von SWR 4 und hat geschrieben, Nougat, zuckertfrei. Hallo lieber Moderator, von mir würde das aber nicht aus den Händen gerissen. Gut, okay. Ich hätte dann noch die andere Variante. Die wäre dann mit Zucker, aber dafür ohne Fett. Die lieber gefällig. Hier ist die ARD-Hitnacht jetzt mit diesem Brotaufstrich Bananarama, eine besondere Margarine.

ob jetzt Robert De Niro Italienisch sprechen würde oder Deutsch oder meinetwegen Englisch. Steffi würde es jetzt wahrscheinlich sowieso nicht hören, denn es ist so laut um sie herum. Sie hat mir geschrieben, hallo Hanno, wir haben uns ja vorhin gemeldet mit der Gewitterbeobachtung in der Ferne und tja, keine 10 Minuten später, jetzt geht gerade hier die Welt unter. Es gab 2 ordentliche Donnerschläge und jetzt hagelt und regnet es. Was vom Himmel will mit Donner und Blitz. Das Gewitter ist so laut, dass wir dich im Radio nicht mehr verstehen. Weiß nicht, ob du es sehen kannst, aber wir stehen im Wasser. Und dann hat sie mir noch ein Bild mitgeschickt. Ja, da sieht man, dass man also, wenn man aus dem Wohnmobil raus fotografiert, über den Fußeinstieg nach unten guckt, dass da ein kleiner See ist, in den die beiden stürzen würden, wenn sie rausgehen würden. Ach ja, Thomas ist offensichtlich rausgegangen. Thomas ist mit den beiden Hunden eine kleine Runde, damit sie sich beruhigen. Also habt ihr wahrscheinlich jetzt, sage ich jetzt mal, das Größte an Donner und Blitz vorbei und könnt jetzt wohl erstmal eine Runde laufen gehen. Naja, dann toi toi toi, dass das Wasser auch bald wieder abfließt. Ist ja jetzt hinter den Damm, gehört aber natürlich irgendwann dann auch schon vom Abfließverhalten her vor den Damm. Ganz liebe Grüße nochmal nach Dorum Neufeld, dort wo ihr gerade euren letzten Urlaubstag verbringt. Und Dankeschön, dass ihr uns mitnehmt und toi toi toi, dass es jetzt wirklich vorbei ist.

0: Inge aus Bonn schreibt gerade in dieser Minute. Hallo Herr Bauer. Ach, was nützt, dass viele klagen? Müssen es einfach nur ertragen. Der Petrus macht einen Scherz sich draus, schickt ab und zu einen Donner, doch der Regen, der bleibt aus. Ja, in Bonn vielleicht bis jetzt noch. Woanders, haben wir ja gerade gehört, war Weltuntergang. Auf jeden Fall schreibt Inge weiter, zum Glück gibt es ja eure super Musik und dazu die schönen Kommentare. Na, da lässt sich die Nacht aushalten. Danke und Grüße an alle, die zum Wohl ihrer Mitmenschen heute Nacht arbeiten. Inge aus Bonn. Inge, ich grüße ganz lieb zurück und Dankeschön fürs schön Gereimte.
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letztes Jahr mal ein Zusammenhören mit den Schwiegereltern bzw. Eltern, von dem hier Niki und Kalle aus Hamburg berichten. Die E-Mail ist überschrieben mit Familienzuwachs für die Hitnacht-Family. Und in der ersten E-Mail stand drin, liebes Hitnacht-Team, wir feiern gerade euch und auch den schönen Sommerabend mit unserer Tochter und dem Schwiegersohn und wir mussten sie ernsthaft davon überzeugen, die Hitnacht zu hören. Sie schwören auf ihre Playlist und wir schwören auf euch. Wir denken, nein, wir wissen, ihr werdet bzw. wir werden sie überzeugen. Liebe Grüße aus Hamburg, Nettelnburg an alle, Niki und Kalle. So, und dann nur eine Stunde später steht jetzt in der aktuellsten Mail, die gerade noch reinkam. Lieber Hanno, ich habe sie fast soweit. Meine Tochter plus Schwiegersohn. Wenn ihr jetzt noch einen Gruß von mir sendet, dann sind sie safe dabei. Liebe Grüße aus Hamburg an alle von Niki und Kalle. Ja, mache ich. Ich sende den Gruß sehr gerne. Brauche ich bloß noch den Namen der beiden. Ansonsten sind sie schon mal namentlich ohne Namen bei uns genannt. Schwiegersohn und Tochter, ganz liebe Grüße aus Magdeburg an der Elbe. Runter die Elbe nach Hamburg. Und schön, dass ihr das erste Mal dabei seid. Robin Beck singt davon jetzt auch von ihrer Erfahrung mit dem ersten Mal. Also, ob es die Radiosendung im Radio war, ich hoffe es mal. Wovon soll sie sonst singen? Robin Beck, First Time im Radio, in der Nachtsendung für ganz Deutschland.

0: Lady Vivian ist sehr zufrieden mit dem Endstand des WM-Gruppenspiels England-Panama mit dem 2:0. Denn natürlich schlägt ihr Herz für die Heimat. Schön, dass ich das hier noch gelesen habe, ganz kurz vor dem 1.31 Uhr Verkehrsservice der ARD Hitnacht. Die Autobahn 1 Trier Richtung Köln, Koblenz bleibt zwischen dem Kreuz Wittlich und Wittlich Mitte wegen Straßenschäden voraussichtlich bis zum 1. Juli gesperrt. Bedarfsumleitung bitte folgen. Die U90 wäre das und LKW wird empfohlen, das Gebiet weiträumig zu umfahren. Straßenschäden ebenfalls auf der A2 Berlin-Hannover in beiden Richtungen. Zwischen Burg Ost und Burg Zentrum wurde hier wegen Reparaturarbeiten gesperrt nach Straßenschäden und im weiteren Verlauf Richtung Berlin sind folgende Abschnitte gesperrt. Zwischen Irxleben und dem Kreuz Magdeburg sowie zwischen Thesen und Brandenburg. Hitzeschäden auch auf der Autobahn 14 nördlich von Magdeburg. Hier ist zwischen Kreuz Magdeburg und Dahlen-Warsleben deswegen in beiden Richtungen gesperrt. Die Autobahn 20 Rostock Richtung Kreuz Uckermark ist zwischen Kreuz Rostock und Dummersdorf wegen der Fahrbahnerneuerung gesperrt. Die A29 ist zwischen Zetel und Varel-Bockhorn wegen Bauarbeiten in beiden Richtungen gesperrt. Die A30 ist zwischen Gesmold und Melle-West wegen Bauarbeiten gesperrt in beiden Richtungen. Die A42 Kamp-Lindfort Richtung Dortmund ist dicht zwischen Herne-Krange und Herne-Baukau. Die A43 ist zwischen Bochum-Riemke und Kreuz-Recklinghausen gesperrt in beiden Richtungen. Und dann in Berlin die Autobahn 111 zwischen Seidelstraße und am Festplatz wurde wegen technischer Probleme gesperrt. Und die Autobahn 553 ist zwischen Brühl-Ost und Brühl-Nord in beiden Richtungen gesperrt.
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0: Und wo halten es alle am besten aus? Bei diesem Wetter? Am Strand. Also muss er jetzt nicht unbedingt der Wurster Nordseestrand sein, dort wo es jetzt gerade so schön gewittert und blitzt und donnert und die Wiesen unter Wasser stehen. Wäre ja auch zum Beispiel ein Baggersee möglich, wo man sich schön hinlegen kann, das Grillen zirpen. Der Mond steht am Himmel und die Nacht ist überhaupt sehr schön. Chris Rea jetzt mit On the Beach in der Nachtsendung. Hanna Bauer ist hier in Magdeburg. Schön, dass Sie dabei sind.

Achtung, Falschfahrer, der kleine Nachtrag zu den Verkehrsmeldungen. Falschfahrer auf der Autobahn 643 zwischen Schiersteiner Kreuz und Mainz-Gonsenheim ist ein Falschfahrer gemeldet worden. Bitte ganz rechts fahren, nicht überholen. Achtung, ein Falschfahrer auf der A643 zwischen Schiersteiner Kreuz und Mainz-Gonsenheim. Bitte Vorsicht hier in beiden Richtungen.

0: Na, nicht nur on the beach ist es schön kühl und erfrischend, sondern auch bei Steffen. Steffen, der uns über die Frequenzen von Bayern 1 hört und der hat geschrieben, Servus aus Münchsmünster. Wir hatten gestern im Garten einen kalten Tag. Wir hatten kaltes Hühnchen und Salat, kaltes Bier, das Lagerfeuer blieb kalt und jetzt haben wir auch noch einen kalten Mond am Himmel. Kalte Grüße vom coolen Steffen. Da grüße ich doch mal ganz lieb zurück. Wunderbar, wie schön Abkühlung geht.
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0: Ah ja.
1: Und dann nochmal zur Erinnerung, die Falschfahrerwarnung, bitte Vorsicht weiter auf der Autobahn 643. Zwischen Schiersteiner Kreuz und Mainz-Gonsenheim ist ein Falschfahrer gemeldet worden. Bitte Vorsicht hier in beiden Richtungen. Auf der Autobahn 643 zwischen Schiersteiner Kreuz und Mainz-Gonsenheim ist ein Falschfahrer unterwegs.

Cranberries. Linger. Und Uli hat's hoffentlich in der Garage kühl. Er genießt die Nacht, die Nachtmusik und den Erfolg seiner Mechanik-Basteleien. Ja, er schreibt, Servus Hanno, Grüße aus dem südlichen Bayern. Ich habe gerade aktuell Urlaub und restauriere fleißig mein Motorrad. Dabei höre ich gerade die Hitnacht. Weiter so und alles Gute. Von Uli. Uli, ich grüße ganz lieb zurück. Und dann natürlich eine schöne Ausfahrt mit dem restaurierten Motorrad. Scheint ja irgendwie eine größere Arbeit zu sein. Wahrscheinlich ein Oldtimer.

Tochter und Schwiegersohn sind also jetzt bei uns. Denn Niki und Kalle haben nochmal geschrieben, lieber Hanno, jetzt haben wir sie. Feline, Dennis und ihre 6 Wochen alte Tochter Jolene. Herzlichen Dank und Grüße an alle. So, dann müssen jetzt aber die beiden natürlich auch bei uns bleiben. Oder die drei natürlich, mit Tochter Jolene auch hier bei der ARD Hitnacht. Dann sage ich doch mal Merci fürs Zuhören mit dem Song, der auch Merci heißt, oder? Ah ne, der heißt Mercy. Knapp daneben ist auch vorbei. Dafür aber zuverlässig wie immer. Daneben mit Treffergarantie sozusagen.

Happy und Mercy. Na Thomas, habt ihr auch am Ende um Gnade gewinselt? Er hat nämlich geschrieben, aus Bayern, wir fahren gerade von einem grandiosen Onkelskonzert in Nürnberg heim und genießen die Hitnacht. Thomas, dann genießt die Hitnacht weiter, jetzt mit der Kontrastmusik im Radio, damit ihr eure Ohren langsam nicht mehr klingeln hört. Ganz sanft und einfühlsam. Karat, über 7 Brücken musst du gehen, jetzt in der ARD-Hitnacht und schönen Gruß, gute Fahrt.

Hier ist die ARD-Hitnacht. Gerade gibt es die Entwarnung vor der Falschfahrermeldung. A643, kein Falschfahrer mehr. Zwischen Schiersteiner Kreuz und Dreieck Mainz läuft alles wieder, wie es soll. Beziehungsweise fährt. Gelaufen sein wird der Falschfahrer ja nicht. In der ARD-Hitnacht der CBGs. One.

Die Bee Gees, One. Das ist ja die Frage, wann kommt denn dieses One, also dieses eine Tor, erstmal das erste, im gerade laufenden Spiel der Fußball-WM. Kolumbien-Portugal läuft seit 24 Minuten, bis jetzt steht die Partie aber noch torlos. Und das bedeutet, da wird es also noch ein bisschen dauern, bis Cristiano Ronaldo dann zeigt auf dem grünen Rasen, was er drauf hat. Oder vielleicht ist es ja auch ein anderer Spieler, wer weiß. Ein Kolumbianer, könnte ja auch sein. In der ARD-Hitnacht jetzt vor den 2 Uhr Nachrichten noch Crowded House. Don't dream it's over. Ja, wie gesagt, 24. Spielminute.

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1: Um 2 Uhr mit Ronald Lessig. Die Hitzewelle hat vielen Orten in Deutschland neue Allzeittemperaturrekorde beschwert. 8 Bundesländer haben gestern die 40-Grad-Marke geknackt. Aus der Nachrichtenredaktion Petra Mittermeier.
2: Bundesweiter Spitzenreiter mit 41,5 Grad ist laut dem Deutschen Wetterdienst Drewitz in Sachsen-Anhalt. Aber heute könnte dieser Rekord schon wieder überholt werden, denn die Meteorologen sagen für die Lausitz im Osten Deutschlands bis zu 42 Grad voraus. Die hohen Temperaturen führen zu diversen Problemen. Unter anderem kommt es auf vielen Autobahnen zu Sperrungen und Tempolimits, weil sich infolge der Hitze der Beton ausdehnt und sich deshalb die Fahrbahn wölbt.
1: Wegen der heißen Temperaturen in Deutschland wird die Strecke beim Ironman in Frankfurt am Main heute kürzer ausfallen als vorgesehen. Im Rahmen der Europameisterschaft müssen die Triathleten statt 180 nur 125 Kilometer mit dem Fahrrad zurücklegen und statt eines Marathons nur die Hälfte, also 21,1 Kilometer laufen. Die Schwimmdistanz bleibt bei 3,8 Kilometer. US-Streitkräfte haben nach eigenen Angaben erneut Ziele im Iran angegriffen, darunter Luftabwehrstellungen und Drohnenlager. Das teilte das zuständige Regionalkommando mit. Die Angriffe erfolgten demnach als Reaktion auf einen erneuten iranischen Drohnenangriff auf ein Frachtschiff nahe der Straße von Hormuz. Iranische Staatsmedien melden, in einem Dorf bei der Stadt Sirik seien Geschosse in einem Kommunikationsturm eingeschlagen. Es ist der 2. US-Angriff auf den Iran seit der Unterzeichnung des Rahmenabkommens zwischen den beiden Ländern Mitte Juni. Bei der Fußball-Weltmeisterschaft steht England als Gruppenerster in der K.O.-Runde. Auch Kroatien und Ghana sind weiter. Aus dem ARD-WM-Team Michael Küster.
3: Mit viel Mühe hat England gegen das ausgeschiedene Panama mit 2:0 gewonnen und sich damit Platz 1 in Gruppe L gesichert. Bayern-Stürmer Harry Kane erzielte dabei sein insgesamt 11. WM-Tor. Er ist jetzt Englands alleiniger Rekordhalter. Gruppenzweiter wurde Kroatien nach einem 2:1 über Ghana, das sich als Dritter ebenfalls noch für das 16. Finale qualifiziert hat. Am frühen Morgen kann Österreich schon mit einem Unentschieden gegen Algerien in die K.O.-Runde einziehen. Im Spiel von Gruppensieger Argentinien gegen das bereits ausgeschiedene Jordanien geht es sportlich um nichts mehr. Los geht's jeweils um 4 Uhr früh.
1: Das waren die Nachrichten. Das Wetter in Deutschland. In der Nacht im Norden und Nordwesten gebietsweise Schauer oder Gewitter und Unwettergefahr durch Sturmböen, Starkregen und Hagel. Sonst gering bewölkt oder klar, 26 bis 17 Grad. Am Tage mal Sonne, mal Wolken, im Verlauf Schauer und Gewitter mit Unwettergefahr bei 25 Grad in Nordfriesland und bis 22 Grad.